George McRae und Rock Your Baby in der ARD Hitnacht um 2.11 Uhr mit einer Meldung für Marc Kleeberg. Hier gibt es eine Rauchentwicklung durch einen Brand, die Stadt Marc Kleeberg informiert, dass durch einen Brand in Marc Kleeberg selbst es zu einer starken Rauchentwicklung kommt und auch Geruchsbelästigung. Eine Gefahr für die Gesundheit kann aktuell nicht ausgeschlossen werden. Die Feuerwehr ist derzeit im Einsatz und sie werden gebeten, das betroffene Gebiet zu meiden und Fenster und Türen geschlossen zu halten, sowie Lüftungen und Klimaanlagen abzuschalten. Wir begleiten Sie und halten Sie selbstverständlich auf dem Laufenden. Musik in dieser Nacht in der ARD-Hitnacht gibt's auch von The Boss, Bruce Springsteen mit Tougher Than The Rest. Den hören wir jetzt und dann wünschen wir eine gute und angenehme und vor allen Dingen sichere Nacht.

The Police und Every Breath You Take. Der wohl meistverkannteste Love-Song der Welt, weil er eben keiner ist. Während viele Paare zu dem Lied heiraten zum Beispiel oder ihn irgendwie anders für eine Liebeserklärung halten, sagt Sting ganz klar, ich glaube nicht, dass es ein trauriges Lied ist. Ich halte es für ein fieses, kleines Lied, eigentlich ziemlich böse. Es handelt von Eifersucht, Überwachung und Besitzanspruch. Every Breath You Take, eben gehört hier in der ARD-Hitnacht. 2.24 Uhr ist es da mittlerweile geworden. Und da hören wir die Stones mit Lady Jane. Auch ein kleines Lied, allerdings nicht fies und gemein, sondern wirklich sehr royal.

Und da schauen wir auf die Straßen. Hier ist der Verkehrsservice in der ARD-Hitnacht. Die A1 Osnabrück Richtung Bremen ist in Höhe Osnabrück Nord bis Sonntagnacht wegen Brückenarbeiten gesperrt. Eine Umleitung führt sie über die U3. Die A4 Köln Richtung Aachen ist zwischen Frechen Nord und Kreuz Kerpen wegen Brückenarbeiten bis Montag früh gesperrt. In der Gegenrichtung ist die Fahrbahn zwischen Kreuz Kerpen und Köln-Eifeltor gesperrt. Die A30 Bad Oeynhausen Osnabrück ist zwischen Melle Ost und West wegen Brückenarbeiten bis Montag früh in beiden Richtungen gesperrt. Die A37 Hannover Messe Richtung Burgdorf ist zwischen Kreuz Hannover Kirchhorst und Beinhorn wegen einer Nachtbaustelle bis ca. 5 Uhr gesperrt. Eine Umleitung ist hier für Sie ausgeschildert. Die A42 Kamp-Lintfort Richtung Dortmund ist zwischen Oberhausen Zentrum und Kreuz Essen Nord wegen Brückenarbeiten bis 5 Uhr gesperrt. Und die A94 München Richtung Passau ist zwischen Altötting und Neuötting-Ost wegen Bauarbeiten bis 5.30 Uhr gesperrt. Da, wo Sie unterwegs sind, gute Fahrt.

Dan Harrow und Don't Break My Heart. Hier ist die ARD-Hitnacht um 2.45 Uhr und gleich warten da auch Sticks mit Babe. Und vorher gab's Post von Steffen aus München. Der schreibt, hallo Imme, ich höre nun schon seit einiger Zeit täglich, nächtlich, eure super Sendung. Ihr seid einfach genial, samt Musik und Moderation. Bitte macht weiter so. Ich höre euch über Bayern 1. Die sind noch nicht so lange dabei, aber gut. Ich wohne seit 36 Jährchen in München, stamme ursprünglich aus Leipzig. Und liebe Grüße nach Sachsen, wo die schönen Mädchen auf den Bäumen wachsen. Liebe Grüße, Steffen aus München. Ja, Steffen, vielen Dank für so liebe Grüße und eine angenehme Nacht mit uns weiterhin. Natürlich, wir freuen uns auch über Ihre Post an ard-hitnacht@mdr.de. Vielen Dank schon mal dafür heute Nacht auch an Michael. Der hat uns nämlich geschrieben zur Frage der Nacht. Sein Vater hat selbst Kleidungsstücke hergestellt und dadurch sind sie natürlich für ihn seine Lieblingskleidungsstücke. Michael, vielen Dank für Ihre Post und Sie können uns ja auch von Ihren Lieblingskleidungsstücken heute Nacht erzählen. Geht per Mail an ard-hitnacht@mdr.de. Wir freuen uns.

0: Der Verkehrsservice, Vorsicht, Falschfahrer auf der A4 Erfurt-Chemnitz. Zwischen Hermsdorfer Kreuz und Hermsdorf Ost, hier ist ein Falschfahrer unterwegs. Bitte fahren Sie in beiden Richtungen äußerst vorsichtig, überholen Sie nicht und fahren Sie äußerst rechts. Auf der A4 Erfurt-Chemnitz zwischen dem Hermsdorfer Kreuz und Hermsdorf Ost kommt Ihnen ein Falschfahrer entgegen. Bitte fahren Sie in beiden Richtungen äußerst vorsichtig und sicher. Wollen wir, dass Sie ans Ziel kommen. 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
2: Um 3 Uhr mit Gabriela Kühne. Bei der Fußball-Weltmeisterschaft steht Spanien im Halbfinale. Die Spanier gewannen ihr Viertelfinale gegen Belgien mit 2:1. Aus dem ARD-WM-Team Michael Küster.
3: Trotz großer Überlegenheit haben die spanischen Fans lange warten müssen auf das erlösende Tor. Der Siegtreffer zum 2:1 über Belgien fiel erst in der 88. Minute durch den kurz zuvor eingewechselten Mikel Merino. Vorausging ein Fehler des belgischen Torwarts. Spanien war dennoch die stärkere Mannschaft in dieser Partie und ging in der ersten Halbzeit durch Fabian in Führung. Noch vor der Pause gelang De Ketelaer der Ausgleich. Es war gleichzeitig der erste Gegentreffer der Spanier bei diesem Turnier. Im Halbfinale wartet am kommenden Dienstag das Team aus Frankreich.
2: Der US-IT-Konzern Apple hat den ChatGPT-Hersteller OpenAI verklagt. Es geht um 2 ehemalige Apple-Mitarbeiter, die inzwischen zum Konkurrenten gewechselt sind. Aus San Francisco, Nils Damz.
4: Der Vorwurf von Apple, die beiden sollen bei ihrem Wechsel zu OpenAI streng geheime Informationen mitgenommen haben. Über Designs, den Herstellungsprozess oder die Lieferketten von Apple-Geräten. Dafür soll einer der Mitarbeiter einen Arbeitslaptop mit vertraulichen Daten nicht zurückgegeben haben. Apple hat bei einem Bundesgericht in Kalifornien eine 40-seitige Anklageschrift eingereicht. Demnach soll OpenAI ehemalige Apple-Mitarbeiter in Vorstellungsgesprächen auch nach geheimen Apple-Projekten befragt haben. Die Kandidaten sollten auch Prototypen der Geräte mitbringen. Eine Stellungnahme von OpenAI lag zunächst nicht vor. OpenAI ist vor allem für seinen KI-Chatbot ChatGPT bekannt, entwickelt aber schon länger auch mindestens ein Gerät, das möglicherweise eine Konkurrenz für Apples iPhone werden könnte.
2: Im Süden Spaniens geht nach einem Waldbrand die Suche nach Vermissten weiter. Nach Behördenangaben gelten mehr als 20 Menschen noch als vermisst. Gestern breitete sich in den Gemeinden Los Gallardos und Bedar in der Provinz Almería ein großflächiges Feuer aus. Mindestens 12 Menschen kamen dabei ums Leben. Spanien, aber auch Portugal und andere südeuropäische Länder werden seit Wochen von einer Serie von Waldbränden heimgesucht. Belgien will eine Pkw-Maut einführen. Nach belgischen Medienberichten haben sich darauf die 3 Landesteile Flandern, Wolonien und die Hauptstadtregion Brüssel geeinigt. Die Plakette soll im kommenden Jahr kommen. Der Preis für eine Jahresvignette in Belgien richtet sich nach Fahrzeugmodell und Schadstoffausstoß. Von 90 Euro für Elektroautos bis zu 125 Euro für alte Verbrenner. Es soll aber auch Tages- oder Kurzzeitplaketten geben. Das waren die Nachrichten. Das Wetter in Deutschland. Heute Nacht fast überall klar bei 18 bis 12 Grad. Tagsüber viel Sonne, vor allem im Osten auch ein paar Wolken, aber trocken 27 bis 34 Grad. Auch am Sonntag sonnig, im Osten wieder ein paar Wolken 27 bis 33 Grad. Es ist 3:03 Uhr.
0: Und da schauen wir auf die Straßen. Der Verkehrsservice in der ARD-Hitnacht. Vorsicht, Falschfahrer auf der A4 Erfurt-Chemnitz zwischen Hermsdorfer Kreuz und Hermsdorf Ost. Hier kommt Ihnen ein Falschfahrer entgegen. Bitte fahren Sie in beiden Richtungen äußerst vorsichtig. Auf der A4 Erfurt-Chemnitz zwischen Hermsdorfer Kreuz und Hermsdorf Ost. Hier ist ein Falschfahrer unterwegs. Außerdem gibt es eine Information der Stadt Markkleeberg. Durch einen Brand in Markkleeberg kommt es zu einer starken Rauchentwicklung und Geruchsbelästigung. Eine Gefahr für die Gesundheit kann aktuell nicht ausgeschlossen werden. Die Feuerwehr ist derzeit im Einsatz. Wir informieren Sie, sobald weitere Informationen vorliegen. Meiden Sie bitte das betroffene Gebiet. Schließen Sie Fenster und Türen und schalten Sie auch Lüftungen und Klimaanlagen ab. Aktuelle Meldungen von den Straßen kommen von der A1 Osnabrück Richtung Bremen. Die ist in Höhe Osnabrück Nord bis Sonntagnacht wegen Brückenarbeiten gesperrt. Eine Umleitung führt sie über die U3. Die A4 Köln Richtung Aachen ist zwischen Frechen Nord und Kreuz Kerpen wegen Brückenarbeiten bis Montag früh gesperrt. In der Gegenrichtung ist die Fahrbahn zwischen Kreuz Kerpen und Köln-Eifeltor gesperrt. Die A30 Bad Oeynhausen-Osnabrück ist zwischen Melle Ost und West wegen Brückenarbeiten bis Montag früh in beiden Richtungen gesperrt. Die A37 Hannover-Messe Richtung Burgdorf ist zwischen Kreuz Hannover-Kirchhorst und Beinhorn wegen einer Nachtbaustelle bis circa 5 Uhr gesperrt. Eine Umleitung ist hier für Sie eingerichtet.

Bis zum Feierabend im Brummi auf der Autobahn oder beim Rundgang für die Sicherheit, beim Abkassieren an der Tankstelle oder einfach nur wach. Die ARD-Hitnacht begleitet Sie heute aus Dresden zusammen mit The Three Degrees und mit ELO. Ich bin Imme Tröger. Schön, dass Sie mit uns durch die Nacht gehen. Ja.

Ich und ich und vom selben Stern in der ARD-Hitnacht. Vorsicht bitte nach wie vor auf der A4 Erfurt-Chemnitz zwischen Hermsdorfer Kreuz und Hermsdorf-Ost. Hier ist immer noch ein Falschfahrer unterwegs. Bitte fahren Sie äußerst rechts und überholen Sie nicht. In beiden Richtungen bitte Vorsicht auf der A4 Erfurt-Chemnitz zwischen dem Hermsdorfer Kreuz und Hermsdorf-Ost. Hier ist immer noch ein Falschfahrer unterwegs. Bitte fahren Sie äußerst vorsichtig.

Und da schauen wir nochmal auf die Straßen. Phil Collins hat sie begleitet und immer noch heißt es Vorsicht auf der A4 Erfurt-Chemnitz zwischen Hermsdorfer Kreuz und Hermsdorf Ost. Hier ist immer noch ein Falschfahrer unterwegs. Bitte fahren Sie in beiden Richtungen äußerst vorsichtig. Fahren Sie rechts und überholen Sie nicht auf der A4 Erfurt-Chemnitz zwischen dem Hermsdorfer Kreuz und Hermsdorf Ost. Hier ist ein Falschfahrer unterwegs. Bitte fahren Sie äußerst vorsichtig.

0: Und da ist der Blick auf die Straßen mit der guten Nachricht von der A4 Erfurt-Chemnitz. Die Meldung über den Falschfahrer zwischen Hermsdorfer Kreuz und Hermsdorf Ost ist aufgehoben worden. Entwarnung von der A4 Erfurt-Chemnitz. Die Meldung über den Falschfahrer zwischen Hermsdorfer Kreuz und Hermsdorf Ost wurde aufgehoben. Aktuell gilt noch eine Information der Stadt Markkleeberg. Durch einen Brand in Markkleeberg kommt es zu einer starken Rauchentwicklung und Geruchsbelästigung. Eine Gefahr für die Gesundheit kann aktuell nicht ausgeschlossen werden. Die Feuerwehr ist hier im Einsatz und wir informieren Sie erneut, sobald weitere Informationen vorliegen. Bitte meiden Sie das betroffene Gebiet, halten Sie Fenster und Türen geschlossen und schalten Sie auch Lüftungen und Klimaanlagen ab. Aktuelle Meldungen von den Straßen selbst kommen von der A1 Osnabrück Richtung Bremen. Die ist in Höhe Osnabrück Nord bis Sonntagnacht wegen Brückenarbeiten gesperrt. Die Umleitung geht über die U3. Die A3 Passau Richtung Nürnberg ist zwischen Kreuz Deggendorf und Schwarzach nach einem Unfall aktuell gesperrt. Die A4 Köln Richtung Aachen ist zwischen Frechen Nord und Kreuz Kerpen wegen Brückenarbeiten bis Montag früh gesperrt. In der Gegenrichtung ist die Fahrbahn zwischen Kreuz Kerpen und Köln-Eiffeltor gesperrt. Die A30 Bad Oeynhausen-Osnabrück ist zwischen Melle Ost und West wegen Brückenarbeiten bis Montag früh in beiden Richtungen gesperrt. Die A37 Hannover Messe Richtung Burgdorf ist zwischen Kreuz Hannover-Kirchhorst und Beinhorn wegen einer Nachtbaustelle bis ca. 5 Uhr gesperrt. Eine Umleitung ist hier für Sie eingerichtet. Die A42 Kamp-Lintfort Richtung Dortmund ist zwischen Oberhausen Zentrum und Kreuz Essen Nord wegen Brückenarbeiten bis 5 Uhr gesperrt. Und die A94 München Richtung Passau ist zwischen Altötting und Neuötting Ost wegen Bauarbeiten bis ca. 5.30 Uhr gesperrt. Gute und sichere Fahrt. Wir haben es übrigens 3.33 Uhr.
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Ungewohnte Töne von Right Said Fred. Where do you go to, my lovely? Das ist die ARD-Hitnacht um 3.47 Uhr am 11. Juli. Da können Sie sich diese Woche anscheinend durch die Cocktailkarte trinken. Gestern war ja Pina Colada-Tag. Heute nun ist Mojito-Tag. Und diese Tage haben ja immer eines gemeinsam. Wir sind eingeladen, die jeweiligen Nahrungsmittel, so sie denn da sind, zu ehren, indem wir sie uns schmecken lassen. Muss ja jetzt nicht gleich im Nachtdienst sein, doch vielleicht heute Abend, so gemütlich mit Freunden. Und sollte es am Alkohol scheitern, Mojito gibt's ja auch in alkoholfrei. Ein Prost jedenfalls auf diesen heutigen Tag, die ARD-Hitnacht, gleich auch mit Sydney Youngblood und If Only I Could. Und vorher hören wir Jennifer Page mit Crush. So klingt der Weg in den neuen Morgen mit uns.

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1: Um 4 Uhr mit Gabriela Kühne. Bei der Fußball-Weltmeisterschaft steht Spanien im Halbfinale. Die Spanier gewannen ihr Viertelfinale gegen Belgien mit 2:1. Aus dem ARD-WM-Team Michael Küster.
2: Trotz großer Überlegenheit haben die spanischen Fans lange warten müssen auf das erlösende Tor. Der Siegtreffer zum 2:1 über Belgien fiel erst in der 88. Minute durch den kurz zuvor eingewechselten Mikel Merino. Vorausging ein Fehler des belgischen Torwarts. Spanien war dennoch die stärkere Mannschaft in dieser Partie und ging in der ersten Halbzeit durch Fabian in Führung. Noch vor der Pause gelang De Ketelaer der Ausgleich. Es war gleichzeitig der erste Gegentreffer der Spanier bei diesem Turnier. Im Halbfinale wartet am kommenden Dienstag das Team aus Frankreich.
1: Viele Unternehmen in Deutschland investieren nichts mehr. Das geht nach Zeitungsberichten aus einer neuen Studie des Instituts der deutschen Wirtschaft hervor. Aus der Nachrichtenredaktion Sabine Ricker.
3: Demnach verzichtet aktuell jedes fünfte Unternehmen komplett auf Investitionen. Die Gründe dafür sind laut der Umfrage vor allem hausgemacht. Für die Studie wurden knapp 1000 Unternehmen aus verschiedenen Branchen befragt. Als wichtigste Hürde nennen die Firmen die hohen Arbeitskosten, zu viel Regulierung, hohe Steuern und teure Energie. Laut den Studienautoren, deren Ergebnisse der Welt am Sonntag vorliegen, spiegeln diese Befunde vor allem strukturelle Probleme des Standorts Deutschlands wider. Das Institut der deutschen Wirtschaft spricht von der längsten Investitionsschwäche in Deutschland.
1: Der US-IT-Konzern Apple hat eine Klage gegen den ChatGPT-Hersteller OpenAI eingereicht. Das Unternehmen wirft dem Konkurrenten vor, Firmengeheimnisse gestohlen zu haben. Es geht um 2 ehemalige Apple-Mitarbeiter, die inzwischen für OpenAI tätig sind. Beide haben nach Apple-Angaben an hochsensiblen Stellen gearbeitet, bevor sie zum Konkurrenten gewechselt sind. Sie sollen vertrauliche Daten über Designs, Herstellungsprozesse und Lieferketten mitgenommen haben. OpenAI entwickelt derzeit ein Gerät, das möglicherweise eine Konkurrenz zum iPhone werden könnte. Belgien will eine Pkw-Maut einführen. Nach belgischen Medienberichten haben sich darauf die 3 Landesteile Flandern, Wallonien und die Hauptstadtregion Brüssel geeinigt. Die Plakette soll im kommenden Jahr kommen. Der Preis für eine Jahresvignette in Belgien richtet sich nach Fahrzeugmodell und Schadstoffausstoß. Von 90 Euro für Elektroautos bis zu 125 Euro für alte Verbrenner. Es soll aber auch Tages- oder Kurzzeitplaketten geben. Das waren die Nachrichten. Das Wetter in Deutschland. Tagsüber viel Sonne, vor allem im Osten auch ein paar Wolken, aber trocken. 24 Grad an der Nordsee, 27 Grad in Sachsen und Brandenburg und bis zu 34 Grad am Oberrhein. Auch am Sonntag sonnig, im Osten wieder ein paar Wolken, 27 bis 33 Grad. Es ist 4.03 Uhr.
4: Und da ist der Verkehrsservice in der ARD-Hitnacht. Zunächst mit einer Information der Stadt Markkleeberg. Durch einen Brand hier kommt es zu einer starken Rauchentwicklung und auch zu Geruchsbelästigung. Eine Gefahr für die Gesundheit kann aktuell nicht ausgeschlossen werden. Die Feuerwehr ist hier im Einsatz und wir informieren Sie, sobald es weitere Informationen gibt. Bitte meiden Sie das betroffene Gebiet, halten Sie Fenster und Türen geschlossen und schalten Sie Lüftungs- oder auch Klimaanlagen ab. Aktuell die Meldungen von der Straße. Die kommt von der A1 Osnabrück Richtung Bremen. In Höhe Osnabrück Nord ist die Autobahn bis Sonntagnacht wegen Brückenarbeiten gesperrt. Eine Umleitung führt sie über die U3. Die A3 Passau Richtung Nürnberg ist zwischen Kreuz Deggendorf und Schwarzach nach einem Unfall gesperrt. Die A4 Aachen Richtung Köln ist zwischen Kreuz Köln-West und Köln-Eiffeltor wegen dem Bau einer Schrankenanlage bis Donnerstag ca. 18 Uhr gesperrt. Die A4 Köln-Aachen ist zwischen Frechen Nord und Kreuz Kerpen wegen Brückenarbeiten in beiden Richtungen bis Montag früh gesperrt. Die A30 Bad Oeynhausen-Osnabrück ist zwischen Melle Ost und West wegen Brückenarbeiten bis Montag früh ebenfalls gesperrt und zwar in beiden Richtungen. Die A37 Hannover-Messe Richtung Burgdorf ist zwischen Kreuz Hannover-Kirchhorst und Beinhorn wegen einer Nachtbaustelle noch bis ca. 5 Uhr gesperrt. gesperrt. Eine Umleitung ist hier für Sie eingerichtet. Die A42 Kamp-Lintfort Richtung Dortmund ist zwischen Oberhausen Zentrum und Kreuz Essen Nord wegen Brückenarbeiten bis 5 Uhr gesperrt. Und die A94 München Richtung Passau ist zwischen Altötting und Neuötting Ost wegen Bauarbeiten bis 5.30 Uhr gesperrt. Gute und sichere Fahrt da, wo Sie unterwegs sind. Kommen Sie uns heil an.
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4: Und da haben wir es mittlerweile schon 4.05 Uhr am Samstagmorgen. Wir bringen Sie in den neuen Tag. Sie hören uns heute aus Dresden mit Musik von Shania Twain, Cut

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1: So sieht's aus. Shania Twain und Ka-ching. Das ist ihr Weg durch die ARD-Hitnacht. Mit lieben Grüßen an dieser Stelle. Zum heutigen Namenstag. Da grüßen wir Benedikt, der von dem gut gesprochen wird, seinem Namen nach. Wir grüßen Olga, die Geweihte oder auch die Gesunde. Oliver, den Friedensstifter. Und Rachel, deren Name Mutterschaf bedeutet und der für Weiblichkeit, Fürsorglichkeit und Sanftmut steht. Liebe Grüße an alle Namensträger heute und einen schönen Samstag, die ARD-Hitnacht, auch mit UB40 und Kingston Town jetzt um 4:13 Uhr. Willkommen im neuen Tag und vor allen Dingen im Wochenende.

Jennifer Rush mit Destiny für ihren Weg ins Wochenende mit der ARD-Hitnacht. Und da habe ich nochmal Post bekommen. Manuela schreibt uns da zum Thema der Nacht. Hallo, liebes ARD-Hitnacht-Team. Ich habe im Internet mal eine sehr schöne Hose bestellt. Da ich Kleider in Größe 60-62 habe, habe ich die auch so bestellt. Nur kam dann komischerweise eine Kinderhose in Größe 62. Ich habe diese als Erinnerung an den Irrtum aufgehoben. Mit freundlichen Grüßen von Manuela. Ja, Manuela, das ist tatsächlich erinnerungswürdig, ein erinnerungswürdiges Kleidungsstück bei so einer falschen Lieferung. Danke für all Ihre schönen Geschichten heute rund um verrückte Klamotten bei Ihnen im Schrank. Wir beginnen den neuen Tag jetzt in jedem Fall mit Paso Doble und Computerliebe und auch mit Sophie B. Hawkins und Right Beside You. Einen schönen Samstagmorgen.

Und damit werfen wir einen Blick auf die Straßen. Der Verkehrsservice in der ARD-Hitnacht zunächst mit einer Information der Stadt Markkleeberg. Durch einen Brand in Markkleeberg kommt es zu einer starken Rauchentwicklung und Geruchsbelästigung. Eine Gefahr für die Gesundheit kann aktuell nicht ausgeschlossen werden. Die Feuerwehr ist im Einsatz. Wir informieren Sie, sobald weitere Informationen vorliegen. Meiden Sie bitte das betroffene Gebiet, schließen Sie Fenster und Türen und schalten Sie Lüftungen und Klima an. Anlagen ab. Aktuelle Meldung von den Straßen A1 Osnabrück Richtung Bremen. Die ist in Höhe Osnabrück Nord bis Sonntagnacht wegen Brückenarbeiten gesperrt. Eine Umleitung führt sie über die U3. Die A3 Passau Richtung Nürnberg ist zwischen Kreuz Deggendorf und Schwarzach nach einem Unfall gesperrt. Die A4 Aachen Richtung Köln ist zwischen Kreuz Köln-West und Köln-Eiffeltor wegen des Baus einer Schrankenanlage bis Donnerstag 18 Uhr gesperrt. Die A4 Köln-Aachen ist zwischen Frechen Nord und Kreuz Kerpen wegen Brückenarbeiten in beiden Richtungen bis Montag früh gesperrt. Die A10 Dreieck Barnim Richtung Dreieck Spreeau ist zwischen Freienbrink und Dreieck Spreeau nach einem Unfall aktuell gesperrt. Die A30 Bad Oeynhausen-Osnabrück ist zwischen Melle Ost und West wegen Brückenarbeiten bis Montag früh in beiden Richtungen gesperrt. Die A37 Hannover Messe Richtung Burgdorf ist zwischen Kreuz Hannover Kirchhorst und Beinhorn wegen einer Nachtbaustelle bis circa 5 Uhr gesperrt. Eine Umleitung ist hier ausgeschildert. Die A42 Kamp-Lindfort Richtung Dortmund ist zwischen Oberhausen Zentrum und Kreuz Essen Nord wegen Brückenarbeiten bis ebenfalls circa 5 Uhr gesperrt. Und die A94 München Richtung Passau ist zwischen Altötting und Neuötting Ost wegen Bauarbeiten bis circa 5.30 Uhr gesperrt. Da wo es geht, gute Fahrt.

Die Adi-Nacht mit Elton John und Nikita. Und da hat er sich tatkräftige Unterstützung für den Song geholt. Im Lied zu hören war auch der Gesang von George Michael. Und sie haben Nick Kershaw gehört, und zwar an der Gitarre. Der ist dieses Jahr übrigens noch live zu erleben bei uns in Deutschland. Zwischen Juli und November spielt Nick Kershaw in Rust, in Waltrop, in Wörth am Rhein, Finsterwalde und auch in Hamburg. Und wir haben ihn ja eher versteckt gehört gerade im Elton John Hit Nikita. Das ist die ARD Hitnacht. 4.39 Uhr haben wir es mittlerweile. Wir haben Wochenende. Ja. Darauf eine Alison Moyet mit All Cried Out.

No Mercy und Where Do You Go für ihren Weg in den Samstagmorgen. Samstag, den 11. Juli. Die ARD-Hitnacht ist hier um 4.53 Uhr. So geht's gut begleitet ins Wochenende. Gleich auch mit dem Neuesten des Morgens und dem Blick auf die Straßen. Und dazu kommt Musik von Fittide, The Lion Sleeps Tonight und Al Stewart, auch ein kleiner Löwe, Year of the Cat. Das ist die ARD-Hitnacht. Einen schönen guten Morgen und willkommen im neuen Tag.

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1: Um 5 Uhr mit Gabriela Kühne. Bei der Fußball-Weltmeisterschaft steht Spanien im Halbfinale. Die Spanier gewannen ihr Viertelfinale gegen Belgien mit 2:1. Aus dem ARD-WM-Team Michael Küster.
2: Trotz großer Überlegenheit haben die spanischen Fans lange warten müssen auf das erlösende Tor. Der Siegtreffer zum 2:1 über Belgien fiel erst in der 88. Minute durch den kurz zuvor eingewechselten Mikel Merino. Vorausging ein Fehler des belgischen Torwarts. Spanien war dennoch die stärkere Mannschaft in dieser Partie und ging in der ersten Halbzeit durch Fabian in Führung. Noch vor der Pause gelang De Ketelaer der Ausgleich. Es war gleichzeitig der erste Gegentreffer der Spanier bei diesem Turnier. Im Halbfinale wartet am kommenden Dienstag das Team aus Frankreich.
1: Die USA fordern vom Iran offenbar noch heute eine Erklärung zur Straße von Hormus. Das berichten US-Medien und berufen sich auf Regierungsbeamte in Washington. Danach soll der Iran heute ein Bekenntnis ablegen, dass die Schifffahrtsstraße frei und sicher zu durchfahren sein wird. US-Präsident Trump erklärte sich zu neuen Gesprächen mit dem Land bereit, drohte aber auch mit militärischer Gewalt. Zuletzt hatte es wieder gegenseitige Angriffe gegeben. Eigentlich haben die USA und Iran ein Rahmenabkommen vereinbart, das als Basis für Friedensgespräche gelten soll. Der US-IT-Konzern Apple hat den ChatGPT-Hersteller OpenAI verklagt. Es geht um 2 ehemalige Apple-Mitarbeiter, die inzwischen zum Konkurrenten gewechselt sind. Aus San Francisco, Nils Damz.
3: Der Vorwurf von Apple, die beiden sollen bei ihrem Wechsel zu OpenAI streng geheime Informationen mitgenommen haben. Über Designs, den Herstellungsprozess oder die Lieferketten von Apple-Geräten. Dafür soll einer der Mitarbeiter einen Arbeitslaptop mit vertraulichen Daten nicht zurückgegeben haben. Apple hat bei einem Bundesgericht in Kalifornien eine 40-seitige Anklageschrift eingereicht. Demnach soll OpenAI ehemalige Apple-Mitarbeiter in Vorstellungsgesprächen auch nach geheimen Apple-Projekten befragt haben. Die Kandidaten sollten auch Prototypen der Geräte mitbringen. Eine Stellungnahme von OpenAI lag zunächst nicht vor. OpenAI ist vor allem für seinen KI-Chatbot ChatGPT bekannt, entwickelt aber schon länger auch mindestens ein Gerät, das möglicherweise eine Konkurrenz für Apples iPhone werden könnte.
1: Viele Firmen in Deutschland sind nicht bereit, hier zu investieren. Laut einer Konjunkturumfrage des Instituts der deutschen Wirtschaft verzichtet jedes 5. Unternehmen vollständig auf Investitionen. Die Umfrage liegt der Welt am Sonntag vor. Die meisten gaben an, dass vor allem hohe Arbeitskosten, Regulierung, hohe Steuern und hohe Energiekosten sie daran hindern, zu investieren. Das waren die Nachrichten. Das Wetter in Deutschland. Tagsüber viel Sonne, vor allem im Osten auch ein paar Wolken, aber trocken, 27 bis 34 Grad. Am Sonntag sonnig, im Osten wieder ein paar Wolken, 27 bis 33 Grad. Es ist 5.03 Uhr.
4: Und da ist der Verkehrsservice in der ARD-Hitnacht zunächst mit einer Information der Stadt Markkleeberg. Durch einen Brand in Markkleeberg kommt es zu einer starken Rauchentwicklung und Geruchsbelästigung. Eine Gefahr für die Gesundheit kann aktuell nicht ausgeschlossen werden. Die Feuerwehr ist im Einsatz und wir informieren Sie weiter, sobald es mehr Informationen noch gibt. Meiden Sie bis dahin bitte das betroffene Gebiet, schließen Sie Fenster und Türen und schalten Sie Lüftungen und Klimaanlagen ab. Aktuelle Meldungen kommen sonst von der A1 Osnabrück Richtung Bremen. Die ist in Höhe Osnabrück Nord bis Sonntagnacht wegen Brückenarbeiten gesperrt. Eine Umleitung führt sie über die U3. Die A3 Passau Richtung Nürnberg ist zwischen Kreuz Deggendorf und Schwarzach immer noch nach einem Unfall gesperrt. Die A4 Aachen Richtung Köln ist zwischen Kreuz Köln West und Köln Eiffeltor wegen des Aufbaus einer Schrankenanlage bis Donnerstag 18 Uhr gesperrt. Die A4 Köln-Aachen ist zwischen Frechen Nord und Kreuz Kerpen wegen Brückenarbeiten in beiden Richtungen bis Montag früh gesperrt. Die A30 Bad Oeynhausen-Osnabrück ist zwischen Melle Ost und West wegen Brückenarbeiten bis Montag früh in beiden Richtungen gesperrt. Und die A94 München Richtung Passau ist zwischen Altötting und Neuötting Ost wegen Bauarbeiten bis 5.30 Uhr circa gesperrt. Gute Fahrt.
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4: Ja, und die Hitnacht kommt heute aus Dresden. Wir haben es mittlerweile 5.04 Uhr am Samstagmorgen. Aufstehen geht jetzt gleich zusammen mit BDO und You Ain't Seen Nothing Yet und mit Cher und Believe. Ich bin Imme Tröger. Schön, dass Sie mit uns wach werden.

So klingt die ADE-Hitnacht. BDO und You Ain't Seen Nothing Yet am 11. Juli. Damit einen schönen guten Morgen, besonders den Geburtstagskindern heute. Ich habe mal geguckt, welche prominenten Menschen heute auch Geburtstag haben, so wie Sie. Und mit Ihnen feiern da Grey's Anatomy, Schauspieler Justin Chambers, Bon Jovi, Mitglied Richie Sambora, Sängerin Susan Vega und Schauspieler Tobias Moretti. Und auch Modedesigner Giorgio Armani, Sängerin Ilse Werner und Sänger Hermann Prey feierten einst ihren Geburtstag am 11. Juli. Alle guten Wünsche zum heutigen Tag an Sie von uns. Und Ihr Ständchen kommt von Tracy Chapman, Fast Car, wenn wir hören, hier in der ARD-Hitnacht. Willkommen im neuen Tag.

Robin Gibb mit Juliet um 5.24 Uhr am Samstagmorgen. Da haben wir auch gleich die Beatles. Vorher lesen wir noch die Post von Claudia. Sie schreibt zum Thema der Nacht. Ich habe immer noch den alten Jägerhut von meinem Opa, der einfach an den Reichel gehört, wo er immer hing. Und so machen wir das bis heute, auch wenn mein Opa schon viele Jahre nicht mehr da ist. Ich finde es schön, nach Hause zu kommen und seinen Hut zu sehen, so als wäre er zu Hause. Claudia, das ist ganz, ganz lieb. Vielen Dank für die schöne Geschichte. Wir haben heute besondere Kleidungsstücke betrachtet, die Sie so begleiten im Leben. Und wir wünschen auch weiterhin einen guten Start in den Tag mit der ARD-Hitnacht, jetzt mit den Beatles.

Und da ist der Verkehrsservice in der ARD Hitnacht zunächst mit einer Information der Stadt Markkleeberg. Durch einen Brand in Markkleeberg kommt es zu einer starken Rauchentwicklung und Geruchsbelästigung. Eine Gefahr für die Gesundheit kann aktuell nicht ausgeschlossen werden. Die Feuerwehr ist hier im Einsatz. Wir informieren Sie, sobald weitere Informationen vorliegen. Bitte meiden Sie das betroffene Gebiet, schließen Sie Fenster und Türen und schalten Sie Lüftungen und Klimaanlagen ab. Aktuell die Meldungen von den Straßen A1 Osnabrück Richtung Bremen. Die ist in Höhe Osnabrück Nord bis Sonntagnacht wegen Brückenarbeiten gesperrt. Eine Umleitung führt sie über die U3. Die A3 Passau Richtung Nürnberg ist zwischen Kreuz Deggendorf und Schwarzach nach einem Unfall nach wie vor gesperrt. Die A4 Aachen Richtung Köln ist zwischen Kreuz Köln West und Köln-Eiffeltor wegen des Aufbaus einer Schrankenanlage bis Donnerstag 18 Uhr gesperrt. Die A4 Köln-Aachen ist zwischen Frechen Nord und Kreuz Kerpen wegen Brückenarbeiten in beiden Richtungen bis Montag früh gesperrt. Die A30 Bad Oeynhausen-Osnabrück ist zwischen Melle Ost und West wegen Brückenarbeiten bis Montag früh in beiden Richtungen gesperrt. Und die A94 München Richtung Passau ist zwischen Altötting und Neuötting Ost wegen Bauarbeiten bis 5.30 Uhr circa gesperrt. Das könnte ja jetzt so langsam wieder anrollen. Gute und sichere Fahrt.

Ryan Paris und Dolce Vita. Einen schönen Samstagmorgen mit der ARD-Hitnacht und noch mit einem lieben Gruß aus Erlangen. Da schreibt Uli, wie immer gute Moderation und super Musik. Ich war die ganze Nacht mit und bei euch und jetzt heißt es schlafen gehen. Weiter so und alles, alles Liebe, euer gerne Hörer Uli. Uli, das freut uns sehr. Vielen Dank und bis zur nächsten Nacht. Bis zur nächsten ARD-Hitnacht. Wir gehen gleich mit Dr. Hutwacke weiter in den neuen Morgen. Vorher gibt's Mr. Robbie Williams mit Go Gentle.

Mr. Robbie Williams in der ARD-Hitnacht, auch mit der Entwarnung aus Mark Kleeberg. Der Feuerwehreinsatz ist hier beendet und es besteht keine Gefahr mehr durch Rauchentwicklung. Die Meldung in Mark Kleeberg ist aufgehoben. Einen schönen guten Morgen jetzt mit Dr. Hook und When You're in Love with a Beautiful Woman um 17:45.

John Cicada und Just Another Day. So beginnt Ihr Tag mit uns. Ein guter Tag soll das für Sie werden. Die ARD-Hitnacht gleich auch mit Chicago und Hard to Say I'm Sorry. Und wir hören Heinz-Rudolf Kunze und Längere Tage. Und damit sagen wir auf Wiedersehen von der Elbe aus Dresden und wünschen einen schönen guten Morgen und freuen uns auch heute Nacht wieder auf Sie.

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1: Im Studio Christina Torge, guten Morgen. Mit den Sommerferien hat am BER in Schönefeld eine arbeitsreiche Zeit begonnen und besonders viel los ist an diesem ersten Wochenende der Sommerferien in Brandenburg und Berlin. Flughafenchefin Aletta von Massenbach.
2: Wir haben 90.000 Passagiere an den Spitzentagen. Das ist klassischerweise zu Beginn der Sommerferien und zu Ende der Sommerferien. Da erwarten wir jeweils pro Tag rund 90.000 Passagiere. Und wir erwarten an dem ersten Wochenende, erwarten wir damit so rund 350.000 Passagiere für die ersten 4 Tage, wo es dann eben besonders dynamisch ist.
1: Nur im September und Oktober erwartet der BER noch mehr Fluggäste als in den Sommerferien. Warnschilder an Wanderwegen sind wir in Brandenburg ja schon gewohnt. Jetzt hat das Land wegen des massiven Befalls mit Eichenprozessionsspinnern einzelne Gewässer im Unterspreewald für den Schiffsverkehr gesperrt. Wie das Brandenburger Umweltministerium am Abend mitteilte, sollen damit Beschäftigte und Besucher vor den Gesundheitsgefahren geschützt werden. Wie lange die Sperrung dauern wird, ist noch unklar. An diesem Jahr hat sich der Eichenprozessionsspinner auch im Süden Brandenburgs stark ausgebreitet. Die Brennhaare der Raupen können schwere allergische Reaktionen und Atembeschwerden auslösen. In Berlin-Marienfelde hält ein Mann seit dem späten Abend eine Frau in einem Supermarkt als Geisel. Kurz nach 22 Uhr brachte der Täter die Frau in dem Rewe-Markt in seine Gewalt. Der Supermarkt ist weiträumig abgesperrt. Ein Spezialeinsatzkommando der Polizei hat sich dort positioniert. Ein Polizeisprecher sagte, man habe Kontakt zum Geiselnehmer. Es gebe Einsatzkräfte, die für solche Vorfälle geschult seien. Über die Hintergründe der Geiselnahme ist noch nichts bekannt. Bei dem schweren Waldbrand im Süden Spaniens suchen Einsatzkräfte weiter nach vielen Vermissten. Nach Angaben der Regionalregierung Andalusiens kamen mindestens 12 Menschen ums Leben. 23 Personen galten am Abend in der Provinz Almeria noch als vermisst. Anna Mund.
3: Nach dem verheerenden Feuer in der andalusischen Mittelmeerprovinz Almeria ist die Zahl der Menschen, die evakuiert werden mussten, auf mehr als 1.400 gestiegen. Neue Brandherde im Nordwesten des Brandgebiets hätten weitere Evakuierungen erforderlich gemacht. Das teilte der andalusische Regionalminister für Katastrophenschutz am Freitag mit. Der Minister erklärte, das Feuer sei weiterhin komplex und weise mehrere aktive und besonders intensive Brandfronten auf. Begünstigt werde dies durch die ständig wechselnde Windrichtung.
1: Spanien hat das Halbfinale der Fußball-Weltmeisterschaft erreicht. Der Europameister gewann in Los Angeles sein Viertelfinalspiel gegen Belgien mit 2:1. Für die Entscheidung sorgte der eingewechselte Mikel Merino in der 88. Minute. Gegner im Halbfinale ist am kommenden Dienstag Frankreich. Soweit die Antenne Brandenburg-Nachrichten. 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
4: Ist sehr schön. Heute gibt es Sonne, ein paar Quellwolken später und heute Nachmittag ein leichtes Schauerrisiko. Nichts Wildes, also keine Unwetter oder so, nur ein paar Schauer am Nachmittag, wenn überhaupt. Also ein guter Sommermix bei 26 bis 29 Grad heute in Brandenburg-Berlin. Jetzt haben wir schon 11 Grad in Pritzwalk, 13 in Strausberg, 15 in Guben. Morgen am Sonntag fast das Gleiche, ein bisschen wärmer. Es gibt morgen Sonne, später dann wieder eine leichte Schauer und auch Gewitterneigung bei 28 bis 31 Grad. Ich würde sagen, das machen wir uns schön, hä?
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4: Einen schönen guten Morgen auf die Straßen und es sieht gut aus, wie sich das gehört, so früh an einem Samstagmorgen. Wir haben keine Meldung, keine Hinweise für Brandenburg, auch für Berlin nicht. Also entspannte Weiterfahrt und sollten Sie jetzt doch etwas entdeckt haben, können Sie uns gerne anrufen. Antenne Verkehrsservice ist schon wach und zu erreichen unter der 0331 70 98 101.
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4: Und es wird schon wild gezupft. Oder geschrammelt eher. Status Quo hier mit dem Klassiker aus den frühen 80ern. What you're proposing damit. Schönen guten Morgen. Hi.

6.12 Uhr schon am Samstag. Einen schönen guten Morgen und kurz zum Frühstück. Was kommt denn in Ihr Frühstücksmüsli? Heidelbeeren gerade. Wir haben ja seit dieser Woche offiziell Saison. Montag ging's los beim

0: Und unser Antenne-Küchen-Profi Olaf Kosert, der kann uns sagen, was die Blaubeeren so besonders macht. Olaf, warum sind die denn so super?
1: Naja, also erstmal haben sie wenig Kalorien. Ja, das ist ja schon mal ein wichtiges Argument beim Naschen. Und dann viele Ballaststoffe, Vitamine A, C, E. Und besonders gesund ist ein Farbstoff, der die Heidelbeeren blau macht, Myrtillin. Und dieser Stoff kann das Risiko für Schlaganfall, für Herzinfarkt und sogar Demenz senken, wenn man Blaubeeren regelmäßig isst.
0: Nun kann man Blaubeeren ja entweder frisch zum Joghurt essen oder daraus Kuchen machen. Wie magst du sie am liebsten?
1: Ich war neulich beim Wandern in den Alpen in einer Berghütte und da gab's Ravioli mit Blaubeeren und Speck. Na, das habe ich so noch nie gegessen. Da wurden Speckstreifen schön knusprig ausgelassen. Dann die Blaubeeren kurz mit angeschwenkt und das kam dann über die Ravioli. Habe ich zu Hause gleich nachgekocht, bisschen Parmesan noch drüber. Mega einfach, mega lecker.
0: Ich finde, das klingt ziemlich cool. Also, dieses Rezept und Kochvideo auch dazu finden Sie online bei uns. Schauen Sie einfach mal rein, antennebrandenburg.de, und dann ja, schmecken lassen.
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Einen schönen guten Morgen, 6.17 Uhr. Und jetzt gibt's doch was auf den Straßen, nämlich Gegenstände. Bitte Vorsicht, A10, südlicher Ring in Richtung Dreieck-Spreeort zwischen Ferch und Michendorf. Liegen Gegenstände auf der Autobahn, also schön vorsichtig fahren zwischen Ferch und Michendorf auf der südlichen A10.

0: Antenne Brandenburg mit Providenza, Tina Turner zum ganz sanftig werden und entspannt in dieses Wochenende starten. War ja auch eine bisschen längere Nacht gestern mit dem Viertelfinalspiel Spanien gegen Belgien. Die Spanier haben es ja gemacht und heute heißt es Haaland gegen Kane, ne? Norwegen gegen England, 23 Uhr erst, also ruhig ausschlafen, wird wieder eine lange Nacht.
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0: Und jetzt ist Nachrichtenzeit. Schönen guten Morgen.
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2: Im Studio Andreas Pötzel. Schönen guten Morgen. Bis zu 90.000 Passagiere starten oder landen an diesem ersten Ferienwoche täglich vom Flughafen BER in Schönefeld. Insgesamt rechnet der Airport in diesen 6 Wochen mit 3,6 Millionen Fluggästen. In Berlin-Marienfelde hält ein Mann seit dem späten Abend eine Frau in einem Supermarkt als Geisel. Kurz nach 22 Uhr brachte der Täter die Frau in dem Rewe-Markt in seine Gewalt. Ein Spezialeinsatzkommando der Polizei hat sich dort positioniert. Spanien hat das Halbfinale der Fußball-Weltmeisterschaft erreicht. Der Europameister gewann in Los Angeles sein Viertelfinalspiel gegen Belgien mit 2:1. Gegner im Halbfinale ist am kommenden Dienstag Frankreich.
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3: Aus Cottbus mit Florian Ludwig. Schönen guten Morgen. Mit dem Start ins erste Ferienwochenende rollt heute auch die erste Reisewelle an. Damit werden die vielen Baustellen auf den Autobahnen im Land wieder zu Stau fallen. Wer in den nächsten Tagen in den Urlaub startet, sollte auch auf die Hitze vorbereitet sein, rät Claudia Löffler vom ADAC Berlin-Brandenburg.
4: Ja, wichtig ist natürlich, dass man ausreichend Getränke dabei hat, also Wasser, ungesüßte Fruchtsäfte und natürlich auch mit der entsprechenden Temperatur im Wagen fährt, also nicht zu kalt, sonst kann man sich unterkühlen, eine Erkältung bekommen. Es gibt Herz-Kreislauf-Probleme und natürlich niemanden im Wagen zurücklassen, keine Kinder, keine Tiere, denn so ein Wagen heizt sich extrem schnell auf, wenn man den stehen lässt in der Sonne.
3: In Burg im Spreewald findet ab heute der Handwerker- und Bauernmarkt statt. Aspasia Opitz berichtet.
5: Um 10 Uhr geht's los auf dem Burger Festplatz. Dann gibt es 2 Tage Landwirtschaft, bäuerliches Handwerk, Tradition und Kultur zu sehen. An den Marktständen lädt Obst aus der Region Brot, Honig, Wein oder Leinöl zum Probieren und Kaufen ein. Heimatvereine geben Einblicke in die bäuerliche Lebenswelt und Traditionen. Die Müschner Schlepperfreunde zeigen historische Landtechnik und auf der Bühne gibt's an beiden Tagen ein buntes Programm aus Musik und Tanz. Unter anderem mit der sorbisch-wendischen Trachtengruppe Warburg.
3: Es geht nochmal rund am Himmel über Welzow. Auf dem Flugplatz geht die deutsche Meisterschaft der Motorkunstflieger ins Finale. Markus Roder mit den Einzelheiten.
6: 6 Tage lang gab es Loopings, Überschläge und Sturzflüge zu sehen. 43 Männer und 2 Frauen haben sich in 4 Schwierigkeitsklassen gemessen. Nach den letzten Wettbewerbsflügen heute gibt es am Abend die Siegerehrungen. Die Sieger in den beiden höchsten Schwierigkeitsklassen qualifizieren sich für die Nationalmannschaft der deutschen Kunstflieger und haben damit die Chance, bei Europa- oder Weltmeisterschaften zu starten.
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3: Viel Sonne und sommerliche Temperaturen haben wir heute. Bis zu 29 Grad werden es im Laufe des Tages.
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7: Schönen guten Morgen mit nur einem Hinweis. Bitte aufpassen immer noch auf der A13 Dresden Richtung Berlin. Da liegen Gegenstände auf der Fahrbahn zwischen Bestensee und Mittenwalde. Wiederholen nochmal bitte Vorsicht A13 Richtung Berlin zwischen Bestensee und Mittenwalde. Gegenstände. Das war's schon. Oder doch nicht? Also haben Sie noch was? Dann gern anrufen. Antenne Verkehrsservice Schonbach. Und Sie erreichen unter 0331 70 98 101. Gute Fahrt.
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7: 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Und einer meiner Lieblingsbands aus den 80ern jetzt. Zu der anderen gehe ich übrigens heute Abend, The Cure. Das aber hier, meine Nummer 1, Depeche Mode, Everything.

0: 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Moin mit Klock Klock hier auf Antenne. Wir haben es 6:55 erst und es ist schon so schön, sonnig und mild. Und das passt natürlich super, weil Wasserfest in Fürstenberg, Weinfest in Potsdam, Kahnnacht in Luckau und das alles geht in kurzen Hosen. Es wird ein super schönes Sommerwochenende. Und auch in Frankfurt wird gefeiert, da ist der bunte Hering. Gestern ging es so richtig los, größte Stadtfest in Ostbrandenburg, kennen Sie ja, zusammen mit ganz vielen Leuten, Bands und Ausstellern auch aus Polen. Und unsere Morgenreporterin Stefanie Fiele hat sich gestern schon mal umgeguckt.
1: Ja, noch liegt der bunte Hering im Dornröschenschlaf. Die bunten Fahrgeschäfte sind zum Teil überzogen mit blauen und grauen Planen. Der Autoscooter am Markt steht so still, als wolle er nur etwas mit dem Abend, aber auf gar keinen Fall etwas mit dem Morgen zu tun haben. Und dann ist da die Sonne, die wärmend über der Oder aufgeht und das prachtvolle weiße Riesenrad mit seinen orangenen Gondeln am Fluss anstrahlt.
0: Klingt das toll?
1: Ruhe vor dem Sturm. Ja, und so sieht es ja heute Morgen auch noch aus.
0: Ja, meine Kollegin hat gestern dann auch noch einen der Organisatoren getroffen, Michael Treptow. Der musste nach dem Frühstück noch mal seinem normalen Job nachgehen, aber danach...
2: Ja, nach der Arbeit gehe ich gleich nach Hause und dann schnappe ich mir meine Familie. Ich habe noch einen kleinen Jungen und... Der freut sich natürlich auch, mit Papa da mal Autoscooter zu fahren oder so. Riesenrad ist der große Renner. Ja, und ich finde, dass diesmal wirklich tolle Bands dabei sind. Also Zweiraumwohnung und Rainbirds sind, finde ich, ganz großartig.
0: Ja. Oh ja, ja. Zweiraumwohnung haben gestern ein super tolles Konzert abgerissen. Heute Abend gibt's dann die Rainbirds als Hauptact. Ab 22 Uhr am Sonntag kommt dann nochmal Dirk Michaelis auf die Bühne nachmittags. Dazu die Hüftgoldallee mit jeder Menge Foodtrucks. Es gibt eine Irish Folk Bühne, die Hansebühne, eine Rockbühne und natürlich auch Autoscooter, Riesenrad, alles, was das Herz begehrt. In Frankfurt.

0: Grüße, wenn the gang fresh. Schönen guten Morgen. Ja, und ich finde, es gibt einen Wettergott, oder? Also echt jetzt, erstes Sommerferienwochenende und zack, ist der Sommer wieder da. Finde ich ja mega. Und das Tollste, damit steigt auch die Grilllaune wieder. Und da kommen wir jetzt ins Spiel. Also wir Antenne, aber das wissen Sie ja.
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0: Den hören Sie jeden Tag mehrmals. Ich hier bei uns während der WM. Und ich kann Ihnen sagen, auch ohne Deutschland im Viertelfinale schmeckt die Knacker. Und deshalb schenken wir Ihnen weiter jeden Tag diese riesen Grillpakete von Golzner. Also kiloweise Kartoffelsalat und wirklich kiloweise Würste für eine ganze Fußballmannschaft. Wenn Sie also Antenne hören und sich unser Grillmeister meldet, ja, wenn Sie den hören und er die Telefonnummer sagt, dann schnell anrufen. Er hat sich jetzt noch nicht zu Wort gemeldet, weil ich sehe, Sie rufen schon an. Aber achten Sie mal im Programm jetzt drauf, denn ich habe das Gefühl, in der nächsten Stunde wird er wach und sich hier im Programm melden. Ja, ich habe das so im Gefühl, irgendwann nach 7 ist er hier bei uns zu hören. Viel Glück beim Durchkommen. Dann noch die Zeit, jetzt 6.51 Uhr.
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1: Im Studio Christina Torge, guten Morgen. 3,7 Millionen Menschen werden in den nächsten 6 Wochen Sommerferien in Brandenburg und Berlin vom BER abfliegen oder dort landen. Viel zu tun für die Flughafenmitarbeiterinnen und Mitarbeiter, denn die Passagiere, für die ist es oft etwas Besonderes, wie Flughafenchefin Aletta von Massenbach erzählt.
2: Und das ist schon ein Unterschied, ob wir jetzt eine Familie haben, die eben mit kleinen Kindern eben für 2 Wochen, sagen wir, nach in die Türkei fliegen oder ob wir eben Geschäftsreiseverkehr haben, die jede Woche irgendwo hinreisen und folglich natürlich den Flughafen gut kennen. Für die Familien haben wir deswegen ganz besondere Produkte und Services uns auch überlegt, sodass es auch für die so reibungslos wie möglich ist.
1: Ferienzeit ist auch für pflegende Angehörige Urlaubszeit. Aber wer übernimmt dann die Pflege und was zahlen die Pflegekassen? Der Verband der Ersatzkassen Berlin-Brandenburg hat dazu jetzt eine Übersicht veröffentlicht. Mario Köhne hat sie sich angesehen.
3: Die Pflege kann laut Verband auch von einer anderen Person übernommen werden. Voraussetzung ist, dass es keine Pflegefachkraft ist. Möglich ist das ab Pflegegrad 2 und für bis zu 8 Wochen pro Jahr. Diese Voraussetzungen gelten auch für die zweite Möglichkeit. Wer keinen Ersatz findet, kann den pflegebedürftigen Angehörigen auch in die Kurzzeitpflege geben. Ob nun Ersatz oder Kurzzeitpflege, pro Jahr unterstützen die Ersatzkassen das Ganze mit rund 3.500 Euro.
1: In Berlin-Marienfelde hält ein Mann seit dem späten Abend eine Frau in einem Supermarkt als Geisel. Kurz nach 22 Uhr brachte der Täter die Frau in dem Rewe-Markt in seine Gewalt. Helena Dehler.
4: Der Supermarkt ist in der Hildburghauser Straße in einem ruhigen Wohngebiet. Die Straße ist gesperrt. Krankenwagen, Polizei und Feuerwehrautos stehen hier bereit. Ein Polizeisprecher sagte um kurz vor 5 Uhr, dass die Einsatzkräfte Kontakt zum Geiselnehmer haben. Ob Täter und Geisel in irgendeiner Beziehung zueinander stehen, könne noch nicht gesagt werden. Im Supermarkt brennt Licht, das ist aus der Ferne zu sehen. Am Eingang standen zwischenzeitlich Einsatzkräfte in Vollmontur.
1: Spanien hat das Halbfinale der Fußball-Weltmeisterschaft erreicht. Der Europameister gewann in Los Angeles das Viertelfinalspiel gegen Belgien mit 2:1. Hendrik Lückhoff berichtet.
5: Wieder hat Spanien durch einen späten Treffer gewonnen und wieder, wie schon zuvor im Achtelfinale gegen Portugal, war auch diesmal der eingewechselte Mikel Merino der Torschütze. Bitter für die Belgier, der eingewechselte Ersatztorwart Senne Lammens hatte einen Fernschuss abprallen lassen, sodass Merino einschieben konnte. Es ist nach 2010 erst das zweite Mal, dass Spanien in einem WM-Halbfinale steht. Da treffen die Iberer auf Frankreich. Heute Abend ab 23 Uhr spielen England und Norwegen gegen einander. Im letzten Viertelfinale ab 3 Uhr gibt's das Duell Argentinien gegen Schweiz.
1: Und soweit die Antenne Brandenburg Nachrichten. 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
6: Schönen guten Morgen und heute gibt es Sonne. Später ein paar Quellwolken und heute Nachmittag vielleicht auch mal ein Regenschauer. Also keine Unwetter oder sowas heute, nur ein paar Regenhuschen vielleicht. Also ein sehr angenehmer Sommermix. Wird auch warm heute, 26 bis 29 Grad sind prophezeit in Brandenburg und Berlin. Jetzt haben wir schon 10 Grad in Baruth-Mark und 15 in Schönefeld. Morgen am Sonntag fast das gleiche Wetter, etwas wärmer oder heißer, sagen wir mal heißer. Geht rauf morgen auf 28 bis 31 Grad und dazu wie heute erst Sonne, später dann leichte Schauer und auch Gewitterneigung.
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6: Schönen guten Morgen auf die Straßen und es sieht gut aus, stört nichts. Durch Brandenburg kommen Sie problemlos, durch Berlin auch. Also eine entspannte Weiterfahrt und sollten Sie jetzt unterwegs doch schon etwas entdeckt haben, können Sie gerne anrufen, Antenne Verkehrsservice unter der 0331 70 98 101.
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6: 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Schönen guten Morgen, es ist ein so schöner Morgen. Luft ist klar, das Sonnenlicht noch ganz weich. Sieht einfach hübsch aus und klingt auch so ganz hübsch hier mit dem Boss. 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

0: Schönen guten Morgen. Das ist ja das erste Ferienwochenende. Und da machen sich so einige auf den Weg jetzt auf die Straße in Richtung Urlaub. Oder vielleicht warten sie auch noch ein, zwei Tage, bis es erfahrungsgemäß wieder ein bisschen ruhiger ist auf den Straßen. Ja, und Vollgas mit Vollgas losdüsen geht ja sowieso nicht mehr, weil teuer. Tankrabatt ist passé, Spritpreise wieder hoch, oh, fällt mir ein, ich muss heute ja wieder tanken. Wer allerdings auf ein paar Kleinigkeiten achtet beim Fahren, der kann wirklich viel sparen. Ja, das kennen wir auch alle. Langsam fahren zum Beispiel, das spart Sprit. Oder die Klassiker Reifendruck kontrollieren, ne? Da lässt sich auch bis zu 1 Liter auf 100 Kilometer sparen. Und Auto nicht so vollpacken, Klimaanlage nicht komplett durchweg laufen lassen. Aber es gibt noch andere Top-Sprit-Paar-Spartipps. Oder, wie genesen aus unserer ARD-Verbraucherredaktion?
1: Ja, tatsächlich. Auch einige Ersatzteile sind dem ADAC zufolge relevant für den Kraftstoffverbrauch und sollten bei Zeiten ausgetauscht werden. Da nenne ich mal ganz konkret den Motorluftfilter und die Zündkerzen. Auch das Öl sollte regelmäßig gewechselt werden, Ölwechsel, und hier ein modernes Leichtlauföl verwendet werden.
0: Zündkerzen und Leichtlauföl. Wieder was gelernt. Dankeschön, Wiebke. Ja, und jetzt wünsche ich gute Fahrt uns allen, und wie Sie mit dem Auto sicher in den Urlaub kommen und durch die Hitze, das hören Sie auch heute Vormittag wieder mit unserem Autoexperten Ulf Schulz. Er ist ab 11 Uhr heute wieder hier in das Studio, hier auf Antenne Brandenburg zu hören. Und das wird wie immer eine ganz runde Sache. Falls Sie Fragen haben zu Ihrem Auto, dann können Sie jetzt schon anrufen oder Sie schicken uns einfach eine Nachricht per App.

0: Der Teddy swims. Cool. Einen schönen guten Morgen mit uns, Antenne Brandenburg. Und alles Glück der Erde liegt auf dem Rücken der Pferde.
1: Dann hat man schon Gefühl, man sitzt auf einer Wolke.
0: Sagt der kleine Willi. Und was er meint, das können wir uns heute alle angucken. Und zwar in Neuruppin. Da gibt's die Landesmeisterschaften im Westernreiten. Und Westernreiten ist wirklich was ganz anderes. Fast wie in Cowboy-Filmen, nur deutlich ruhiger und elegant.
2: Ja, das ist auch sehr friedlich. Also die Westernreitweise schreibt sich schon auf die Fahne, sehr pferdeschonend und auch sehr aufs Pferd eingehend zu sein. So, dass es also möglichst nicht geknechtet oder ähnlich aussieht. Das heißt, wenn man dann so guckt und sagt, das sieht sehr friedlich aus, dann hätten wir unser Ziel erreicht, ja.
0: Das sagt Pola Anastasia Preugel. Sie ist amtierende Vize-Weltmeisterin im Westernreiten und kommt heute auch nach Neuruppin. Und zwar mit Cowboy-Hut, so erkennen Sie sich. Und wenn Sie noch einen Tipp haben, einen Ausflugstipp, gerne anrufen oder eine Nachricht über die App schicken, dann teilen wir das nämlich gerne. Und geschrieben hat jetzt schon eben gerade Gabriele aus Britz. Sie sagt, Kraut- und Rübenmarkt in Zossen soll super sein. Gabriele geht auf jeden Fall hin und fragt, ob wir uns da sehen. Tja, weiß ich nicht. Gehen Sie hin, Kraut- und Rübenmarkt in Zossen. Dankeschön, Gabriele, für den Tipp und herzliche Grüße zurück. Und wir Antenne wünschen wunderschönes Wochenende.
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0: Band aus den späten 70ern, Cold as Ice. Und die gibt's nächstes Jahr live. Weiter feiern Foreigner 50. Jubiläum mit einem Konzert auch in Berlin, 12. Oktober, Schmelinghalle. 2027 allerdings erst, ja? Schönen guten Morgen und jetzt ist es Zeit für die Nachrichten.
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2: Im Studio Andreas Pötzel. Guten Morgen. Großer Andrang auf dem Flughafen BER in Schönefeld. Zu Beginn der Sommerferien werden bis zu 90.000 Passagiere täglich abgefertigt. Insgesamt rechnet der Airport in diesen 6 Wochen mit 3,7 Millionen Fluggästen. In Berlin-Marienfelde hält ein Mann seit dem späten Abend eine Frau in einem Supermarkt als Geisel. Kurz nach 22 Uhr brachte der Täter die Frau in dem Rewe-Markt in seine Gewalt. Der Bereich rund um den Markt ist weiträumig abgesperrt. Das erste Halbfinale der Fußball-Weltmeisterschaft steht fest. Gegner von Frankreich wird am kommenden Dienstag Spanien. Der Europameister gewann in Los Angeles sein Viertelfinalspiel gegen Belgien mit 2:1.
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3: Aus Cottbus mit Florian Ludwig. Schönen guten Morgen. Mit dem ersten Ferienwochenende beginnt die Urlaubszeit so richtig. Damit werden die vielen Baustellen auf den Autobahnen im Land wieder zu Stau fallen. Wer in den nächsten Tagen in den Urlaub startet, sollte auch auf die Hitze vorbereitet sein. Das rät Claudia Löffler vom ADAC Berlin-Brandenburg.
4: Ja, wichtig ist natürlich, dass man ausreichend Getränke dabei hat, also Wasser, ungesüßte Fruchtsäfte und natürlich auch mit der entsprechenden Temperatur im Wagen fährt, also nicht zu kalt, sonst kann man sich unterkühlen, eine Erkältung bekommen. Es gibt Herz-Kreislauf-Probleme und natürlich niemanden im Wagen zurücklassen, keine Kinder, keine Tiere, denn so ein Wagen heizt sich extrem schnell auf, wenn man den stehen lässt in der Sonne.
3: In Burg im Spreewald findet ab heute der Handwerker- und Bauernmarkt statt. Aspasia Opitz berichtet.
5: Um 10 Uhr geht's los auf dem Burger Festplatz. Dann gibt es 2 Tage Landwirtschaft, bäuerliches Handwerk, Tradition und Kultur zu sehen. An den Marktständen lädt Obst aus der Region Brot, Honig, Wein oder Leinöl zum Probieren und Kaufen ein. Heimatvereine geben Einblicke in die bäuerliche Lebenswelt und Traditionen. Die Müschner Schlepperfreunde zeigen historische Landtechnik und auf der Bühne gibt's an beiden Tagen ein buntes Programm aus Musik und Tanz. Unter anderem mit der sorbisch-wendischen Trachtengruppe Barburg.
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3: Da war ich ein bisschen zu schnell mit dem Wetter, denn es gab erneut Medaillen für Lausitzer Sportler bei der Bahnrad-Europameisterschaft der U19 und U23 in Cottbus. Clara Schneider aus Finsterwalde setzte sich im Sprint der U23 klar durch und wurde Europameisterin. Sie war dabei in allen Finalläufen ungeschlagen. Im Keirin der U19 wiederum wurde Till Krüger vom RSC Cottbus Europameister. Für das deutsche Team war es ein Doppelsieg, weil Majas Marlina aus Dresden hinter Krüger Zweiter wurde. Und dann kommen wir jetzt auch wirklich zum Wetter. Bis zu 29 Grad bekommen wir nämlich heute und es bleibt meist trocken. Am Nachmittag sind dann ganz vereinzelt auch mal Schauer möglich. Und soweit die Nachrichten.
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0: Schönen guten Morgen und auf den Straßen stört nichts. Also Sie kommen super durch Brandenburg, auch super durch Berlin. Aber wir haben Bauarbeiten auf dem S-Bahn-Ring. Betrifft also das Vorwärtskommen auf den Schienen. Da gibt es bis morgen Betriebsschluss. Ein Busersatzverkehr zwischen Hallensee und Westend. Bei der S2 sind für 10 Tage zwischen Karow und Bernau Busse im Einsatz auch. Und darüber hinaus kommt es bei mehreren S-Bahn-Linien bis Mitte August zu Einschränkungen. Unter anderem fahren Busse zwischen Bornholmer Straße und Schönholz. Nutzen Sie bitte auch die umgeleitete S1 über Blankenburg. Und mehr Infos bei uns in der App zum nochmal in Ruhe nachlesen. Ansonsten wünsche ich jetzt eine gute Fahrt und sollten Sie etwas auf den Straßen entdeckt haben, Blitzer oder Stau, bitte kurz anrufen 0331 70 98 101. Alles gut.
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0: Ja, hallo, schönen guten Morgen. Und wer ist denn da schon wach?
6: Hi, hi. Beim Antenne Grillmeister geht's jetzt um die Wurst. Oder besser um die Würste im Grillpaket. Können Sie jetzt gewinnen. 0331 70 98 100.

0: so eine schöne Frau, eine schöne Stimme, Natalie Bruglia. Und Thorn an diesem Samstagmorgen eine andere Stimme, auch eine sehr schöne und wichtige, gab es vor 7 Minuten hier, nämlich die von unserem Grillmeister.
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0: Wenn er spricht und sie bittet anzurufen, dann gibt's Fußballfutter und zwar eine Menge. Und wer hat ihn gehört und ist jetzt bei mir? Hallo?
2: Ja, hier ist der Frank Weber aus Falkenhagen. Guten Morgen.
0: Guten Morgen, geht's gut?
2: Mir geht's hervorragend.
0: Das ist schön. Wetter passt. WM-Spiele sind super. Also da kann man ruhig so eine Public Viewing Party, weiß ich nicht, zu Hause im Garten machen oder so.
2: So ist es.
0: Hast du Lust auf das XXL Grillpaket?
2: Hab ich.
0: Na, da bitteschön gewonnen.
2: Danke.
0: Frank, super gern. Du weißt, was da alles dabei ist. Eine kiloweise Kartoffelsalat, dann wirklich alles an Würsten, was es so gibt. Currybrat, Knacker. Ich hoffe, ihr habt ganz, ganz viele Freunde oder eine große Familie, weil alleine schafft man das nicht.
2: Nee, wir haben jetzt demnächst Familientreffen und da passt es sehr gut.
0: Na schön. Ansonsten guckt ihr, hast du gestern geguckt? Spanien hat es ja gemacht.
2: Ja, haben wir geguckt, klar.
0: Ja.
2: Wir gucken auch heute, obwohl es sehr spät sein wird.
0: Das ist echt, ja, um 11 ist wirklich super spät, aber das wird halt so ein Megaspiel. Wem drückst du die Daumen, Kane oder Haaland?
2: Soll ich ehrlich sein?
0: Ja.
2: Haaland.
0: Ich auch, ich mag die Norweger, die rudern immer so schön, oder? Das sind die Underdogs. Na gut, wir werden sehen, was das wird. Und ihr lasst es euch schön schmecken und habt ein schönes, buntes Wochenende.
2: Dankeschön.
0: Ja, mehr vom Grillmeister heute Morgen nochmal, also irgendwann bis 10 meldet er sich nochmal.
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0: Wunderschönen guten Morgen. Wir sind die Antenne, wünschen wunderschönes erstes Ferienwochenende. Wetter passt ja super. Aber wenn Sie heute in den Spreewald zum Paddeln fahren wollten, ja, machen Sie das gerne. Aber bitte gucken Sie vorher bei den Kollegen von rbb24.de auf der Seite vorbei. Warum? Weil da die fieseste Raupe des Jahres, der Eichenprozessionsspinner, der spinnt da gerade rum an den Fließen und Kanälen. Circa die Hälfte des schiffbaren Gewässers im Unterspreewald ist deshalb gesperrt. Unter anderem der Dressler Strom, die Schnelle Katrin und Teile der Wasserburger Spree. Komplette Liste, wie gesagt, gibt's auf rbb24.de. Und dann schönes Wochenende und schönen guten Morgen. 7.52 Uhr.
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1: Im Studio Christina Torge, guten Morgen. Bis zu 90.000 Passagiere starten oder landen an Spitzentagen wie an diesem Wochenende in den Sommerferien vom BER Schönefeld. Insgesamt rechnet der Airport in diesen 6 Wochen mit 3,7 Millionen Fluggästen. Flughafenchefin Aletta von Massenbach.
2: Wir sind in den Abstimmungen natürlich mit den Fluggesellschaften. Wir wissen, was die Fluggesellschaften planen. Wir wissen, an welchem Tag, zu welcher Zeit eben welche Flieger zu uns kommen und natürlich auch, wohin die gehen. Und damit wissen wir aus Erfahrung eben auch, wie viele Menschen werden damit reisen und was sind deren besonderen Bedürfnisse.
1: Wegen des Eichenprozessionsspinners hat das Land einzelne Gewässer im Unterspreewald für den Schiffsverkehr gesperrt. Wie das Brandenburger Umweltministerium mitteilte, sollen damit Beschäftigte und Besucher vor den Gesundheitsgefahren geschützt werden. Wie lange die Sperrung dauern wird, ist noch unklar. Am Montag wollen sich Umweltministerin Mittelstädt und Infrastrukturminister Krumbach ein Bild von der Lage machen. In diesem Jahr hat sich der Eichenprozessionsspinner auch im Süden Brandenburgs stark ausgebreitet. Die Brennhaare der Raupen können schwere allergische Reaktionen und Atembeschwerden auslösen. In einem Supermarkt in Berlin-Marienfelde hat seit gestern Abend ein Mann eine Frau in seiner Gewalt. Das Gebiet um den Rewe-Markt ist weiträumig abgesperrt. Für die Anwohner bestehe keine Gefahr, sagte Polizeisprecher Stefan Petersen-Schümann dem RBB.
3: Wie bei solchen Lagen üblich sind natürlich entsprechend geschulte Kräfte am Ort, Spezialeinsatzkräfte natürlich auch, und haben den Bereich auch umfangreich abgesperrt. Anwohnende können natürlich hier in ihre Wohnung, und im Moment dauert die Geiselnahme noch an. Wie lange es dauert, kann ich nicht sagen.
1: Bei dem schweren Waldbrand im Süden Spaniens suchen Einsatzkräfte weiter nach vielen Vermissten. Nach Angaben der Regionalregierung Andalusiens kamen mindestens 12 Menschen ums Leben. 23 Personen galten am Abend in der Provinz Almeria noch als vermisst. Anna Mund.
4: Nach dem verheerenden Feuer in der andalusischen Mittelmeerprovinz Almeria ist die Zahl der Menschen, die evakuiert werden mussten, auf mehr als 1.400 gestiegen. Neue Brandherde im Nordwesten des Brandgebiets hätten weitere Evakuierungen erforderlich gemacht. Das teilte der andalusische Regionalminister für Katastrophenschutz am Freitag mit. Der Minister erklärte, das Feuer sei weiterhin komplex und weise mehrere aktive und besonders intensive Brandfronten auf. Begünstigt werde dies durch die ständig wechselnde Windrichtung.
1: Spanien hat das Halbfinale der Fußball-Weltmeisterschaft erreicht. Der Europameister gewann in Los Angeles sein Viertelfinalspiel gegen Belgien mit 2:1. Für die Entscheidung sorgte der eingewechselte Mikel Merino in der 88. Minute. Gegner im Halbfinale ist am kommenden Dienstag Frankreich. Soweit die Antenne Brandenburg. 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
5: Ja, das können wir kurz machen, ist nämlich super. Heute gibt es Sonne, später ein paar Quellwolken und am Nachmittag ein leichtes Schauerrisiko. Keine Unwetter oder so, nur ein paar Schauer eventuell. Also ein richtig guter Sommermix. Bei warmen Temperaturen geht heute rauf auf 26 bis 29 Grad in Brandenburg und Berlin. Jetzt haben wir schon wieder 18 Grad in Potsdam, 18 in Perleberg, 18 auch in Lübben. Tja, morgen Sonntag fast das Gleiche, in ein bisschen heißer. Ja, erst Sonne, dann später eine leichte Schauer- und Gewitterneigung bei bis zu 31 Grad.
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5: So, der Blick auf die Straßen, und der fällt gut aus. Es gibt keine Meldung aus Brandenburg, keine aus Berlin, keine. Das haben wir ja nicht oft und feiern das. Also freuen wir uns, haben Sie eine gute, entspannte Weiterfahrt, und sollten Sie jetzt doch etwas gesehen haben, bitte kurz anrufen, dann können wir es Ihnen weitergeben. 0331 70 98 101, die Nummer von unserem Antenne Verkehrsservice.

0: Mr. Overtalent hier auf Antenne. Einen schönen guten Morgen. Ich meinte schöne guten Morgen, denn 8.11 Uhr, da schlafen die Lütten heute noch, ha? Wie auch schon Donnerstag und Freitag aus Schlafzeit bei Sommerferien. Mittwoch gab es ja Zeugnisse und Zeugnisse, da war die Freude groß. Also bei unseren zwei Lieblingsbrandenburgern war die Freude groß.
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0: Das ist einer ihrer stärksten 80er. So ein super Groove, Into the Groove. Madonna auf Antenne Brandenburg. Schönen guten Morgen. Und ich war ja gestern beim Spanier, also in der Tapas-Bar und hab Fußball geguckt. Und war das ein Fest, meine Herren. Vor allem danach, ja, nachdem sie ganz laut Musik und getanzt wurde, da herrlich war es, ja. Und heute wird gerudert, oder? 23 Uhr, Partie Norwegen-England. Haaland gegen Kane. Ja, und ich, ist sie Hans. Lu, ich bin für die Wikinger.
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0: Hier von Supertramp aus dem Album Breakfast in America. Zur Frühstückszeit in Brandenburg und zur Nachrichtenzeit jetzt auch einen schönen guten Morgen.
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2: Im Studio Andreas Pötzl. Schönen guten Morgen. Bis zu 90.000 Passagiere starten oder landen an diesem ersten Ferienwochenende täglich vom Flughafen BER in Schönefeld. Insgesamt rechnet der Airport in den 6 Wochen Sommerferien mit 3,7 Millionen Fluggästen. In Berlin-Marienfelde hält ein Mann seit dem späten Abend eine Frau in einem Supermarkt als Geisel. Kurz nach 22 Uhr brachte der Täter die Frau in dem Rewe-Markt in seine Gewalt. Ein Spezialeinsatzkommando der Polizei hat sich dort positioniert. Spanien hat das Halbfinale der Fußball-Weltmeisterschaft erreicht. Der Europameister gewann in Los Angeles sein Viertelfinalspiel gegen Belgien mit 2:1. Gegner im Halbfinale ist am kommenden Dienstag Frankreich.
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3: Auf Cottbus mit Florian Ludwig. Schönen guten Morgen. Wegen eines massiven Befalls mit Eichenprozessionsspinnern sind zahlreiche Gewässer im Unterspreewald ab sofort gesperrt. Das teilte das Ministerium für Infrastruktur und Landesplanung mit. Betroffen ist demnach etwa die Hälfte der schiffbaren Flächen im Unterspreewald. Die gesperrten Abschnitte werden durch entsprechende Schilder ausgewiesen, heißt es in der Mitteilung. Einheimische und Touristen werden aufgerufen, die Sperrungen strikt einzuhalten. Der Eichenprozessionsspinner hat sich in diesem Jahr besonders stark ausgebreitet. Im Unterspreewald sorgt das gerade dafür, dass beispielsweise auch Forstbetriebe nicht arbeiten dürfen. Deshalb gibt es neben dem Eichenprozessionsspinner auch die Gefahr herabfallender Äste oder umstürzender Bäume. Der Kontakt mit dem Eichenprozessionsspinner kann zu starken allergischen Reaktionen von Juckreiz bis hin zu Atemnot führen. Mit dem Start ins erste Ferienwochenende rollt heute auch die erste Reisewelle an. Wer in den nächsten Tagen in den Urlaub startet, sollte aber auch auf die Hitze vorbereitet sein, rät Claudia Löffler vom ADAC Berlin-Brandenburg.
4: Ja, wichtig ist natürlich, dass man ausreichend Getränke dabei hat, also Wasser, ungesüßte Fruchtsäfte und natürlich auch mit der entsprechenden Temperatur im Wagen fährt, also nicht zu kalt, sonst kann man sich unterkühlen, eine Erkältung bekommen. Es gibt Herz-Kreislauf-Probleme und natürlich niemanden im Wagen zurücklassen, keine Kinder, keine Tiere, denn so ein Wagen heizt sich extrem schnell auf, wenn man den stehen lässt in der Sonne.
3: Es gab erneut Medaillen für Lausitzer Sportler bei der Bahnrad-Europameisterschaft der U19 und U23 in Cottbus. Clara Schneider aus Finsterwalde setzte sich im Sprint der U23 klar durch und wurde Europameisterin. Sie war dabei in allen Finalläufen ungeschlagen. Im Keirin der U19 wiederum wurde Till Krüger vom RSC Cottbus Europameister. Für das deutsche Team war es ein Doppelsieg, weil Majas Malina aus Dresden hinter Krüger Zweiter wurde.
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3: Ja, bis zu 29 Grad bekommen wir am Nachmittag, da sind dann aber auch ganz vereinzelt Schauer möglich. Morgen wird es dann ein bisschen wärmer mit bis zu 30 Grad.
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0: Läuft prima heute, keine Meldung weder aus Brandenburg noch aus Berlin. Also entspannte Weiterfahrt und falls es doch irgendwo klemmen sollte jetzt schon oder blitzen sollte, gern kurz anrufen 0331 70 98 101. 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
0: Ja, und ich wünsche einen schönen guten Morgen jetzt mit der zweitschönsten Frage des Morgens. Die erste war ja wohl, Schatz, soll ich schon mal einen Kaffee machen, ja? Jetzt die zweite. Haben Sie Lust auf Sommer-Open-Air? Ja! Na dann jetzt aber bitte die Ohren auf.
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0: Es geht heute um eine Sekunde eines Silly-Songs, denn Silly spielen Freitag, den 24. Juli im Schloss Oranienburg, also mega Kulisse. Und Sie können dabei sein, wenn Sie unseren Sekunden-Hit erraten. Sind Sie bereit? Dann bitteschön. Na, welcher Silly-Song ist das? Ist leicht heute, oder? 5x2 Tickets gibt's, also viel Glück beim Durchkommen und die Auflösung dann auch gleich hier.
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0: Guten Morgen, 8.41 Uhr jetzt mit Tickets für ein klasse Open-Air-Konzert von Celine.
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0: Heute geht's um eine Sekunde von Silly, die sich hier... Wer die erkennt, also den Song dahinter, der bekommt Tickets. Wer will denn auflösen? 0331 70 98 100. Guten Morgen.
2: Na, und hier ist die Frau Winkelmann aus Gräfendorf und so. Hat ganz zufällig den Sekunden-Hit gehört.
0: Ja, Frau Winkelmann, welcher Song ist es denn?
2: Na, von Tamara Danz, Bataillon d'Amour.
0: Ganz sicher?
2: Ich bin mir da ganz sicher. Also.
0: Genau, nicht ärgern lassen von mir, natürlich.
2: Sehr schön.
0: Ja, wunderbar. Den hören wir auch gleich nochmal ganz. Und Tamara Danz natürlich wunderbare Frau gewesen. Und Sie erleben jetzt Silly, 24. Juli im Schloss Oranienburg.
2: Das habe ich jetzt gewonnen?
0: Das haben Sie jetzt gewonnen.
2: Oh, das ist ja cool.
0: Ja, oder?
2: Ja, ich sitze nämlich jetzt gerade hier mit meinem Mann draußen. Wir genießen jetzt noch die Wärme.
0: Ja.
2: Gucken noch ein bisschen in eine Zeitung. Ich denke, hör, das ist doch das und das.
0: Sie wollten also einfach nur mitraten?
2: Ja. Und dann
0: umso schöner. Also, Silly, die spielen am 24. Juli im Schloss Oranienburg. Das ist ja diese ganz, ganz tolle Kulisse. Also, Sommer Open Air, ne? Das wird richtig, richtig hübsch.
2: Na toll, das ist... Ach, jetzt bin ich erstmal ganz geschockt. Ich habe ja auch nicht hingehört, was man gewinnen kann. Ich dachte, probierst du es mal. Ich habe es schon immer mal probiert beim Grillmeister. Aber da bin ich immer wieder rausgeflogen.
0: Ja, ne, der kommt... Ist ja noch ein bisschen, wir sind jetzt bei den Viertelfinals, ne? Der ist ja immer noch ein bisschen zu hören hier, also da einfach weiter probieren.
2: Ja,
0: und ich wünsche jetzt erstmal ganz, ganz viel Freude bei Silly und ich freue mich so, dass Sie sich so freuen. Das war ja ein schöner Schock, oder?
2: Ja, ein sehr schöner Schock und das am frühen Morgen. Ja,
0: dann wünsche ich noch einen ganz, ganz tollen Tag. Oder sag mal, ich wünsche einen ganz tollen Morgen, viel Spaß noch an dieser frischen Morgenluft und schönes Wochenende.
2: Vielen, vielen Dank und auch Ihnen ein schönes Wochenende.
0: Dankeschön.
2: Und machen wir weiter so.
0: Danke, das machen wir. Tschüss.
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0: Die Wanne ist voll. Hieß es auf Deutsch mal. Von Diddy und Helga Pedersen, erinnern Sie sich? Das hier aber natürlich das Original aus dem Grease Musical. Oliver Newton-John und John Travolta hier auf Antenne.
1: Einen schönen guten Morgen.
0: 8.53 Uhr.
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1: Im Studio Christina Torge, guten Morgen. Der Beginn der Sommerferien in Brandenburg und Berlin sorgt an diesem Wochenende für ein erhöhtes Passagieraufkommen am Flughafen BER in Schönefeld. Rund 90.000 sind es täglich seit Donnerstag und ab Montag wird es nur wenig ruhiger, sagt der Leiter des Flugbetriebs am BER, Holger Wieck.
2: Mehrmals am Tag gibt's noch ein Briefing mit allen Partnern, wer wie aufgestellt ist, wie die Personalsituation ist, weil es natürlich eine Periode ist, die uns hier unter Volllast laufen lässt. Insbesondere natürlich am ersten Ferienwochenende und am letzten Ferienwochenende, wo die größten Verkehrsspitzen zu verzeichnen sein werden. Aber auch für die Mitarbeitenden ist es natürlich eine Herausforderung, das Niveau jetzt über die 6 Wochen wirklich auch konsistent und verlässlich und sicher vor allem durchzustehen.
1: Ferienzeit ist auch für pflegende Angehörige Urlaubszeit. Aber wer übernimmt dann die Pflege und was zahlen die Pflegekassen? Der Verband der Ersatzkassen Berlin-Brandenburg hat dazu jetzt eine Übersicht veröffentlicht. Mario Köhner hat sie sich angesehen.
3: Die Pflege kann laut Verband auch von einer anderen Person übernommen werden. Voraussetzung ist, dass es keine Pflegefachkraft ist. Möglich ist das ab Pflegegrad 2 und für bis zu 8 Wochen pro Jahr. Diese Voraussetzungen gelten auch für die zweite Möglichkeit. Wer keinen Ersatz findet, kann den pflegebedürftigen Angehörigen auch in die Kurzzeitpflege geben. Ob nun Ersatz oder Kurzzeitpflege, pro Jahr unterstützen die Ersatzkassen das Ganze mit rund 3.500 Euro.
1: Die Berliner Polizei ist seit Stunden im Ortsteil Marienfelde im Großeinsatz. In einem Supermarkt hat ein Mann zum Ladenschluss gegen 22 Uhr eine Geisel genommen. Ein Polizeisprecher erklärte, man stehe mit dem Geiselnehmer in Kontakt. Ein Zeuge sagte dem RBB, bei der Geisel handle es sich um eine Mitarbeiterin des Supermarktes. Die Polizei bestätigte diese Angaben zunächst nicht. Die Waldbrandgefahr in Brandenburg steigt wieder an. In 6 Landkreisen gilt die zweithöchste Stufe 4 von 5. Im Einzelnen sind das die Landkreise Barnim, Märkisch-Oderland, Oder-Spree, Dahme-Spreewald, Teltow-Fleming und Elbe-Elster. In allen anderen Landkreisen gilt die mittlere Stufe 3. Spanien hat das Halbfinale der Fußball-Weltmeisterschaft erreicht. Der Europameister gewann in Los Angeles das Viertelfinalspiel gegen Belgien mit 2:1. Hendrik Lückhoff berichtet.
4: Der belgische Ersatztorwart Senne Lammens wurde zur tragischen Figur. Er war für den verletzten Stammtorhüter Thibaut Courtois eingewechselt worden und konnte kurz vor Schluss einen Fernschuss nicht festhalten. Der Spanier Mikel Merino schob den Abpraller zum 2:1 Siegtreffer ins Tor. Im Halbfinale trifft Spanien auf Frankreich. Unterdessen gibt es noch Karten für das Endspiel nächste Woche Sonntag. Im offiziellen Ticketshop hat die FIFA mehr als 1.000 Tickets eingestellt, kosten mindestens rund 5.000 Euro. Einzelt gibt es sogar Kategorie 1 Tickets und Sitzplätze im VIP-Bereich für bis zu rund 60.000 Euro.
1: Soweit die Antenne Brandenburg Nachrichten. Mehr Informationen aus Brandenburg und Berlin finden Sie jederzeit auf rbb24.de.
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5: Ja, man kann den Temperaturen beim Steigen richtig zugucken. Schönen guten Morgen, jetzt schon wieder mit 16 bis 21 Grad. Von Perleberg bis Guteborn. Dazu gibt's Sonnenschein, später dann ein paar mehr Quellwolken als jetzt. Und heute Nachmittag gibt's dann ein leichtes Schauerrisiko. Nichts Wildes, keine Unwetter, aber ein paar Schauer möglich dann. Also ein angenehmer Sommermix. Bei Temperaturen heute von 26 bis 29 Grad. Dann morgen Sonntag das gleiche fast in etwas wärmer. Erst gibt's Sonne, später leichte Schauer- und Gewitterrisiko bei bis zu 31 Grad. Also mach mal was Schönes.
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5: Guten Morgen auf die Straßen und es gibt eine Meldung von der A13 Dresden Richtung Berlin. Bitte Vorsicht zwischen Rago und Schönefelder Kreuz. Da steht ein Pannenauto auf der Standspur. Und dann haben wir einen Blitzer. Der steht auf der B189 zwischen Perleberg und Wittenberge, kurz vor Weisen. Danke Eugen fürs Durchklingeln. Und sollten Sie jetzt noch was gesehen haben auf Ihrer Fahrt, können auch Sie gern anrufen, Antenne Verkehrsservice unter 0331 70 98 101. Gute Fahrt.
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5: Schönen guten Morgen. Wir boxen eine Runde. Ja, gibt ein bisschen Frühsport hier mit Musik aus Rocky. Survivor, Eye of the Tiger, Kult 80er. Hallo.

0: Substitute Cloud hier auf Antenne Brandenburg am Samstagmorgen. 9.12 Uhr haben wir es gleich. Einen schönen guten Morgen wünsche ich.
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2: Pass auf, sonst kommst du noch in Teufels Küche. Diesen Satz habe ich oft von meiner Oma gehört. Meistens, wenn ich etwas ausprobiert habe, das Erwachsene für keine gute Idee hielten. Als Kind stellte ich mir diese Küche ziemlich bildlich vor. Große schwarze Töpfe, schwefelgelbe Flammen und einen Teufel mit Kochmütze, der irgendetwas Anrüchiges zusammenrührt oder an einem Spieß einen Satansbraten über dem Grill dreht. Aber warum eigentlich ausgerechnet die Küche des Teufels? Der Keller zum Beispiel böte sich doch viel besser an für gruselige oder schlimme Szenarien, die uns bevorstehen, so wie es das Sprichwort sagt. Küchen sind doch Orte des Lebens. Da wird gekocht, gestritten, gelacht, manchmal geweint und meistens auch gegessen. In vielen Familien ist die Küche der eigentliche Mittelpunkt des Hauses. Vielleicht steckt in der Redewendung auch noch ein anderer tiefer Gedanke. Schwierigkeiten entstehen dort, wo Menschen zusammenkommen. Auch in der Bibel geht es erstaunlich oft ums Essen. Jesus sitzt ständig mit Menschen am Tisch, nicht nur mit seinen Jüngern, sondern auch mit Zöllnern und Außenseitern. Leute, mit denen die meisten anderen nichts zu tun haben wollen. Viele fanden das skandalös. Jesus selbst geriet dadurch regelmäßig in Teufels Küche. Wer Grenzen überschreitet, wer mit den Falschen redet, wer Ausgeschlossene einlädt, macht sich nicht immer beliebt. Doch genau dort entsteht etwas Neues: Gemeinschaft, Versöhnung und Menschlichkeit. Vielleicht ist Teufels Küche gar nicht der Ort, an dem wir büßen müssen. Vielleicht ist sie dort, wo Menschen ausgegrenzt werden, wo Vorurteile immer wieder aufgewärmt werden, wo Neid auf kleiner Flamme köchelt, wo Hass oder Gleichgültigkeit ständig neu angerührt werden. Jesus hat da andere Rezepte vorgeschlagen. Er spricht von Barmherzigkeit statt Verachtung, von Nächstenliebe statt Abgrenzung, von einem Ort, an dem Platz für alle ist. Jetzt muss ich aber rüber. Da sitzt schon meine ganze Familie und wartet mit dem Frühstück. In unserer Küche wird immer wieder das Brot und

0: das Leben geteilt? Gibt es in kleinen Portionen Zuversicht und Hoffnung? Wird Liebe und Toleranz eingeschenkt? Ein guter Anfang, damit wir nicht in Teufels Küche kommen.
1: Die Worte auf den Weg von Christoph Kiesig aus Berlin, hier auf Antenne Brandenburg, um 9.14 Uhr. Einen schönen Samstagmorgen und der Kuschelrunde jetzt. Mit superschönem Schmusesong aus den 80ern. Dan Harrow ist das mit Don't Break My Heart. Schönen guten Morgen.

0: Holly Humberstone hier auf Antenne Brandenburg am 27. September, dann live im Festsaal Kreuzberg in Berlin. Einen schönen guten Morgen wünsche ich. 9.21 Uhr ist es. Kaffee schmecken lassen. Vor uns liegt ein ganz tolles Sommerwochenende mit ganz viel Tamtam. Zum Beispiel mit der großen Gala heute bei den Elblandfestspielen. Unter anderem mit einem ausverkauften Konzert von den Prinzen. Dann geht in Frankfurt an der Oder der bunte Hering weiter. Heute mit den Rainbirds. Ja, und dann gibt's auch noch das Brandenburger Wasserfest in Fürstenberg-Havel, das Tierheimfest in Falkensee, das Weinfest in Potsdam und so weiter und so fort. Ja, und das alles ganz in Ruhe nachlesen oder sich inspirieren lassen. Es geht im Netz, antennebrandenburg.de oder bei uns in der App. Und ich wünsche Ihnen was, natürlich ein wunderschönes
1: Wochenende.
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0: Ohren, weil wir haben ja gestern das neue Stones-Album vorgestellt. Und im Song Side Effects, im neuen Song, erinnern die Rolling Stones an Falco. Da imitiert nämlich Keith Richards auf seiner Gitarre dieses Synthie-Intro vom Kommissar mit der Gitarre. Ja, und jetzt ist Nachrichtenzeit. Einen schönen guten Morgen wünsche ich.
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2: Im Studio Andreas Pötzel. Guten Morgen. Die Geiselnahme in Berlin-Marienfelde ist beendet. Nach Informationen einer RBB-Reporterin vor Ort ist der Täter überwältigt worden. Die Geisel konnte demnach befreit werden. Es habe keinen Schusswaffeneinsatz gegeben. Großer Andrang auf dem Flughafen BER in Schönefeld. Zu Beginn der Sommerferien werden bis zu 90.000 Passagiere täglich abgefertigt. Insgesamt rechnet der Airport in diesen 6 Wochen mit 3,7 Millionen Fluggästen. Das erste Halbfinale der Fußballweltmeisterschaft steht fest. Gegner von Frankreich wird am kommenden Dienstag Spanien. Der Europameister gewann in Los Angeles sein Viertelfinalspiel gegen Belgien mit 2:1.
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3: Aus Cottbus mit Florian Ludwig. Schönen guten Morgen. Wegen eines massiven Befalls mit Eichenprozessionsspinnern sind zahlreiche Gewässer im Unterspreewald ab sofort gesperrt. Das teilte das Ministerium für Infrastruktur und Landesplanung mit. Betroffen ist demnach etwa die Hälfte der schiffbaren Flächen im Unterspreewald. Die gesperrten Abschnitte werden durch entsprechende Schilder ausgewiesen, heißt es in der Mitteilung. Einheimische und Touristen werden aufgerufen, die Sperrungen strikt einzuhalten. Der Eichenprozessionsspinner hat sich in diesem Jahr besonders stark ausgebreitet. Im Unterspreewald sorgt das gerade dafür, dass beispielsweise auch Forstbetriebe nicht arbeiten dürfen. Deshalb gibt es neben dem Spinner auch die Gefahr herabfallender Äste oder umstürzender Bäume. Der Kontakt mit dem Eichenprozessionsspinner kann zu starken allergischen Reaktionen bis hin zu Atemnot führen. Im Gemeinschaftsgarten der Lübbenau-Brücke steht heute ein interkulturelles Picknick auf dem Programm. Jasmin Schamba weiß mehr.
4: Eingeladen sind Menschen jeden Alters aus Lübbenau und der Umgebung. Alle können ein gut gefülltes Picknickkörbchen mitbringen, so dass ein buntes und vielfältiges Buffet entsteht. Außerdem gibt es die Chance auf Rundgänge durch den 3000 Quadratmeter großen Gemeinschaftsgarten und dazu Spielangebote. Los geht's um 16 Uhr, der Eintritt ist frei.
3: Und jede Menge knatternde Zweitakter gibt es heute in Tower zu sehen und auch zu hören. Das 6. Tower-Ochsen-Simson-Treffen steht an. Antenne-Reporter Daniel Masto.
5: Um 10 Uhr geht's los, dann versammeln sich die Fahrerinnen und Fahrer der DDR-Kultmaschinen am Sportplatz zur Startaufstellung. Im Anschluss stehen verschiedene Wettbewerbe auf dem Programm. Danach geht's los zur gemeinsamen Ausfahrt über die Dörfer. Drumherum herrscht am Sportplatz Festplatzstimmung mit Prüfstand, Hüpfburg und Aftershow-Party.
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3: Ja, das wird ein Sommerwochenende mit 29 Grad heute und 30 Grad morgen. An beiden Tagen kann es nachmittags aber auch Schauer geben. Und soweit die Nachrichten für die Lausitz und das Elbe-Elster-Land.
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0: Guten Morgen und nur eine Meldung. A13 in Richtung Berlin zwischen Rago und Schönefelder Kreuz. Vorsicht, steht ein defektes Fahrzeug auf der Strandspur. Mehr gibt's nicht. Geblitzt wird auf der B189 zwischen Perleberg und Wittenberge, kurz vor Weisen. Ja, und sollten Sie jetzt unterwegs noch etwas gesehen haben, Blitzer oder ein Stau, was ich Ihnen natürlich nicht wünsche, dann bitte kurz Bescheid geben, dann gehen wir's weiter. Antenne Verkehrsservice zu erreichen unter 0331 70 98 101. Gute Fahrt.
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0: Ja, schönen guten Morgen. Wer ist denn da schon wieder?
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0: Die wilden 80er mit Wet Boys. Duran Duran um 9:42 Uhr. Einen schönen guten Morgen.
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0: Der sorgt für XXL Grillpaket und zwar die ganze WM lang. Und wir hatten gehört, den Grillmeister, und ist vor allem durchgekommen. Hallo?
2: Ja, hallo.
0: Wer ist denn da?
2: Barbara Kühler.
0: Barbara, einen schönen guten Morgen und Glückwunsch zum Durchkommen und gewonnen.
2: Ah, super. Danke.
0: Ja, Riesengrillpaket von Golzner mit kiloweise Kartoffelsalat, also mit Mayo, mit Öl und Senf, ne? Und mit allem an Würsten, was es so gibt, von Curry über Bratwurst bis Knacker.
2: Ja.
0: Ja, ich hoffe, ihr habt eine große Familie oder einen großen Freundeskreis. Es ist richtig, richtig viel.
2: Ja, wir haben unser Haus hier, unsere Mitbewohner und Gartennachbarn. Ich denke mir, das werden wir zusammen kriegen.
0: Ach, klasse. Klingt nach einem schönen Zusammensitzen. Ah, das ist toll. Wem drückt ihr heute Abend die Daumen? Also guckt ihr noch WM?
2: Ja, wir gucken WM. Ja.
0: Und
2: ja,
0: wen findest du besser? Kane oder Haaland? Also,
2: ja, ich sag mal Norwegen.
0: Oder auch, ich finde die so super, weil die so schön rudern.
2: Ja,
0: die haben die sind so, so besonders, oder?
2: Ja.
0: Schön. Dann haben wir den gleichen Geschmack. Okay. Ihr lasst es euch schön schmecken und habt ein super schönes Wochenende.
2: Dankeschön.
0: Und mehr vom Grillmeister heute nochmal bei Katharina nach dem Mittagbrot.
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0: Anhalter durch die Galaxis ist die Antwort auf die Frage nach dem Sinn des Lebens 42. 42. Und genau deshalb heißt diese Band so Level 42. Einen schönen guten Morgen, Brandenburg, mit uns Antenne und guten Nachrichten. Sehr gute Nachrichten. Durchatmen in Marienfelde. Sie haben es bestimmt mitbekommen heute Morgen. Da gab es eine Geiselnahme in einem Supermarkt seit gestern Abend 22 Uhr. Und die ist jetzt beendet. Unblutig beendet. Also sehr gute Nachrichten zum Ende dieser Morgenshow. Mehr gleich bei uns in den Nachrichten und natürlich dann auch im Programm hier von Antenne nach 10 bei Katharina Zahler. Ich bin Claudia Heber, sagt Tschüss und die Zeit 9.52 Uhr.
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1: Im Studio Christina Torge, guten Tag. Die Geiselnahme in Berlin-Marienfelde ist beendet. Nach Informationen einer RBB-Reporterin vor Ort ist der Täter überwältigt worden. Die Geisel konnte demnach befreit werden. Es habe keinen Schusswaffeneinsatz gegeben. Der Täter hatte die Geisel seit gestern Abend in einem Supermarkt an der Hildburghauser Straße in seiner Gewalt gehalten. Mit einem Demozug durch die Stadt gehen in Cottbus heute die CSD-Aktionswochen zu Ende. Unter dem Motto "In Vielfalt verbunden, United in Pride" geht es noch einmal darum, ein Zeichen für Demokratie, für die Sichtbarkeit und den Schutz queerer Menschen zu setzen, sagte uns Mitorganisator Christian Müller vom CSD Cottbus.
2: Die Polizeistatistik aus dem letzten Jahr zeigt, dass wir bundesweit 2377 Straftaten haben gegen queere Menschen. Von 100 Fällen schaffen es gerade mal 10 in diese Statistik. Das bedeutet, es gibt ein riesiges Dunkelfeld. Viele Menschen trauen sich nicht, Anzeige zu erstatten und trauen sich auch nicht, den Mund aufzumachen.
1: Los geht es heute um 16 Uhr an der Stadthalle. 3,7 Millionen Passagiere während der gesamten Sommerferien, damit rechnet der BER. Und er erwartet besonders viele am letzten und am aktuellen ersten Wochenende. 90.000 Menschen täglich seit Donnerstag. Ab Montag entspannt sich die Lage wieder etwas. Dazu sagt Holger Wieck, Leiter Flugbetrieb am BER.
3: Gute und vor allem verlässlich konsistente und sichere Flugzeugabfertigung ist immer Teamwork. Insofern muss jedes Gretchen ineinander greifen. Und wenn eins nicht passt, läuft die ganze Maschinerie unrund. Insofern, der Teufel steckt immer im Detail. Und dafür sind wir da, in der täglichen Steuerung der Abläufe am Flughafen, da vorausschauend eingreifen zu können. Da gibt es keinen einzelnen neuralgischen Punkt.
1: Seit einem Jahr gilt ein neues Gesetz zur Erhebung der Grundsteuer. Dabei sollten die Gemeinden am Ende genauso viel einnehmen wie bisher. Aber auch in Brandenburg ist das nicht immer so. Beispielsweise soll ein Hausbesitzer in Niemegen nun das Fünffache an Grundsteuer zahlen. Kritik kommt vom Landesvorsitzenden des Verbandes Haus und Grund in Brandenburg, Lars Eichert.
4: Es geht zu Lasten der Einfamilienhäuser. Und wir wissen ja, wer sitzt in Einfamilienhäusern? Oft ältere Menschen, die sich das übers Leben aufgebaut haben, die mit ihrer kleinen Rente leben müssen, eigentlich drauf gebaut haben, dass ihnen die Kosten nicht davonlaufen. Dafür haben sie ihr Eigentum. Und jetzt kommt die Kommune und die Betriebskosten laufen nicht davon. Das Einzige, was sie tun können, ist, zu ihren Kommunalpolitikern hinzugehen, die also im Kreistag sitzen und sagen, wenn ihr meine Stimme nächstes Mal haben wollt, liebe Politiker, dann handelt anders.
1: In Niemegen wurde unterdessen zurückgerudert. Nach Recherchen von Antenne Brandenburg wurde die Grundsteuer für den betroffenen Rentner wieder deutlich gesenkt. Soweit die Antenne Brandenburg Nachrichten. 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
5: Das erste Sommerferienwochenende lacht uns sehr freundlich entgegen. Viel Sonne, mal mehr, mal weniger Quellwolken. Ganz eventuell ein Schauer am Nachmittag. Aktuell haben wir 19 bis 21 Grad und es wird noch sehr angenehm warm. 26 Grad in Prenzlau, 27 bis 28 in Berlin, 29 in Wusterwitz. Und morgen am Sonntag sieht es ganz ähnlich aus, nur noch etwas wärmer, 28 bis 31 Grad.
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5: A10, westlicher Berliner Ring, Richtung Dreieck Havelland, zwischen Dreieck Werder und Vöben stockt abschnittsweise wegen Bauarbeiten. Planen Sie etwa 20 Minuten mehr ein. Vorsicht auf der A13, Dresden, Richtung Berlin, zwischen Rago und Schönefelder Kreuz steht auf der Standspur ein defektes Fahrzeug. Und Vorsicht auf der A115, Dreieck Nutetal, Richtung Dreieck Funkturm, zwischen Potsdam-Babelsberg und Kleinmachnow liegen auf der Beschleunigungsspur Gegenstände. Nach Berlin, die A111, Richtung Oranien. Brandenburg ist zwischen am Festplatz und dem Tunnelflughafen Tegel gesperrt. Dort wurde die Höhenkontrolle ausgelöst. Geblitzt wird auf der B189 zwischen Perleberg und Wittenberge kurz vor Weisen. Haben Sie noch einen Blitzer oder einen Stau gesehen? Dann gerne her damit. 0331 70 98 101. Die Nummer vom Antenne Verkehrsservice. Allen unterwegs, gute Fahrt.
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5: Diese Nachricht ist so eine Erleichterung. Die Geiselnahme in einem Berliner Supermarkt ist glücklich beendet worden. Sie haben es gehört, gerade in den Antennen-Nachrichten. Wie genau die Polizei das hingekriegt hat, das hören Sie in 8 Minuten.

0: 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Geiselnahme in einem Berliner Supermarkt. Viele von uns haben heute früh beim Blick auf die Nachrichten einen Schreck bekommen. Ich auch. Ich hatte es nämlich gestern Abend gar nicht mitbekommen. Die ganze Nacht über wurde eine Angestellte eines Berliner Supermarkts von einem Geiselnehmer festgehalten. Und nun endlich die gute Nachricht. Die Polizei hat das Ganze unblutig beendet. Polizeisprecher Florian Naht klingt auch erleichtert.
1: Unsere Spezialeinsatzkräfte haben hier den Täter überwältigen können, haben die festgehaltene Frau hier in dem Supermarkt befreien können. Sie wird zur Stunde von Rettungskräften der Berliner Feuerwehr nochmal untersucht und alles Weitere ist jetzt natürlich der Gang der Ermittlung. Wir sind erstmal froh, dass hier hochprofessionell gearbeitet wurde, die ganze Nacht hindurch bis jetzt in den Vormittag und wir sowohl die festgehaltene Frau hier unversehrt befreien konnten, so wie es momentan aussieht, und den Täter auch überwältigen konnten. Es gab keinen Schusswaffengebrauch. Es ist hier das Distanz-Elektroimpulsgerät, also der Taser, eingesetzt worden gegen den Tatverdächtigen, der ebenfalls festgenommen worden ist.
0: Also aufatmen in Berlin, Marienfelde. Die Geiselnahme in einem Supermarkt ist unblutig beendet worden. Sobald Genaueres bekannt ist zum Täter und den Hintergründen, erfahren Sie es bei uns.

0: Lionel Richie, dem es nach einem Schwindelanfall auf seiner USA-Tour mit Earth, Wind & Fire glücklicherweise wieder gut geht. Er tourt fröhlich weiter. Die schönste Musik für Ihren Vormittag gleich Susanne Vega und die Bee Gees hier auf Antenne Brandenburg.
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0: 10.30 Uhr.
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2: Aus Cottbus mit Florian Ludwig. Schönen guten Tag. Die Cottbuser CSD-Aktionswochen gehen heute Nachmittag mit einem großen Demozug durch die Stadt zu Ende. Los geht's um 16 Uhr an der Stadthalle. Oberbürgermeister Tobias Schick wünscht sich dabei,
3: dass natürlich viele Teilnehmerinnen und Teilnehmer kommen und sagen, dass das völlig in Ordnung ist und dass jeder auch das Recht hat, total selbstständig zu entscheiden, mit wem er sein Leben verbringen möchte. Und vor allen Dingen vielen queeren Menschen, die vielleicht Probleme haben, sich nicht nur zu outen, sondern insbesondere auch einfach glücklich zu sein mit ihrer Partnerin, ihrem Partner, dass wir denen immer wieder sagen, das ist völlig in Ordnung, wir sind da an eurer Seite.
2: Wegen eines massiven Befalls mit Eichenprozessionsspinnen sind zahlreiche Gewässer im Unterspreewald ab sofort gesperrt. Das teilte das Ministerium für Infrastruktur und Landesplanung mit. Betroffen ist demnach etwa die Hälfte der schiffbaren Flächen im Unterspreewald. Die gesperrten Abschnitte werden durch entsprechende Schilder ausgewiesen, heißt es in der Mitteilung. Einheimische und Touristen werden aufgerufen, die Sperrungen strikt einzuhalten. Die Eichenprozessionsspinne hat sich in diesem Jahr besonders stark ausgebreitet. Im Unterspreewald sorgt das gerade dafür, dass beispielsweise auch Forstbetriebe nicht arbeiten dürfen. Deshalb gibt es neben den Raupen auch die Gefahr herabfallender Äste oder umstürzender Bäume. Der Kontakt mit dem Eichenprozessionsspinner kann zu starken allergischen Reaktionen von Juckreiz bis hin zu Atemnot führen. Es geht nochmal rund am Himmel über Welzow. Auf dem Flugplatz geht die deutsche Meisterschaft der Motorkunstflieger ins Finale. Antennenreporter Markus Rohde.
4: 6 Tage lang gab es Loopings, Überschläge und Sturzflüge zu sehen. 43 Männer und 2 Frauen haben sich in 4 Schwierigkeitsklassen gemessen. Nach den letzten Wettbewerbsflügen heute gibt es am Abend die Siegerehrungen. Die Sieger in den beiden höchsten Schwierigkeitsklassen qualifizieren sich für die Nationalmannschaft der deutschen Kunstflieger und haben damit die Chance, bei Europa- oder Weltmeisterschaften zu starten.
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2: Für ein sommerliches erstes Ferienwochenende ist das. Wir bekommen heute 29 und morgen sogar 30 Grad. Ein paar Wolken gibt es aber trotzdem. Und heute Nachmittag kann es auch ganz vereinzelt Schauer geben. In der Nacht kühlt es sich dann aber wieder spürbar ab, mit Tiefstwerten um 11 Grad. Morgen wird es dann ganz ähnlich wie heute. Am Nachmittag sind dann aber ebenfalls wieder Schauer und teils sogar auch Gewitter möglich. Und soweit die Nachrichten für die Lausitz und das Elbe-Elsterland. 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
0: A10 westlicher Berliner Ring Richtung Dreieck Havelland. Es stockt abschnittsweise wegen Bauarbeiten zwischen Dreieck Werder und Vöben. Planen wir eine halbe Stunde mehr ein. Und Vorsicht auf der A13 Dresden Richtung Berlin zwischen Rago und Schönefelder Kreuz steht auf der Standspur ein defektes Fahrzeug. Die A24 Hamburg Richtung Berlin ist zwischen Herzsprung und Neuruppin nach einem Unfall gesperrt. Und Achtung, Landkreis Teltow-Fleming zwischen Heinersdorf und Birkholz befindet sich eine ungesicherte Unfallstelle. Und zwischen Blankenfelde und Jünsdorf ist Öl ausgelaufen. Nach Berlin, die A111 Richtung Oranienburg ist zwischen am Festplatz und dem Tunnelflughafen Tegel gesperrt. Dort wurde die Höhenkontrolle ausgelöst. Ein Blitzer noch für Sie auf der B189 zwischen Perleberg und Wittenberge kurz vor Weisen. Falls was fehlt, sagen Sie uns gern Bescheid. 0331 70 98 101, die Nummer vom Antenne Verkehrsservice. Wir wünschen gute Fahrt.
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0: 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Lametta und Luftballons, davon kann man ja gar nicht genug haben im Leben. Schönes Wochenende.

Hallo Brandenburg. Also endlich Sommerferien, dann gleich dieses Traumwetter am Wochenende für uns und für alle natürlich auch, die in unserem schönen Land Ferien machen. Da wird ganz bestimmt was los sein auf den Kanälen. Der Spreewald ist ja eines der beliebtesten Ausflugsziele im Land. Nur leider, wichtiger Hinweis, da hat sich wie an so vielen Orten die fieseste Raupe des Jahres breit gemacht, der Eichenprozessionsspinner. Die blöde Folge: im Unterspreewald ist aktuell etwa die Hälfte der schiffbaren Gewässer dicht. Grund: die feinen Raupenhaare, Sie wissen es wahrscheinlich, lösen teils schwere allergische Reaktionen aus. Übrigens nicht nur bei uns Menschen, auch bei Hunden. Außerdem ist wegen des Befalls im Unterspreewald alles etwas unaufgeräumt. Da konnten viele morsche Äste und umsturzgefährdete Bäume noch nicht beseitigt werden. Also gesperrt sind unter anderem der Dresslerstrom, die schnelle Katrin, Teile des Poolstroms. Die komplette Liste finden Sie auf rbb24.de. Und kleiner Tipp noch für alle Abschnitte, die offen sind: tragen Sie am besten lange Kleidung, halten Sie Abstand von den Nestern an den Bäumen. Und ansonsten gilt: schönes Wochenende. Noch mehr Ideen auf antennebrandenburg.de und East 17 jetzt hier auf Antenne Brandenburg.

Sitzen Sie schon im Auto Richtung Urlaub oder vielleicht sind Sie noch beim Kofferraum packen? Dann kommt ja Antenne-Auto-Experte Ulf Schulz gerade recht. Ab 11 ist er 2 Stunden lang für Ihre Fragen da. 0331 70 98 100. Stellen Sie sie gerne jetzt schon oder schicken Sie uns eine Nachricht über die Antenne-App. 10:51 Uhr.

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1: Im Studio Christina Torge, guten Tag. Mit einem Demozug durch die Stadt gehen in Cottbus heute die Aktionswochen zum Christopher Street Day zu Ende. Unter dem Motto "In Vielfalt verbunden, United in Pride" geht es noch einmal darum, ein Zeichen für den Schutz und die Sichtbarkeit queerer Menschen zu setzen, sagte uns Mitorganisator Christian Müller vom CSD Cottbus. Da sei in den letzten 18 Jahren aber auch schon viel erreicht worden.
2: Wir haben mehr Sichtbarkeit, wir haben mehr Verbündete, unser Netzwerk der Engagierten ist wahnsinnig groß. Und ich denke auch, dass von der Haltung her in der Region einiges passiert ist. Das sieht man vor allen Dingen, weil wir es hingekriegt haben, dass über 200 Organisationen, Schulen, Kitas, Vereine und auch Kommunen die Regenbogenfahne aufhängen und damit ein sichtbares Zeichen für Vielfalt und für gesellschaftlichen Zusammenhalt zeigen.
1: Mehr als ein Jahr nach dem Start der neuen Grundsteuer in Deutschland gibt es immer noch Fälle, wo Bürger deutlich mehr zahlen müssen als bisher. Dabei hatte die Bundesregierung angekündigt, dass die Gemeinden genauso viel einnehmen sollen wie bisher. Ein Hausbesitzer in Niemek soll nun 5-mal so viel zahlen. In anderen Kommunen ist das nicht so, wie der Landesvorsitzende des Verbands Haus und Grund und Lars Eichert erklärt.
3: Andere Kommunen waren ziemlich klamm und das ist jetzt, was sie bei Niemek haben. Die haben sogar den Hebesatz hochgesetzt. Man hätte ihn nämlich senken müssen, wenn man weniger oder zumindest nur gleich viel einnehmen möchte. Das haben die nicht gemacht. Die haben es erhöht, um mehr einzunehmen.
1: Haus und Grund hofft nun auf ein klärendes Urteil des Bundesverfassungsgerichts. Die Polizei hat am Morgen eine Geiselnahme in einem Supermarkt in Berlin-Marienfelde beendet. Ein Mann hatte dort rund 12 Stunden lang eine Frau in seiner Gewalt. Helena Dähler berichtet.
4: Um 9.20 Uhr stürmten Spezialeinsatzkräfte den Supermarkt und konnten den Geiselnehmer mit einem Taser überwältigen und festnehmen. Sowohl Täter als auch Opfer seien leicht verletzt, so ein Polizeisprecher. Sie hätten in keiner Beziehung zueinander gestanden. 11 Stunden dauerte die Geiselnahme im Supermarkt in der Hildburghauser Straße. Vor Ort waren Einsatzkräfte der Polizei und der Berliner Feuerwehr. Die Straßen rund um den Supermarkt waren gesperrt. Eine Gefahr für Anwohnerinnen und Anwohner bestand laut Berliner Polizei nicht.
1: In Vorbereitung auf die kommende Zweitligasaison hat der FC Energie Cottbus heute einen extra langen XXL-Test vor der Brust. In Finsterwalde geht es 2x60 Minuten gegen den hallischen FC aus der Regionalliga. Der Gastgeber, die Spielvereinigung Finsterwalde, hofft auf eine tolle Kulisse. Vereinsvorstand Sebastian Schulz sagt:
5: Wenn es voll ist, hat unser Stadion eine Kapazität von 3000 Zuschauern. Wir haben jetzt im Vorverkauf knapp 1900 Karten verkauft. Und wenn wir so auf 2500 hinsteuern, noch mit Tageskasse und die Karten, die jetzt vielleicht online verkauft werden, dann ist das eine tolle Kulisse hier für unseren Einheitssportplatz.
1: Anstoß im Finsterwalder Einheitsstadion ist um 13 Uhr. Soweit die Antenne Brandenburg Nachrichten. 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
6: Das Wohnzimmer ist abgemeldet. Am schönsten ist es am Badesee, an der Eisdiele, im Biergarten. Feinstes Sommerwetter, viel Sonne, ein paar Quellwolken, ganz leichtes Schauerrisiko am Nachmittag. Aktuell haben wir 18 bis 24 Grad und es wird schön warm. 26 bis 29 sind drin. Kommende Nacht dann wenige Wolken bis sternenklar. Angenehm frisch bei 15 Grad in Teltow bis 11 in Heideblick. Morgen am Sonntag wieder viel Sonne. Einige Quellwolken, ganz eventuell ein Schauer oder Gewitter am Nachmittag und es wird noch etwas heißer. 28 Grad in Grünow bis zu 31 in Trebin.
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7: Wetter klingt ja schon mal fantastisch, meine Liebe. Also, wir gucken mal auf die Straßen, wie die denn aussehen zum Ferienbeginn. Und zwar ein Blick auf die A10 westlicher Berliner Ring Richtung Dreieck Havelland. Zwischen Großkreuz und Vöben dauert es an unserer Dauerbaustelle circa 30 Minuten länger. Und Richtung Werder stehen sie zwischen Potsdam Nord und Vöben etwa 10 Minuten im Stau. Dann schauen wir auf die A13 Dresden Richtung Berlin. Zwischen Rago und Schönefelder Kreuz steht ein defektes Fahrzeug auf der Standspur. Vorsicht also bei der Anfahrt. Dann auf die A24 Hamburg Richtung Berlin zwischen Herzsprung und Neuruppin ist nach einem Unfall die rechte Spur gesperrt und Sie müssen hier etwa aktuell eine Stunde mehr einplanen. Dann schauen wir in den Landkreis Teltow-Fleming. Vorsicht ist geboten zwischen Blankenfelde und Jünsdorf. Hier ist Öl ausgelaufen. Und im Unterspreewald, hier gibt es Störung im Schiffsbetrieb und zwar wegen starker Befall durch den Eichenprozessionsspinner, haben wir heute schon gehört. In den angrenzenden Waldgebieten mussten zahlreiche Gewässer besser gesperrt werden. Geblitzt wird auch und ein Foto bekommen Sie heute auf der B189 zwischen Perleberg und Wittenberge kurz vor Weißen. Ja, Staus und Blitzer können Sie uns natürlich gern melden und unser Antenne-Verkehrsservice, der ist für Sie bereit unter 0331 70 98 101 und wir wünschen Ihnen eine gute und unfallfreie Fahrt da, wo es geht. 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
6: Eigentlich bin ich heute nicht Katharina Zanner, Katharina eben mit C geschrieben, sondern Katharina Zanner. Ja, unser Ulf ist bei uns. Herzlich willkommen, lieber Ulf.
7: Hallo, liebe Hörerinnen und Hörer. Ahoi, liebe Katharina. Was für ein schöner Name.
6: Ja, ne? Ja, 2 Stunden ist Ulf für Sie da. Ihre Frage gerne jederzeit rund ums Reisen, Pendeln, Reparieren, was auch immer da gerade los ist. 0331 70 98 100 oder einfach über die Antenne-App. Wir freuen uns schon auf Ihre Fragen.

0: Für Schulkinder und Eisverkäufer ist wahrscheinlich die schönste Zeit des Jahres. Endlich Sommerferien. Sie machen vielleicht gerade Ihr Auto bereit für die Fahrt in den Urlaub.
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0: Ja, da kommst du uns gerade recht, Ulf. Ist dein Auto denn schon urlaubsfit?
2: Na, hör mal. Wirklich jetzt ernsthaft, gestern gerade so fertig geworden. Morgen wirst du einen Schallmauer-Durchbruch hören auf der A2. Und dann hocken wir mal wieder in unserem 1984er LT-Wohnmobil und krauchen mit so ungefähr brutalen 85 bis maximal 95 km/h auf der A2 lang gen Westen.
0: Okay, da ist die Reise, die Fahrt das Ziel sozusagen,
2: genau.
0: Oder? Ja, jeder, der noch nicht ganz Startler ist, Ulf, der überlegt sich jetzt vielleicht, Urlaubscheck in der Werkstatt wäre doch schön. Ist es dafür schon zu spät?
2: Naja, ehrlich gesagt fast, oder? Wenn man jetzt anruft, da freuen die sich ganz doll, wenn man sagt, ich habe noch einen ganz dringenden Termin. Also, um das auf Termin zu machen, wird es halt wirklich eng. Und wenn man auf Nummer sicher gehen will, dann sollte man vor den Ferien halt natürlich einen Termin buchen. Aber wenn die Werkstatt noch Zeit hat, dann sind es ja vielleicht noch 2 bis 4 Wochen vor der Urlaubsfahrt eine gute Zeit, um jetzt nochmal schnell anzurufen. Und dann können wir noch Kleinigkeiten eventuell machen oder vielleicht noch Teile bestellen. Ja, es gibt auch Online-Portale, wo man freie Werkstatttermine ausfindig machen kann, gerade so für Urlaubchecks wie Werkstars oder Autobutler oder Fairgarage. Naja, wenn man mal ehrlich ist, die wichtigsten Sachen, würde ich ja sagen, kann man ja einfach selber machen, oder? Also geht man mal an den Reifenlookdruck an, nicht vergessen, ein bisschen erhöhen, wenn man vollgepackt ist, ja, dann sollte der ein bisschen erhöht werden. Und dann Flüssigkeitsstände checken, jetzt kommen Öl, kriegt man wahrscheinlich gerade noch so hin und man guckt mal in Kühlwasser und sowas und dann schaltet man nochmal das Licht zu zweit durch und dann kann man eigentlich auch losfahren, oder?
0: Ja, würde ich auch alles hinkriegen. Ja, und dich gibt's ja glücklicherweise auch. Du hast heute 2 Stunden für unsere Hörerinnen und Hörer Zeit. Die erste Frage jetzt.
3: Ja, einen schönen guten Tag. Mein Name ist Trapil. Es geht um einen VW Passat EcoFuel. Das ist ein Hybrid, der fährt mit Benzin und mit Erdgas. Baujahr 2012. Das Benzin sollte man ja auch mal aufbrauchen, damit das nicht alt wird. Jetzt ist die Frage, gibt es einen Zusatz, den man reinmachen kann, um das zu verhindern, dass es alt wird? Oder eine Möglichkeit,

0: dass ich das erzwingen kann, ohne dass der Gastank schon leer ist, dass das Auto trotzdem mit Benzin fährt.
1: Ja, also beim Passat EQFuel gibt es leider keine Möglichkeit, den manuell umzuschalten zwischen Gas und Benzin. Deswegen ist es tatsächlich wirklich ein bisschen doof. Was ich nicht machen würde, ist E10 mit dem Auto tanken, auch wenn man es dürfte, weil E10 durch den Biospritanteil verfällt schneller oder zerfällt schneller. Und da würde ich dann einfach Super Plus tanken, idealerweise. Ansonsten gibt es genau diese Additive, die man da reinschütten kann. Das sind so wie Stabilisatoren im Joghurt, ja, und die halten den Benzin schön vor, das Benzin frisch. Sind so 250 Milliliter Flächen, kosten ungefähr so 10 Euro roundabout und 25 Milliliter davon reichen so für 5 Liter Sprit. Riecht nur ein bisschen streng, das Zeug. Aber so, einfach reinkippen.
2: Gut, da muss man durch. Also die Frage von Herrn Trapiel ist beantwortet. Wenn Sie noch eine haben, 0331 70 98 100. Antenne Auto-Experte Ulf Schulz ist bis 13 Uhr für Sie da. Ja.

0: Coole Nummer aus den 80ern. Ne, Ulf? Gefällt dir auch?
1: Absolut.
0: Phil Collins. Hallo Brandenburg heute mit Autoexperte Ulf Schulz. Also der Heckscheinwerfer am Auto, der soll leuchten und kein Aquarium sein. Genau dieses Problem hat unser nächster Antennehörer mit einer Frage. Helfried Großer.
2: Ich habe einen Ford Focus und die rechte Rückleuchte ist immer nass innen drin. Wie bekommt man das weg?
1: Ja. Wie bekommt man das weg? Ich kenne das Problem. Das ist ein leidiges Thema des Kondenswassers. Und selten bekommt man das wirklich gut in den Griff. Ja, man könnte jetzt die Rückleuchte ausbauen. Habe ich selber auch schon gemacht. Auch aus einem Hause Ford sozusagen. Da steht man mit einem Föhn da und versucht, das Kondenswasser rauszuföhnen. Macht die Lampe raus, cool, dass die ablüften kann. Lustig. Dann baust du die wieder ein. Mhm. Ja. Und nächsten Morgen kommst du runter und denkst, oh nö, dann ist Kondenswasser wieder drin. Mhm. Und dann ist es tatsächlich so, man kann sich auch eine neue Lampe kaufen. Oftmals sind es wirklich Produktionsfehler, die so ein bisschen was durchlassen und manchmal hat man dann Pech und erwischt wieder einen und dann ist das gleiche Thema von vorne. Ist ein bisschen leidig, also wie gesagt, als erster Tipp, selber mit dem Föhn probieren und wenn es gar nicht hilft, dann Rückleuchte wechseln, fertig.
0: Und ich wünsche viel Erfolg dabei. Wenn Sie noch eine Frage haben zu allem, was auf 2 oder 4 Reifen unterwegs ist, 0331 70 98 100, die Nummer bei uns, oder Sie schicken uns was über die App. Ulf Schulz ist noch längst für Sie da.
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2: Auf Cottbus mit Florian Ludwig. Schönen guten Tag. Mit einem Demozug durch die Stadt gehen in Cottbus heute Nachmittag die CSD-Aktionswochen zu Ende. Unter dem Motto "In Vielfalt verbunden, United in Pride" geht es noch einmal darum, ein Zeichen für Demokratie, für die Sichtbarkeit und den Schutz queerer Menschen zu setzen, sagt uns Mitorganisator Christian Müller.
3: Die Polizeistatistik aus dem letzten Jahr zeigt, dass wir bundesweit 2.377 Straftaten haben gegen queere Menschen. Von 100 Fällen schaffen es gerade mal 10 in diese Statistik. Das bedeutet, es gibt ein riesiges Dunkelfeld. Viele Menschen trauen sich nicht, Anzeige zu erstatten und trauen sich auch nicht, den Mund aufzumachen.
2: 120 Nachwuchsnaturschützer aus ganz Brandenburg treffen sich an diesem Wochenende in Burg im Spreewald. Die Naturwacht Brandenburg hat zum 22. Junior Ranger Camp eingeladen. Was es mit dem Junior Ranger Programm auf sich hat, sagt uns die Leiterin der Naturwacht, Britta Schmidt.
4: Das ist ein Programm, was sich an Kinder und Jugendliche in den nationalen Naturlandschaften wendet, wo die also über mehrere Jahre ihre Heimatregion kennenlernen können, die Natur kennenlernen können, ganz viel darüber lernen, aber eben sich auch austauschen mit anderen Kindern und Jugendlichen. Und wir machen ja jährlich dann eben auch kleine Camps und einmal im Jahr machen wir eben auch ein großes Camp.
2: In ganz Brandenburg sind mehr als 250 Kinder in 23 Junior Ranger Gruppen aktiv. In der Vorbereitung auf die kommende Zweitligasaison hat der FC Energie Cottbus heute einen XXL-Test vor der Brust. In Finsterwalde geht es 2x60 Minuten gegen den halleschen FC aus der Regionalliga. Der Gastgeber, die Spielvereinigung Finsterwalde, hofft auf eine tolle Kulisse. Vereinsvorstand Sebastian Schulz.
5: Wenn es voll ist, hat unser Stadion eine Kapazität von 3000 Zuschauern. Wir haben jetzt im Vorverkauf knapp 1.900 Karten verkauft und wenn wir so auf 2.500 hinsteuern, noch mit Tageskasse und die Karten, die jetzt vielleicht online verkauft werden, dann ist das eine tolle Kulisse hier für unseren Einheitssportplatz.
2: Anstoß in Finsterwalde ist um 13 Uhr.
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2: Viel Sonne gibt es heute und morgen, ein paar Wolken ziehen aber auch durch. Die Höchstwerte liegen heute bei etwa 29 und morgen dann bei 30 Grad. Einzelne Schauer sind am Nachmittag aber möglich. Und soweit die Nachrichten.
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6: Genau, und es ist Zeit, auch einen Blick auf die Straßen zu werfen. Und wir starten auf der A10, westlicher Berliner Ring, Richtung Dreieck Havelland. Genau, unsere Dauerbaustelle zwischen Großkreuz und Föben dauert hier circa 45 Minuten länger. Und Richtung Werder stehen sie zwischen Potsdam-Nord und Föben etwa 10 Minuten im Stau. Dann ein Blick auf die A24, Hamburg Richtung Berlin. Zwischen Herzsprung und Neuruppin staut es sich hier nach einem Unfall. Und auch hier müssen sie aktuell mit 45 Minuten mehr rechnen. Dann gehen wir auf die B96 im Landkreis Oberhavel. In Fürstenberg-Havel ist die Bundesstraße wegen einer Veranstaltung vorübergehend gesperrt. Und genau da muss ich heute noch hin. B167 Lebus Richtung Freienwalde. Zwischen Wriez und Abzweig nach Alderanf Zuckerfabrik ist nach einem Unfall die Richtungsfahrbahn blockiert. Dann schauen wir den Landkreis Teltow-Fleming. Vorsicht zwischen Blankenfelde und Jünsdorf. Hier ist nämlich Öl ausgelaufen. Und im Unterspreewald, hier gibt es Störung im Schiffsbetrieb, also wer mit dem Kanu unterwegs ist, aufpassen. Wegen starken Befalls durch den Eichenprozessionsspinner in den angrenzenden Waldgebieten mussten zahlreiche Gewässer leider gesperrt werden. So, geblitzt wird. Wer zu schnell unterwegs ist, kann sich freuen auf der B96 im Barut-Mark bei Tempo 30. Danke hier an Thilo. Und auf der B189 zwischen Perleberg und Wittenberger kurz vor Weisen. So, schnell und aktuell unser Antenne-Verkehrsservice. Sie können wie Thilo einfach anrufen unter 0331 70 98 101, gerne auch für Entwarnung, Staus und Unfälle. Und wir wünschen Ihnen, da wo es geht, eine gute Fahrt.
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0: Ulf, du hast eben gesagt, euer Wohnmobil ist aus dem Baujahr 84. Bist du dir sicher, dass ihr damit auch ankommt in der Bretagne?
6: Du meinst, das klingt so ein bisschen nach Arche Noah, oder ja. Nee? Du, ich habe bis jetzt, muss ich ehrlich gestehen, wir sind wirklich oft mit dem Stein unterwegs gewesen, auch wirklich weit. Und ich habe noch nie nicht reparieren müssen. Aber, und jetzt kommt der große Vorteil an so einem alten Auto, den kannst du immer reparieren. Und genau deswegen habe ich ihn gekauft und weiß, dass ich irgendwie immer nach Hause komme.
0: Ach, so einen Mann wünsche ich mir auch an der Seite. Wenn Sie Fragen haben, 0331 70 98 100. Für Sie da, Antenne-Auto-Experte Ulf Schulz.

0: Schönen Sonnabend Ihnen. Über 200.000 Kids im Land sind gerade sowas von happy.
1: Ja, endlich Ferien!
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0: Na, die Eltern sollen ja auch happy sein in den Ferien, Ulf. Wir kennen das doch alle.
3: Sind wir schon da?
0: So ist es, ne? Was sind denn deine Tipps? Wie halten wir die Kinder bei der Fahrt in den Urlaub bei Laune?
4: Also manchmal fühle ich mich selber wie Homer Simpson, muss ich ehrlich gestehen. Aber jetzt ohne Quatsch, wir haben gerade schon so ein bisschen darüber vorher gesprochen. Wir machen es wirklich so, also erstmal Autoquartett spielen, ja, logisch. Und meine Tochter ist da schon verdammt gut drin, ja. Dann machen wir aus Kennzeichen Wörter oder Sätze, beziehungsweise so Kennzeichen Bingo, wer hat als erstes ein B oder wer hat als erstes drei weiße Autos hintereinander gesehen. Dann dieses klassische Spiel, ich sehe was, was du nicht siehst. Und dann machen wir wirklich sowas wie Leo und die Abenteuermaschine. Für mich das tollste Kinderhörspiel. Und das Tolle ist, es ist nicht so ein Hörspiel, was die Eltern nervt oder nach der 10. Folge Benjamin Blümchen langsam so ein bisschen ins Lenkrad beißt, sondern das wirklich für die ganze Familie kann ich nur empfehlen.
0: Heißer Tipp, das kenne ich nämlich noch nicht. Ja. So, und damit zu Antennehörer Ricardo Vigelius, der hat eine Frage an dich, die wird dich freuen. Es geht um Auto, das du auch sehr gern magst. Ricardo, um was geht's?
5: BMW E46 318i, Baujahr 97.
0: Mhm. Und was gibt's für ein Problem damit?
5: Der hat ständig Wasserverlust. Es wurde aber mittlerweile alles getauscht, was nur ansatzweise zu tauschen geht an dem Auto. Mhm. Die kleinen Plastikleitungen hinter dem Motor, zwischen Spritzwand und Motor, eigentlich alles. Jetzt ist meine Frage, woran könnte das liegen?
0: Ulf, hast du da noch eine Idee?
4: Naja, Ideen habe ich jetzt erstmal ganz viele, ehrlich gesagt, aber ich habe auch viele Fragen. Weil man müsste jetzt mal wissen, wie viel Wasser muss er denn in welchem Zeitraum nachfüllen, ja. Und dann geht's natürlich los, ja. Das kann natürlich im schlimmsten Fall die Zylinderkopfdichtung sein. Das geht aber auch bis zum Wärmetauscher für die Heizung. Diese Schwachstellen wie die Kunststoffflansche, die eben hinter dem Motor sitzen, hat er schon gerade angesprochen. Das ist ganz beliebt beim Vierzylinder an der Stirnseite. Die sind ganz gerne mal kaputt, weil sie brüchig werden, weil das halt Plastik ist, ja. Und dann geht's bis hin zu Haarrissen im Kühler oder vorne in diesem Kühlwasserbehälter. Kurzum, man muss einfach dieses Kühlsystem in der Werkstatt unter Druck setzen. Also so eine Pumpe, dann pumpt man auf und dann guckt man, in welchem Zeitraum dieses der Druck nachlässt auf Deutsch. Ja. Und dann kann man eventuell irgendwo auch sehen, wo es vielleicht rausläuft. Ich denke mal, dass damit würde ich anfangen und würde mal gucken. Vielleicht ist es aber auch schon gemacht worden. Und dann noch ein wirklich heißer Tipp, das habe ich ganz oft erlebt bei den Motoren, nochmal richtig entlüften. Ganz oft ist es wirklich so, der drückt nämlich dann doch was raus, weil eben nicht richtig entlüftet wurde. Man wundert sich, wo ist Kühlwasser hin. Ich würde wirklich nochmal penibel genau das Kühlsystem entlüften. Damit würde ich starten, dann geht's in die Werkstatt, Druck drauf machen und dann sehen wir weiter.
0: Ja, dann viel Erfolg beim Abhaken der Ulf-Liste. Und er hat auch bestimmt den richtigen Rat für Sie. Rufen Sie gern an 0331 70 98 100.

0: merke gerade, Ulf, du magst auch Queen.
1: Wenn ich in den Rückspiegel gucke und höre Queen, hoffe ich immer, dass die alle hinter mir auf der Rücksitzbank sitzen und live mitsingen. Aber ich sehe die da nie.
0: Na, das kommt vielleicht noch mit der Zeit, mit den Kindern. Dass sie auf den Geschmack kommen. Jede Menge praktische Tipps heute für Ihre Autofahrt von Antenne-Auto-Experte Ulf Schulz. Ja, jetzt kommt eine Frage, da ist der Urlaub schon durch, aber das Problem nimmt der Fahrer mit nach Hause. Hallo, wer ist dran?
2: Hier ist der Wolfram Kegel, hallöchen.
1: Hey.
2: Ich fahre in VW Caddy. An der Kreuzung dieses automatische Abschalten des Motors. Ob das die Lebensdauer der Batterie verkürzt? Denn ich bin mit der Funktion nach Norwegen gefahren und hatte in Norwegen Totalausfall der Batterie. Ich weiß nicht, ob es daran gelegen hat oder nicht. Das würde mich mal interessieren.
1: Ja, Autos mit Start-Stopp-Funktion, mein Lieblingsthema, ja. Die haben so eine sogenannte AGM-Batterie dabei. Die ist so ein bisschen, sag ich mal, stabiler gebaut, um eben dieses ständige Ein- und Aus zu verkraften. Weil die ziehen ja schon ständig große Mengen Strom. Also der Anlasser braucht viel Strom, um eben so ein Auto zu starten. Ja. Und auf Dauer mögen diese Batterien das gar nicht. Und ich merke in den letzten Jahren immer wieder, dass die Qualität der Batterien auch so ein bisschen runtergegangen ist. Und ganz oft sind die Batterien nach 3 bis 4 Jahren schon müde. Und ich muss ehrlich sagen, wenn ich in so einem Auto drin sitze, drücke ich als erstes die Taste und mache das aus. Da freut sich auch der Motor und nicht nur die Batterie. Psst, darf ich aber nicht laut sagen.
0: Okay, merke ich mir auch mal. Und noch eine Frage von Herrn Neumann, bitte.
3: Ich bin Rentner und ich suche ein SUV. Was wäre da günstig, Preis, Leistung und mit Sicherheit und so weiter, was würde er da empfehlen zu kaufen?
1: Ach, ja, da kommt doch so ein bisschen auf den Geldbeutel an, oder? Wann möchte man denn ausgeben und wie die Fahranforderungen sind? Also fährt man jetzt viel, fährt man wenig? Braucht man einen Allradantrieb in einem SUV? Gibt ja auch einen Haufen, die gar keinen mehr dabei haben, weil ich auch vernünftig finde, ja. Gebraucht kann den Toyota RAV4 aus der dritten Generation vorstellen mit diesem 2-Liter Benziner. War ein wahnsinnig gutes Auto und da gibt es eigentlich auch nichts groß zu schrauben dran. Wenn es ein bisschen mehr sein darf, dann kann man ja bei BMW mal gucken. X3 war ein gutes Auto, der von 2010 bis 2017 gebaut wurde. Und der Mazda CX-5. Das ist ein Auto mit Skyactiv-Motor, der macht so gar keine Probleme. Wenn es neu sein soll, muss ich ehrlich sagen, würde ich mal wirklich bei Dacia gucken. Ja, weil ich finde, dass die ein verdammt ehrliches und verdammt gutes Angebot machen mit dem Duster. Der ist unter 20.000 Euro neu zu haben. Man hat Garantie, man fährt in die Werkstatt, gibt einen Schlüssel ab, sagt, hier, bitte kümmert euch darum. Ja, und ich finde, der bringt eine ganze Menge. Und da kommt jetzt der Dacia Striker. Den würde ich mir auch vielleicht nochmal angucken. So, fertig.
0: Viel Spaß beim Aussuchen, Herr Neumann. Und Sie haben auch noch eine Frage. 0331 70 98 100. Bis 13 Uhr ist Antenne Autoexperte Ulf Schulz für Sie da. 11.55 Uhr.
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1: Im Studio Christina Torge, guten Tag. Mit einem Demozug durch die Stadt gehen in Cottbus heute die CSD-Aktionswochen zu Ende. Unter dem Motto in Vielfalt verbunden, United in Pride, geht es noch einmal darum, ein Zeichen für Demokratie, für die Sichtbarkeit und den Schutz queerer Menschen zu setzen, sagte uns Mitorganisator Christian Müller vom CSD Cottbus.
2: Die Polizeistatistik aus dem letzten Jahr zeigt, dass wir bundesweit 2.377 Straftaten haben gegen queere Menschen. Von 100 Fällen schaffen es gerade mal 10 in diese Statistik. Das bedeutet, es gibt ein riesiges Dunkelfeld. Viele Menschen trauen sich nicht, Anzeige zu erstatten und trauen sich auch nicht, den Mund aufzumachen.
1: Los geht es um 16 Uhr an der Stadthalle. Seit einem Jahr gilt ein neues Gesetz zur Erhebung der Grundsteuer. Damit sollten die Gemeinden am Ende genauso viel einnehmen wie bisher. Aber auch in Brandenburg ist das nicht immer so. Beispielsweise soll ein Hausbesitzer in Niemegk nun das Fünffache an Grundsteuer zahlen. Kritik kommt vom Landesvorsitzenden des Verbands Haus und Grund in Brandenburg, Lars Eichert.
3: Es geht zu Lasten der Einfamilienhäuser. Und wir wissen ja, wer sitzt in Einfamilienhäusern drin? Oft ältere Menschen, die sich das übers Leben aufgebaut haben, die mit ihrer kleinen Rente leben müssen, eigentlich drauf gebaut haben, dass ihnen die Kosten nicht davonlaufen. Dafür haben sie ihr Eigentum. Und jetzt kommt die Kommune und die Betriebskosten laufen nicht davon. Das Einzige, was sie tun können, ist, zu ihren Kommunalpolitikern hinzugehen, die also im Kreistag sitzen und sagen, wenn ihr meine Stimme nächstes Mal haben wollt, liebe Politiker, dann handelt anders.
1: In Niemegk wurde unterdessen zurückgerudert. Die Grundsteuer für den betroffenen Rentner wurde wieder deutlich gesenkt. Die Geiselnahme in Berlin-Marienfelde ist beendet. Der Täter hatte sein Opfer seit gestern Abend in einem Supermarkt in seiner Gewalt. Kurz nach 9 Uhr konnte er von den Einsatzkräften mit einem Taser überwältigt werden. Das sagte Polizeisprecher Florian Nahr dem RBB.
4: Unsere Spezialeinsatzkräfte haben hier den Täter überwältigen können, haben die festgehaltene Frau hier in den Supermarkt befreien können. Sie wird zur Stunde von Rettungskräften der Berliner Feuerwehr nochmal untersucht und alles Weitere ist jetzt natürlich der Gang der Ermittlung. Wir sind erstmal froh, dass hier hochprofessionell gearbeitet wurde, die ganze Nacht hindurch.
1: Der Täter sei leicht verletzt, die Geisel erlitt einen Schock. Für den FC Energie Cottbus steht heute die nächste Station auf der Testspielreise auf dem Plan. In Finsterwalde spielt die Mannschaft einen extra langen XXL-Test über 2x60 Minuten gegen den halleschen FC aus der Regionalliga. Bei den Gastgebern von der Spielvereinigung Finsterwalde ist man gut vorbereitet, sagte uns Vereinsvorstand Sebastian Schulz.
5: 161 Helfer, die wir haben hier, Ordner und Versorgung, Grill, Bierwagen, Pressebegleitung, Schiedsrichterbetreuung. Also das ist schon eine Nummer, die wir hier vorbereiten und die sehr intensiv ist. Aber die Spannung steigt, die Freude aber genauso ist da und auf ein tolles Fußballerlebnis hier für alle.
1: Anstoß im Finsterwalder Einheitsstadion ist um 13 Uhr. Soweit die Antenne Brandenburg Nachrichten. 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
6: Strahlend schön ist dieser Sonnabend, ein paar Quellwolken zur Sonne, aber nur sehr geringes Schauerrisiko. Die Höchstwerte 26 Grad in Prenzlau bis 29 in Wusterwitz. In der Nacht dann bei oft sternenklarem Himmel wieder angenehm frisch, 15 bis tiefstens 11 Grad. Und morgen am Sonntag ganz ähnlich, ein Mix aus viel Sonne, einigen Quellwolken, eventuell am Nachmittag Schauer oder Gewitter, voraussichtlich bleibt es trocken und die Höchstwerte 28 bis 31 Grad.
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7: Tja, und da ist Vorsicht geboten auf der A13 Berlin Richtung Dresden. Zwischen Bronco und Großräschen liegen Gegenstände auf der linken Spur. Also bitte Vorsicht auf der A13 Berlin Richtung Dresden. Gegenstände liegen zwischen Bronco und Großräschen auf der linken Spur. Vorsicht ist auch geboten auf der A15. Ähnliches Thema. Dreieck Spreewald Richtung Forst. Hinter Fettschau liegen auch hier Gegenstände auf der Fahrbahn. Also bitte A15 Dreieck Spreewald Richtung Forst. Hinter Fettschau liegen auch hier Gegenstände auf der Fahrbahn. Dann gehen wir auf dem A10 westlicher Berliner Ring Richtung Dreieck Havelland. Zwischen Großkreuz und Vöben dauert es an der Baustelle ungefähr eine halbe Stunde länger und gerade ist im Stau auch noch ein Auto liegen geblieben. Also auch Vorsicht hier. Dann die A24 Hamburg Richtung Berlin. Hinter Herzsprung kommt es nach einem Unfall zum Stau und da brauchen Sie ca. 45 Minuten länger. Stau gibt es auch in der Gegenrichtung und auch hier dauert es schon 20 Minuten länger. Dann schauen wir mal auf die B B167 Lebus Richtung Freibad Freienwalde ist zwischen Wriez und Abzweig nach Altranft, die Zuckerfabrik, nach einem Unfall gesperrt. Dann schauen wir in den Landkreis Teltow-Fläming. Vorsicht ist geboten zwischen Blankenfelde und Jünsdorf, denn hier ist Öl ausgelaufen, doof auf der Fahrbahn, und geblitzt wird auch noch, und zwar auf der A2 Richtung Berlin hinter Lenin und in Klinge Richtung Forst. Danke hier an Jan. Ja, machen Sie es wie Jan und melden uns gern Verkehrsthematiken von Stauauflösung bis zu Staus oder Unfällen unter 0331 70 98 100. Und wir wünschen Ihnen, da wo es geht, eine gute Fahrt. 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
0: 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Und Antenne-Auto-Experte Ulf Schulz.
6: Track im Englischen, das bedeutet ja zweierlei. Im Deutschen Fahrspur und Musikstück. Ach, damit sind wir ja genau bei dir, Ulf. Du bringst immer einen Auto-Lieblingshit mit.
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6: Was ist es denn heute?
7: Ja, ein Song aus 2002, in den ich mich bestens reinversetzen kann. Im wahrsten Sinne des Wortes, denn Shania Twain, die sagt zu ihrem Schatz, du kannst alles entscheiden, du kannst überall den Willen haben, aber nicht in meinem Auto, mein Freund. So, er kann den Fernsehsender bestimmen, der kann seine Musik spielen, das ist ihr völlig egal, die Eissorte aussuchen, und sie darf sogar Socken im Bett tragen. Okay, das ist schon schwierig, aber in dem Auto, da ist Shania die Fahrerin und da spielt sie so ein bisschen mit auf die Kompromisse in so einer Partnerschaft ein, aber ohne sich natürlich selber zu verlieren und komplett aufzugeben. Ab und zu muss man auch mal eine Grenze ziehen, das hören wir in dem Song. Also viel Spaß mit ein bisschen Country und Shania Twain mit In My Car.

0: Schöne Mittagszeit an diesem Sonnabend. Das wollen wir nicht.
1: Urlaub auf der Autobahn.
0: Nee, nicht auf der Autobahn. Für eine ganz entspannte Reise in die Ferien haben wir doch unseren Ulf.
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0: Und da sagt man ja immer so schön, Ulf, andere Länder, andere Sitten. Mhm. Welche Verkehrsregeln gelten denn im Ausland, auf die wir hier nicht mal im Traum kämen?
3: Genau, da gibt's wirklich eine Menge. Wir haben hier mal so ein bisschen was rausgesucht, was wirklich spannend ist. Und zwar muss man aufpassen, in Italien zum Beispiel, wenn du da jetzt mit Winterreifen unterwegs bist, musst du auch schauen, dass die wirklich deinen Geschwindigkeitsindex haben. Das heißt auf Deutsch, die müssen so schnell fahren können, wie das Auto fahren kann. Ja, mhm. Du kennst das im Winter, manchmal gibt's so eine Aufkleber rein. Da sagt die Werkstatt so, mit den Winterreifen darfst du nur noch 120 fahren. Mhm. Genau, das war's. Das muss in Italien, wenn du mit Winterreifen und Achtung, mit Ganzjahresreifen unterwegs bist, müssen die eingetragene Geschwindigkeit passend sein. Ja? Kann man mal im Internet gucken, wo der Geschwindigkeitsindex, der steht am Reifen, sucht man sich raus, betrifft die meisten nicht, aber spannend. So, Motorradfahrer, Achtung, da wird's richtig hart, wenn die gegen die Helmpflicht in Italien verstoßen, weil du denkst, auf deiner schönen Vespa mal schnell zum Bäcker zu fahren, ja, vergiss es, da wird dir das Motorrad für 60 Tage weggenommen.
0: Boah.
3: Also das wäre jetzt eine Nummer, da hätte ich gar keine Lust drauf. Und Achtung, in Griechenland, da muss man sicherheitshalber zweimal hingucken, wenn man mal kurz anhalten will, weil die haben so Halteverbotsschilder mit einer senkrechten Linie in der Mitte, die gelten nur an den ungeraden Monaten, logisch, und die anderen mit zwei, die gelten an geraden Monaten, also das musst du auch wissen, weil sonst stehst du da, kriegst ein Ticket, fertig. Und übrigens, was ich auch mal sagen will, ja, wenn es warm wird, Nacktfahren in Deutschland ist ja zumindest hier nicht verboten, ja, aber erst wenn es zu Beeinträchtigungen im Straßenverkehr führt, dann wird es schwierig. In Spanien dagegen ist sogar das Fahren in Badesachen verboten und wird sofort mit saftigen Strafen belegt.
0: Ulf, ich erinnere mich aber, den Tipp hast du immer im Sommer. Warum eigentlich?
3: Merke, du hörst zu. Ich weiß auch nicht. Ich finde das wichtig, mal zu sagen.
0: Okay, na jetzt wissen wir Bescheid. Aber hier darf man nackt fahren. So, weiter geht's mit Antennehörer Dieter aus Bernau. Dieter hat ein Problem mit seinem Skoda Superb von 2010.
4: Bei mir leuchten drei Leuchten. Und zwar ABS, ASR und Reifendruck. Mhm. Den Fehler habe ich ausgelesen, da hat er mir angezeigt, Rennsensor hinten rechts. Hm. Den habe ich ersetzt, gelöscht, der Fehler kam wieder. Dann zeigte er Radlager hinten rechts. Das Radlager habe ich auch ersetzt. Und die Fehler kann ich dann nicht mehr löschen. Versteht es einfach nicht, die bleiben an. Nur ist meine Frage, woran kann das liegen? Also, der Luftdruck stimmt. ABS kann ich natürlich nicht sagen, wenn der Fehler vom Radlager wirklich kommt oder vom Sensor kommt, dann kann er nicht funktionieren. Aber ich merke keine weitere Störung. Ich weiß nur, die drei Lampen bleiben an.
3: Ja, also der Sensor ist gewechselt, sagt er schon. Dann meint er mit dem Radlager natürlich das Gegenstück zu dem Sensor. Das heißt, da ist so ein Magnetring drauf. Die brechen tatsächlich ab und zu mal. Und das ist dann oft der Grund, warum die Lampen weiterleuchten. Das wird schwierig. Ich muss mal gucken. Manchmal ist das Problem, wenn man zum Beispiel einen ABS-Sensor, einen neuen, kauft, der vielleicht nicht aus dem Originalbereich war, sondern Zubehör. Die Dinge habe ich schon öfter mal erlebt, dass die leider nicht funktioniert haben. Und wenn man dann einen Originalen von Skoda gekauft hat, dann ging es zum Beispiel. Das könnte jetzt nochmal so ein Problem sein. Ansonsten haben die auch immer mal ein Problem mit dem Software-Update, aber das sind dann schon Sachen, wo man mit dem Werkstatttester ein bisschen tiefer reinkommt. Also zu Hause gibt's ja heute auf dem Handy alle möglichen Sachen. Mit dem Werkstatttester gehen die nochmal einen Schritt weiter und können ja eine Analyse nochmal weiter. Das würde ich an der Stelle empfehlen.

Ja, viel Erfolg dabei. Und wenn Sie noch eine Frage haben an Antenne Autoexperte Ulf Schulz, 0331 70 98 100. Schöne Mittagszeit.

0: Meint die mit den Sign die Verkehrsschilder, Katharina?
1: Nee, Ulf. Unser Lieblingsautoschrauber ist da, Antenne-Auto-Experte Ulf Schulz. Nee, jetzt geht's ums Auto. Du kriegst die Tür nicht zu, denkt sich wahrscheinlich Antennenhörer Arno Worch. Arno, was ist das für ein Auto, mit dem Sie Sorgen haben?
2: Ein Galaxy von Ford, 10 Jahre alt. Sonst super zufrieden, keinerlei Hudelei mit. Mhm. Aber hinten links verriegelt die Tür, wenn ich es über Zentralverriegelung verriegel, und geht auch über Zentralverriegelung auf. Aber dieser Touch-Sensor, der funktioniert überhaupt nicht mehr. Und er zeigt mir ständig an, dass hinten links die Tür offen ist, obwohl sie geschlossen ist. Und somit geht natürlich das Innenlicht auch sehr verzögert aus, weil er ständig irisiert, die Tür ist nicht ganz zu. Weiß er da irgendwo ein Rad außer Kabelbuch?
1: Tja, Ulf, wie löst du das Problem? Was würdest du sagen?
3: Naja, Kabelbruch. Ich darf ja nicht Kabelbruch sagen, sagt er. Aber tatsächlich würde ich da als erstes mal hingucken, weil das ist schon komisch, dass der Türkontakt scheinbar nicht sagt, Tür zu, Tür auf. Also entweder ist es wirklich der Mikroschalter. Und um es selber zu machen, würde ich wirklich mal die Tülle aufmachen. Da ist ja so eine Verbindungstülle zur Karosserie. Und da würde ich mal reingucken und würde wirklich mal nach den Kabeln gucken. Und ansonsten könnte es dann eigentlich auch nur noch die Schalter selber sein. Vielmehr bleibt er dann nicht mehr übrig.
1: Okay. Viel Glück, Arno. Und dann haben wir noch eine Frage von Heidrun Ratzak.
4: Hallo, ich habe mal eine Frage an den Kfz-Spezialisten. Ja, es ist eigentlich was ganz Einfaches. Ich habe einen Hyundai i20. Mhm. Und zwar, ich habe einen Autoschlüssel, mit dem man so durch Druck die Tür öffnen kann und schließen kann. Und da ist es dadurch, dass man den immer benutzt, sind diese Tasten, wo man den Finger drauf drückt, fallen auseinander, sage ich mal so. Sodass ich Angst habe, dass irgendwann dieser Schlüssel versagt. Und wenn ich mir jetzt einen machen lasse, kostet das über 200 Euro. Oh, da wollte ich mal fragen, gibt es dann eben noch eine andere Lösung?
3: Naja, da gibt's andere Lösungen, klar. Man müsste mal ins Internet gucken und da findet man schon Angebote, ganz billige aus China irgendwie für 10 Euro. Die würde ich vielleicht nicht unbedingt nehmen, aber es gibt diese sozusagen Gehäuse, ja, komplett für, sagen wir mal, 50 Euro. Und wenn man dann in eine freie Werkstatt fährt und sagt, ob man das umbauen kann, also da gibt's sogar bei YouTube Anleitungen dafür, wie man dieses Gehäuse umbaut, weil die Elektrik da drin ist ja nicht kaputt. Die muss man einfach nur in den neuen Schlüssel packen, baut den Schlüsselbart um und das war's. Und dann, ich sag mal, müsste man auch mit unter 100 Euro wegkommen, wenn man ehrlich ist.
1: Das klingt schon viel besser. Ja. Antenne, Autoexperte Ulf Schulz ist heute für Sie da.
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0: 12.30 Uhr.
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2: Aus Cottbus mit Florian Ludwig. Schönen guten Tag. Die Cottbuser Aktionswochen zum Christopher Street Day gehen heute Nachmittag mit einem großen Demozug durch die Stadt zu Ende. Los geht's ab 16 Uhr an der Stadthalle. Oberbürgermeister Tobias Schick wünscht sich dabei,
3: dass natürlich viele Teilnehmerinnen und Teilnehmer kommen und sagen, dass das völlig in Ordnung ist und dass jeder auch das Recht hat, total selbstständig zu entscheiden, mit wem er sein Leben verbringen möchte. Und vor allen Dingen vielen queeren Menschen, die vielleicht Probleme haben, sich nicht nur zu outen, sondern insbesondere auch einfach glücklich zu sein mit ihrer Partnerin, ihrem Partner, dass wir denen immer wieder sagen, das ist völlig in Ordnung. Wir sind da an eurer Seite.
2: 120 Junior-Rangerinnen und Junior-Ranger aus ganz Brandenburg treffen sich an diesem Wochenende in Burg im Spreewald. Die Naturwacht Brandenburg hat die Nachwuchsnaturschützer zum 22. Junior-Ranger-Camp eingeladen. Die Leiterin der Naturwacht, Britta Schmidt, sagt uns zum Programm.
4: Wenn man im Spreewald ist, muss man aufs Wasser. Also es ist natürlich Paddeln angesagt mit dem Kanu, die Fließe entlang. Sie lernen aber auch zum Beispiel etwas über traditionelles Weidenflechten. Wir gehen auch auf einen Spreewaldhof, wo sie selber Gurken ernten und zubereiten können. Es gibt auch Wanderungen und ansonsten auch ganz viel rund um die Natur, aber auch um die Kultur, Kulturlandschaft und auch die alten Sagen des Spreewaldes zu entdecken und zu lernen.
2: In der Vorbereitung auf die kommende Zweitligasaison hat der FC Energie Cottbus heute einen XXL-Test vor der Brust. In Finsterwalde geht es zweimal 60 Minuten gegen den hallischen FC aus der Regionalliga. Und der Gastgeber, die Spielvereinigung Finsterwalde, hofft auf viele Zuschauer. Vereinsvorstand Sebastian Schulz sagt Antenne Brandenburg:
5: Wenn es voll ist, hat unser Stadion eine Kapazität von 3000 Zuschauern. Wir haben jetzt im Vorverkauf knapp 1900 Karten verkauft. Und wenn wir so auf 2.500 hinsteuern, noch mit Tageskasse und die Karten, die jetzt vielleicht online verkauft werden, dann ist das eine tolle Kulisse hier für unseren Einheitssportplatz.
2: Anstoß in Finsterwalde ist um 13 Uhr.
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2: Im Laufe des Nachmittags werden die Wolken jetzt immer mehr und ganz vereinzelt sind dann auch Schauer möglich. Es bleibt aber warm, auch trotz möglicher Schauer bei bis zu 29 Grad. Morgen wird es dann ganz ähnlich wieder meist sonnig, aber auch wieder mit möglichen Schauern am Nachmittag. Und soweit die Nachrichten.
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6: Tja, und den Blick auf unsere Straßen. Vorsicht ist geboten auf der A113 Richtung Berlin. Hinterm Schönefelder Kreuz liegen auch hier Gegenstände auf der Fahrbahn. Was ist denn hier los? A10, westlicher Berliner Ring Richtung Dreieck-Havelland. Zwischen Großkreuz und Vöben dauert es an der Baustelle eine halbe Stunde länger. Dann schauen wir auf die A24 Hamburg Richtung Berlin. Hinter Herzsprung kommt es nach einem Unfall zum Stau mit ca. 45 Minuten Verzögerung. Und auch in der Gegenrichtung gibt es schon Stau mit gut 20 Minuten Verzögerung. Vorsicht ist geboten auf der A111 Richtung Berlin hinter Henningsdorf. Hier hat es einen Unfall gegeben. Und dann schauen wir mal auf die B167 Lebus Richtung Bad Freienwalde. Da ist zwischen Wriezen und Abzweig nach Altranft nach einem Unfall nämlich gesperrt. Geblitzt wird auch und Fotos bekommen Sie heute auf der A111 im Kreuz Oranienburg, auf der Überfahrt zur A10 Richtung Hamburg und auf der B87 Höhe der A13 Anschlussstelle Duben. Stellen und aktuell unser Antenne Verkehrsservice und den können Sie erreichen unter 0331 70 98 101 und wir wünschen Ihnen eine gute Fahrt.
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0: Ulf, da ganz weit hinten sehe ich schon die schwarz-weiß karierte Flagge mit der Ziellinie unserer Sendung.
6: Ja, deine Ziellinie ist meine Startlinie in Urlaub. Also ehrlich gesagt so fast. Ja, vorher geht's für mich ja heute noch nach Fürstenberg-Havel zum Wasserfest.
0: Fleißig, fleißig. Und noch vorher, nämlich jetzt steht noch etwas Arbeit an, mein genau. Lieber. Fragen beantworten. Also falls Sie eine haben an unseren Ulf 0331 70 98 100, er ist noch ein bisschen da. Mhm. Und er kennt sich aus mit allem auf vier und zwei Rädern.

0: Antenne Brandenburg hier am ersten Wochenende der Sommerferien. Ja, da ist jede Menge los auf der Autobahn. Knapp 70% aller Deutschen fährt mit dem Auto in den Urlaub. Umso besser, dass wir Ulf haben.
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0: Ja, Ulf, eins steht fest, auf jeder Urlaubsreise mit dem Auto kommen wir um die Tanke nicht herum. Was gibt's denn da zu beachten beim Tanken im Ausland?
2: Ja, muss man wirklich ein bisschen gucken. Also kennt man in Österreich zum Beispiel. Meistens haben die nur eine Benzinsorte, das war's. Deswegen sollte man die Oktanzahl, die das Auto braucht, immer so ein bisschen im Blick haben. Steht meistens im Tankdeckel drin oder dann halt im Bordbuch. In der Regel kommt man ganz gut durch. Aber wie gesagt, Österreich fällt mir immer wieder auf. Du hast E10 oder Diesel, das war's. So, dann denkst du so, na okay. So, dann Markentankstellen in bestimmten Ländern bevorzugen tatsächlich, die dann einfach mit den Additiven nicht so geizen und sparen, als jetzt, sag mal, von einer Klitsche irgendwo vom Dorf wild tanken.
0: Gut zu wissen.
2: Genau, da sichert man sich so ein bisschen Kraftstoffqualität. Dann immer dran denken, ja, wenn man jetzt mit Kanistern losfährt, weil man denkt, oh, dann tanke ich halt selber. In der EU sind maximal 20 Liter Kraftstoffkanister mitzuführen. Das war's. Ja, auch das so eine Geschichte. So, tanken auf der Autobahn ist natürlich klar, wissen wir alle, ist einfach teuer und dann helfen Apps natürlich, wie Clever Tanken zum Beispiel, guckst du einmal rauf und weißt Bescheid, oh, da 20 Kilometer weiter im Nirvana, da ist eine billigere Tanke. Und in anderen Ländern gibt es teilweise auch, habe ich immer wieder selber erlebt, auch in Italien zum Beispiel ein Tankwart. Da musst du dann vorher mit dem sich austauschen, weil manchmal ist der dann hochgradig beleidigt, wenn du einfach die Zapfsäule wegnimmst. Natürlich möchte der für seinen Service auch bezahlt werden.
0: Gehört dazu, ganz klar. Danke für die Tipps. Jetzt die nächste Frage. Herr Gilmeister aus Beskow fährt ein Subaru Outback Boxer.
3: Nach dem Ölwechsel blinkte die Katalysatorlampe immer weiter. Und da ich den Ölwechsel in einer freien Werkstatt habe machen lassen, fühlte sich der Mechaniker dort nicht in der Lage, das zurückzusetzen. Er sagte, ich müsse dazu in eine Subaru-Werkstatt fahren. Dort müsste man denn den Zustand zurücksetzen und dann wäre wieder alles in Ordnung. Jetzt bin ich mir nicht sicher, ob das wirklich so ist oder ob da größere Arbeiten am Katalysator gemacht werden müssten.
0: Was meinst du,
2: Ulf? Also erstmal eine Warnung für den Dieselpartikelfilter, da gibt's keine Sorgen. Davon abgesehen, cooles Auto. Ich mag den mit dem Boxermotor, ja. Aber in der freien Werkstatt, der Mechaniker, der wird einfach nur nicht die Software haben, um einfach den Ölverdünnungszähler zurückzusetzen. Und zwar hat der wirklich so einen Ölverdünnungszähler, der muss auf Null gesetzt werden und dann ist auch alles aus. Und deswegen muss man dann wirklich mal bei Subaru vorbeigucken, ist eine Minutensache, aber vielleicht machen die es ja aus Nettigkeit.
0: Wenn man ganz charmant ist. Hm? Ja, und dann hat Frau Wittig noch ein Problem mit ihrem Mercedes. Hm?
4: So, und zwar habe ich einen GLA 200, glaube ich, 13 Jahre alt. Und immer wenn ich beschleunige, ob das bei 20 Kilometer km/h oder auf der Autobahn ist, dann fängt er an zu ruckeln. Hm.
0: Ja. Du guckst gerade sehr bedenklich.
2: Ja, das ist nicht schön. Beim GLA tatsächlich war das oft ein Problem. Die haben so ein wunderschönes Doppelkupplungsgetriebe. Klingt schon mal gut, oder,
0: Katharina? Könnte teuer werden.
2: Klingt so nach teuer, oder? Ja. Doppelkupplungsgetriebe ist immer doof. Die haben dieses 7G DCT oder 8G drin, wie auch immer. Und meistens ist es das, was bei den Autos Probleme macht. Wenn man Glück hat, ja, muss man zu Mercedes fahren, dann machen die eine Anpassungsfahrt. Das Getriebe lernt nämlich die ganze Zeit, wie fährst du denn eigentlich mit dem Auto? Und manchmal kann es Sinn machen, ein Software-Update drauf zu hauen und wie gesagt, nochmal so eine Anpassungsfahrt zu machen. Wenn das nicht geht, muss man da ein bisschen tiefer rein. Manchmal hilft auch schon ein Ölwechsel, ja. Sag mal, das können natürlich auch Motorsachen sein wie Zündanlage und Co., aber wie gesagt, meistens ist es beim GLA genau das Problem gewesen. Ja, also ab in die Werkstatt.
0: Gut. Wir drücken die Daumen, dass der Ölwechsel reicht.
2: Sowas von.
0: Und eine Fragerunde machen wir noch. 0331 70 98 100.

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0: Schönen Sonnabend Ihnen. Heute mit 2 Stunden für 4 Räder. Letzter Boxenstopp jetzt mit unserem Autoexperten Ulf Schulz. Ja, Ulf, wir haben noch eine Frage. Die kommt von Herrn Schulz aus Hennigsdorf. Es geht um seinen Opel.
1: Mein Agila macht die Lüftungsstufe nur noch auf Stufe 4. Ich weiß, dass da so ein Widerstand drin ist, den man eventuell leicht ausbauen könnte. Die Werkstatt hat gesagt, kostet über 100 Euro. Ob es Baugleiche gibt, die man sich irgendwo vom Autofriedhof oder sowas holen könnte? Oder ob das speziell ein Agila-Bauteil ist?
2: Ja, also das ist auf jeden Fall schon mal richtig. Der Vorwiderstand ist kaputt. Und wenn die Stufe 4 läuft, liegt es daran, dass die Stufe 4 eben keinen Widerstand mehr braucht. Deswegen geht's doch. Und alle anderen Stufen werden dann über den Widerstand entdrosselt. Ja, ist halt so. So ein Vorwiderstand kostet allerdings original auch für einen Agila wirklich nicht die Welt. Also der kostet gerade mal so 15 Euro, würde ich sagen. Und Kosten verursacht natürlich die Arbeitszeit, ja, weil der Mechaniker da einfach im Auto hockt und das Ding wechseln muss. Da findet man YouTube-Videos zu. Und mit ein bisschen Geschick kauft man sich einfach 15 Euro und spart sich einfach den Rest.
0: Du hast den nicht zufällig auf deinem Autofriedhof, so ein Teil.
2: Nee. Aber für 15 Euro neu, hallo, da muss man nichts vom Friedhof holen.
0: Da hast du recht. Ulf, wo begegnen wir denn dir denn in nächster Zeit?
2: Oh ja, ich habe es ja schon angeteasert. Ja, heute geht's zum Wasserfest, zum Brandenburger Wasserfest. Ich glaube, 29 ist es schon, nach Fürstenberg an der Havel. Und das darf ich heute noch moderieren. Freue ich mich, das geht bis in die Nacht. Wir machen noch ein bisschen Party. Und morgen geht's dann endlich in den Urlaub, juhu. So, und am 8.8. dann ist Urlaub natürlich schon längst vorbei und dann geht's zum Oldtimer-Treffen in den Ziegeleipark Mildenberg. Ich weiß nicht, wie es dir geht, aber ich finde es da echt schön.
0: Das ist super schön. Ich war da auch vor kurzem.
2: Ja, das ist eine tolle Sache. So, da habe ich letztes Jahr schon moderiert und darf auch dieses Jahr wieder ganz tolle Autos vorstellen. Also einen Termin auf jeden Fall notieren und definitiv vorbeikommen. Ja, und wer von meinem ganzen Autogesabbel immer noch nicht genug hat, wissen einige schon, da gibt's eine neue Folge in meinem Autoquartett-Podcast. Und zwar, Achtung, Opel Manta, boah ey, gegen VW Scirocco. Also überall, wo es Podcasts gibt, Autoquartett-Podcast, kann man gerne mal einschalten und vielleicht am Strand ein bisschen lauschen.
0: Ja, und die nächste Sendung mit dir, die gibt's am Samstag, den 15. August.
2: So ist es.
0: Und ansonsten, was ich da jetzt gerade gehört habe, bist du urlaubsreife?
2: Ja. Los geht's, meine Liebe. Also, vielen Dank.
0: Schönen Urlaub.
2: Ja, und den Hörerinnen und Hörern natürlich auch einen schönen Urlaub. Vor allen Dingen unfallfreie Fahrt, würde ich mal sagen. Und vor allen Dingen pannenfreie Fahrt. Also,
0: absolut.
2: Bis zum 15.
0: Wünsche ich dir auch.
2: Danke.
0: 12.54 Uhr.
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1: Um 13 Uhr mit Dorothea Echte. Der Landesvorstand der Berliner CDU kommt am späten Montagnachmittag zusammen, um Finanzsenator Evers formal als Spitzenkandidat für die Abgeordnetenhauswahl zu nominieren. Die CDU-Fraktion begrüßte, dass der regierende Bürgermeister Wegner seine Kandidatur für die Wahl im September zurückgezogen hat. Die Entscheidung verdiene Respekt, sagte Fraktionsvize Standfuß im rbb24-Inforadio. Es sei gut, dass nun Finanzsenator Evers der neue Spitzenkandidat werde.
2: Stefan Evers hat ja in der Vergangenheit bewiesen, dass er gut in den Themen dieser Stadt drinsteckt. Er war einer der besten Finanzsenatoren, die wir jemals hatten. Und ich bin der festen Überzeugung, dass er genau der richtige Mann ist, um das, was wir für die Stadt wollen und was wir in den letzten 3 Jahren ja auch schon erfolgreich umgesetzt haben, nach vorne zu bringen.
1: Der CDU-Fraktionsvize im Abgeordnetenhaus Stefan Standfuß. Nach mehr als 11 Stunden hat die Berliner Polizei am Morgen eine Geiselnahme in einem Supermarkt in Marienfelde beendet. Wie ein Polizeisprecher dem RBB bestätigte, wurde der Supermarkt in der Hildburghauser Straße gegen 9.20 Uhr von Spezialkräften gestürmt. Sie konnten den Täter mit einem Taser überwältigen und festnehmen. Er wurde leicht verletzt. Die Geisel erlitt einen Schock. Die Ukraine hat nach eigenen Angaben in der Nacht 21 russische Tanker und 7 weitere Schiffe im Asowschen Meer mit Drohnen angegriffen. Das sei Teil einer Kampagne, um den russischen Streitkräften den Treibstoff zu entziehen. Nach russischen Angaben wurde bei den Angriffen ein Seemann getötet. Cottbus feiert heute den Christopher Street Day. Bei dem Umzug, der für die Akzeptanz queerer Lebensweisen wirbt, werden rund 500 Menschen erwartet. Axel Hoffmann, RBB 24.
3: Nachdem es in Cottbus zuletzt mehrere mutmaßlich rechtsextreme Angriffe gab, findet die Veranstaltung unter erhöhten Sicherheitsvorkehrungen statt. Im vergangenen Jahr hatte es beim Cottbuser CSD außerdem Proteste aus der rechtsextremen Szene gegeben. Diesmal ist laut Polizei bislang keine Gegenveranstaltung angemeldet. Die Organisatoren raten trotzdem zu Vorsichtsmaßnahmen. So sollen die Teilnehmer etwa bei der An- und Abreise möglichst Alltagskleidung tragen, die weniger auffällt.
1: Wegen des Eichenprozessionsspinners sind im Spreewald mehrere Gewässer weiterhin gesperrt. Das betreffe 11 Fließe des Unterspreewaldes, teilte die Polizei mit. Dringend nötige Baumfäll- und Sicherungsmaßnahmen könnten derzeit nicht durchgeführt werden. Bereits gestern waren mehrere Gewässer der Region gesperrt worden. Soweit die Nachrichten. Weitere Meldungen aus Berlin und Brandenburg auf rbb24.de.
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4: Am schönsten ist es heute am und auf dem Wasser oder ganz entspannt auf der Sonnenliege. Endlich ist es wieder warm und endlich Wochenende und Ferien. 4 Sonne, paar Quellwolken, mal mehr, mal weniger. 26 bis 29 Grad die Höchstwerte. Aktuell haben wir 22 bis 26. In der Nacht dann wenige Wolken bis sternenklar. Es geht runter auf 15 bis 11 Grad. Morgen am Sonntag wird es noch wärmer. 29 Grad in Grünow, 31 in Trebin. Und auch in der kommenden Woche bleibt es sommerlich.
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4: A10 westlicher Berliner Ring Richtung Dreieck Havelland zwischen Großkreuz und Vöben dauert es 1/2 Stunde länger an der Baustelle und Richtung Dreieck Werder stehen sie 20 Minuten lang an. A11 Berlin Richtung Stettin, Stau hinterm Dreieck Barnim, hier 10 Minuten Wartezeit und Vorsicht auf der A24 Hamburg Richtung Berlin. Hinterm Dreieck Wittstock hat es gerade einen Unfall gegeben, aktuell stehen sie 10 Minuten lang an im Stau und hinter Herzsprung weiterhin Stau nach einem Unfall, da 35 Minuten plus. Stau auch in der Gegenrichtung Richtung Hamburg, 1/2 Stunde brauchen sie mehr ab Linumer Bruch. Die B167 Lebus Richtung Bad Freienwalde ist zwischen Wriezen und Abzweig nach Altranft nach einem Unfall gesperrt. Geblitzt wird auf der A13 Richtung Dresden, Höhe Karlau. Wenn Sie noch was entdeckt haben, Blitzerstaus 0331 70 98 101. Das ist die Nummer vom Antenne-Verkehrsservice. Danke für Ihre Hinweise. Wo es geht, gute Fahrt.
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4: 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Und der schönsten Musik von Fiction Factory aus den 80ern. Schön, dass Sie dabei sind. Guten Tag.

0: Antenne Brandenburg hier an diesem Sonnabend. Hallo Partyvolk. Es wird kräftig gefeiert an diesem Wochenende. Königliches Weinfest in Potsdam, Brandenburger Wasserfest in Fürstenberghave. Sie haben die Wahl und das allergrößte Fest, da wo ganz Frankfurt auf jeden Fall schon mal ist, der Bunte Hering in Frankfurt an der Oder, präsentiert von Antenne Brandenburg. Und dafür haben wir noch einen ganz besonderen Tipp. Eine richtig tolle Sache fürs Herz. Die Wunschbaumallee für Kinder. Heute und morgen gibt es in der Bischofsstraße diese Wunschbaumallee. Wie funktioniert die genau? Ehrenamtliche Kinderbeauftragte der Stadt, Jacqueline Eckert, weiß es.
1: In der Wunschbaumallee dürfen Kinder im Rahmen des Stadtfestes ihre Wünsche äußern. Die bringen sie per Bild, gemalt oder schriftlich aufs Papier und dann werden die in der Wunschbaumallee ausgehangen. Dann haben die Besucher und Besucherinnen des Stadtfestes die Möglichkeit, die Wünsche auch zu erfüllen.
0: Ja, so eine tolle Idee. Manchmal sind es ganz kleine Wünsche, manchmal größere und man kann die ganz einfach öffnen und angucken mit einem QR-Code. Also viel Freude beim Wünsche erfüllen oder einfach Bratwurst essen. Schönes Wochenende wünscht Antenne Brandenburg.

0: Rock aus den 80ern, Journey sind das. Grüße auf Ihre Sonnenterrasse oder auf die Straßen, wo auch immer Sie sind. Kommen Sie gut durch mit der schönsten Musik hier auf Antenne Brandenburg.
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0: halb zwei.
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0: Täglich wird es ein bisschen wärmer. Aktuell bei Sonne und ein paar Quellwolken 24 Grad in Guben und Schönefeld, 25 in Frankfurt und Eberswalde, 26 in Perleberg und Manschnow. Das ist doch eigentlich perfekt, ne? Nicht zu heiß, nicht zu kalt und angenehme 26 bis 29 Grad sind noch drin. In der Nacht mal wolkig, mal sternenklar. Überall bleibt es trocken bei 15 bis 12 Grad. Und morgen am Sonntag, ganz ähnlich wie heute, viel Sonne, auch mal einige Quellwolken. Nachmittags ganz eventuell Schauer oder Gewitter. Und es wird noch ein bisschen heißer, 29 bis 31 Grad.
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0: A10 westlicher Berliner Ring Richtung Dreieck Havelland. Zwischen Großkreuz und Föhmen dauert es an der Baustelle eine halbe Stunde länger. Und Richtung Dreieck Werder stehen sie 20 Minuten lang an. A11 Berlin Richtung Stettin, 10 Minuten Wartezeit im Stau hinterm Dreieck Barnim. A24 Hamburg Richtung Berlin, hinterm Dreieck Wittstock hat es gerade einen Unfall gegeben. Sie stehen 10 Minuten lang im Stau. Und hinter Herzsprung weiterhin Stau nach einem Unfall. Hier dauert es 35 Minuten länger. Stau auch in der Gegenrichtung Richtung Hamburg, da etwa 30 Minuten Wartezeit ab Linumer Bruch. Vorsicht auf der B102, Treuenbrietzen Richtung Brandenburg an der Havel. Hinter der A2 Anschlussstelle Brandenburg liegen nach einem Unfall Gegenstände. Die B167 Lebus Richtung Bad Freienwalde, die ist zwischen Wrietzen und Abzweig nach Altranft nach einem Unfall gesperrt. Geblitzt wird auf der A2 Richtung Berlin hinter Lenin. Und wenn noch was ist, 0331 70 98 101. Der Antenne Verkehrsservice hat immer ein offenes Ohr für Ihre Hinweise. Danke dafür. Gute Fahrt.
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2: Ja, hi, der Antenne Grillmeister hier. Und ich sag's mal mit Trapattonis Worten. Ich habe fertig. 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Unter 0331 70 98 100.
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0: 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Laden Sie die Nachbarn, die Freunde, die Familie ein. Unser Grillpaket reicht dicke für eine ganze Mannschaft. Antenne Brandenburg hier, Katharina Zanner. Guten Tag. Mit wem spreche ich?
2: Mit Nadine. Hallo.
0: Hi Nadine. Von wo rufen Sie an?
2: Brandenburg an der Havel.
0: Na, Sie waren ja aber schnell dran.
2: Nee, ich hab's nicht geschafft, weil ich hab schon mehrmals versucht.
0: Ja.
2: Und zweimal war Freizeichen die letzten 2 Wochen und sonst immer besetzt. Heute war Glückstag.
0: Ja, Sie sind nicht die Einzige, die anruft. Ja. Genau. Was haben Sie Schönes vor mit dem herrlichen Wochenende?
2: Wir haben nächste Woche tatsächlich Freunde zum Grillen eingeladen aus Potsdam.
0: Kein Witz.
2: Und da würde sich das ja anbieten.
0: Wie viele kommen denn?
2: 4 Personen kommen und wir sind 3.
0: Laden Sie noch ein paar mehr ein.
2: Machen wir.
0: Sie gewinnen.
2: Unser oh mein Gott.
0: Dickes, fettes Grillpaket.
2: Dankeschön.
0: Und haben Sie schon einen Tipp, wer Weltmeister wird?
2: Wer spielt denn jetzt eigentlich noch?
0: Also Sie gucken gar nicht.
2: Nee, die Zeiten, die sind so doof dieses Jahr.
0: Ich meine, ehrlich gesagt, ich habe auch nicht mehr dann richtig geguckt. Ich verstehe das schon.
2: Ich wäre für die Kapverden wäre ich gewesen.
0: Ja, ne, die Underdogs, ne, manchmal
2: die
0: da mit denen hat man irgendwie mitgefiebert, diese Mannschaften, die sonst keiner auf dem Schirm hatte. Ja, das stimmt.
2: Genau, wir waren nämlich dieses Jahr da im Urlaub und sehr, sehr schöne Insel.
0: Mhm.
2: Und die Menschen sind auch sehr, sehr nett.
0: Na, da haben wir jetzt gleich noch einen schönen Urlaubstipp von Ihnen bekommen.
2: Genau.
0: Vielen Dank dafür. Schönes Wochenende, viel Spaß beim Grillen.
2: Danke.
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0: Der Kühlschrank ist hoffentlich voll, alles abgehakt auf der Liste. Das Wochenende kann kommen. Ein schönes wünscht Antenne Brandenburg. 13.52 Uhr.
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1: Um 14 Uhr mit Elisabeth Mattner. Guten Tag. Der Landesvorstand der Berliner CDU kommt am späten Montagnachmittag zusammen, um Finanzsenator Evers formal als Spitzenkandidat für die Abgeordnetenhauswahl zu nominieren. Die CDU-Fraktion begrüßte, dass der regierende Bürgermeister Wegner seine Kandidatur für die Wahl im September zurückgezogen hat. Die Entscheidung verdiene Respekt, sagte Fraktionsvize Standfuß im RBB 24 Inforadio. Es sei gut, dass nun Finanzsenator Evers der neue Spitzenkandidat werde.
2: Stefan Evers hat ja in der Vergangenheit bewiesen, dass er gut in den Themen dieser Stadt drinsteckt. Er war einer der besten Finanzsenatoren, die wir jemals hatten. Und ich bin der festen Überzeugung, dass er genau der richtige Mann ist, um das, was wir für die Stadt wollen und was wir in den letzten 3 Jahren ja auch schon erfolgreich umgesetzt haben, nach vorne zu bringen.
1: Der CDU-Fraktionsvize im Abgeordnetenhaus, Stefan Standfuß. Nach mehr als 11 Stunden hat die Berliner Polizei am Morgen eine Geiselnahme in einem Supermarkt in Marienfelde beendet. Wie ein Polizeisprecher dem RBB bestätigte, wurde der Supermarkt in der Hildburghauser Straße gegen 9.20 Uhr von Spezialkräften gestürmt. Sie konnten den Täter mit einem Taser überwältigen und festnehmen, er wurde leicht verletzt. Die Geisel erlitt einen Schock. Die Ukraine hat nach eigenen Angaben in der Nacht 21 russische Tanker und 7 weitere Schiffe im Asowschen Meer mit Drohnen angegriffen. Das sei Teil einer Kampagne, um den russischen Streitkräften den Treibstoff zu entziehen. Nach russischen Angaben wurde bei den Angriffen ein Seemann getötet. Cottbus feiert heute den Christopher Street Day. Bei dem Umzug, der für die Akzeptanz queerer Lebensweisen wirbt, werden rund 500 Menschen erwartet. Axel Hoffmann, RBB 24.
3: Nachdem es in Cottbus zuletzt mehrere mutmaßlich rechtsextreme Angriffe gab, findet die Veranstaltung unter erhöhten Sicherheitsvorkehrungen statt. Im vergangenen Jahr hatte es beim Cottbuser CSD außerdem Proteste aus der rechtsextremen Szene gegeben. Diesmal ist laut Polizei bislang keine Gegenveranstaltung angemeldet. Die Organisatoren raten trotzdem zu Vorsichtsmaßnahmen. So sollen die Teilnehmer etwa bei der An- und Abreise möglichst Alltagskleidung tragen, die weniger auffällt.
1: Wegen des Eichenprozessionsspinners sind im Spreewald mehrere Gewässer weiterhin gesperrt. Das betreffe 11 Fließe des Unterspreewaldes, teilte die Polizei mit. Dringend nötige Baumfäll- und Sicherungsmaßnahmen könnten derzeit nicht durchgeführt werden. Bereits gestern waren mehrere Gewässer der Region gesperrt worden. Soweit die Nachrichten. 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
4: Das macht bei jedem Sommerspaß mit, ob Sie im Scharmützelsee schwimmen, durch die Märkische Schweiz wandern oder an der Oder entlang radeln. Viel Sonne, mal mehr, mal weniger Quellwolken und angenehme Höchstwerte. 25 Grad in Garz, 27 bis 28 in Berlin, 29 werden es in Wusterwitz. Morgen am Sonntag sieht es ähnlich aus. Mix aus viel Sonne und Quellwolken, leichtes Schauer- oder Gewitterrisiko am Nachmittag und noch etwas wärmer, 29 bis 31 Grad.
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4: A10 westlicher Berliner Ring in beiden Richtungen. Da haben wir Stau zwischen Großkreuz und Potsdam Nord. Rechnen Sie mit jeweils 20 Minuten mehr. A24 Hamburg Richtung Berlin. Hinterm Dreieck Wittstock ist die Unfallstelle geräumt. Der Stau baut sich langsam ab. In der Gegenrichtung Richtung Hamburg stockt es an mehreren Stellen zwischen Kremm und Neuruppin. Hier dauert es insgesamt eine halbe Stunde länger. B96 Berlin Richtung Gransee. Hinter Oranienburg Stau. Planen Sie 20 Minuten mehr ein. Geblitzt wird auf der A10 östlicher Ring Richtung Dreieck Spreeau hinter Erkner. Danke, Christiane. Und auf der A111 im Kreuz Oranienburg auf der Überfahrt zur A10 Richtung Hamburg. Wenn noch was ist, Blitzer, Staus 0331 70 98 101. Danke fürs Bescheid sagen. Allen unterwegs eine gute und sichere Fahrt.
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4: 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Also ab sofort läuft alles etwas entspannter, nicht nur am Wochenende. Endlich Sommerferien. Wir machen uns da gleich mal ein bisschen locker mit den Gibson Brothers. Schönen Samstagnachmittag.

0: Einfach ist doch bekanntlich langweilig. Deshalb haben wir jetzt noch was Schwieriges zum Abschluss der Woche für Sie, Herr Udolf.
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0: Was für ein Name, Slam Tees mit IE geschrieben. Das ist der Geburtsname der Frau von Matthias Melzer aus Guben. Herr Melzer, hallo. Was wissen Sie denn über die Geschichte der Familie Ihrer Frau?
2: Also wir wissen eigentlich nur nach Auskunft Ihres Vaters, dass der irgendwo möglicherweise aus dem Baltischen kommt.
3: Ich kann es bestätigen, Herr Melzer. Ich habe eine Verbreitungskarte hier und zwar auch von dem, wie der Name vor 1945 verbreitet ist. Heute haben wir ihn nur 8-mal auf einer Telefon-CD. Das ist wirklich sehr, sehr wenig. Aber wir können in der Tat feststellen, dass im 20. Jahrhundert der Name fast nur in Ostpreußen vorkommt. Damit sind wir im baltischen Bereich. Baltisch heißt Litauisch, Lettisch oder Altpreußisch. Und damit müssen wir suchen, dort in diesen Sprachen. Aber Herr Melzer, es gibt ein echtes Problem bei diesem Namen Slam Tees. Ich bin zum Beispiel nicht sicher, ob nicht vielleicht auf dem S mal ein Haken gestanden hat. Sie kennen doch das Auto Skoda, ne?
2: Hm? Ja.
3: Da ist ja ein kleiner Haken auf dem S. Deswegen, der Skoda wird ja eigentlich Skoda ausgesprochen. Und die Frage ist jetzt, ob bei Ihrem Slam Tees nicht früher auch ein Haken drauf war. Und deswegen haben wir zwei Möglichkeiten, Ihrem Namen zu erklären. Slam Tees oder Slam Tees. Das einzige Wort, was ich gefunden habe, was für Ihren Namen in Frage kommt und für den Ihrer Frau, ist das litauische Wort Slim Tee. Und das heißt Hinken. Das würde bedeuten, dass ihr Vorfahre deshalb so von seinen baltischen Mitbürgern so benannt wurde, weil er eben gehinkt ist. Das ist die sehr wahrscheinliche Lösung für Ihren Namen, der, ich sag's nochmal, Herr Melzer, nicht einfach zu lösen ist.
2: Aha, okay? Dankeschön. Ja, wir haben auch schon versucht und wir haben nie irgendwo was gefunden. Da waren Sie wirklich unsere letzte Hoffnung.
3: Sie haben hoffentlich richtig verstanden, nach allem, was ich in Erfahrung bringen konnte, ist das die Lösung, okay?
2: Prima, da sind wir schon mal viel, viel weiter. Vielen Dank für Ihre Informationen. Schönen Tag noch.
0: Den wünschen wir Ihnen auch.
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0: Hallo auf die Straßen. Zwei aktuelle Gefahrenmeldungen. Vorsicht auf der A12 Berlin Richtung Frankfurt. Hinterm Dreieck Spreeau liegen auf der linken Spur Gegenstände. Und Vorsicht auf der A12 Berlin Richtung Frankfurt. Hinter Friedersdorf liegt ein Brett auf der linken Spur. Kommen Sie gut und sicher an mit Antenne Brandenburg.
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0: Den konnte in den 70ern jeder mitsingen. Gilbert O'Sullivan. Kurz nach 2:30.
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0: Das macht alle glücklich, die gerade nicht Richtung Süden fahren, denn hier ist es doch auch sehr schön. Feines Sommerwetter, viel Sonne, ein paar Quellwolken dazu, auch wenn die mal dichter werden. Das Schauerrisiko ist gering. Die Höchstwetter heute 25 Grad in Garz, 29 in Wusterwitz, 27 bis 28 in Berlin. In der Nacht kühlt es wieder angenehm ab, 15 bis 11 Grad. Morgen am Sonntag wieder viel Sonnenschein, einige Quellwolken. Am Nachmittag ein leicht erhöhtes Schauer- und Gewitterrisiko. Und es wird noch wärmer, 29 bis 31 Grad.
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0: A10 westlicher Berliner Ring in beiden Richtungen. Da staut es sich zwischen Großkreuz und Potsdam Nord. Rechnen Sie mit jeweils einer Viertelstunde mehr. A24 Berlin Richtung Hamburg. Es stockt gleich an mehreren Stellen zwischen Kremmen und Neuruppin. Planen Sie eine halbe Stunde mehr ein. B96 Berlin Richtung Gransee hinter Oranienburg Stau mit 20 Minuten Wartezeit. Landkreis Elbe-Elster. Die Straße zwischen Finsterwalde und Piesig ist voll gesperrt. Da brennt es im Wald. Nach Berlin A115 statt einwärts an der Baustelle Kreuz Zehlendorf Stau. Hier dauert es 10 Minuten länger. Geblitzt wird auf der A111 im Kreuz Oranienburg auf der Überfahrt zur A10 Richtung Hamburg. Wenn Sie noch was entdeckt haben, 0331 70 98 101, die Nummer vom Antenne Verkehrsservice. Danke, allen unterwegs, gute Fahrt. 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

0: Einen wunderbaren Samstagnachmittag Ihnen. Sie haben Lust auf Italo-Feeling vom Feinsten, ohne die Autobahn Richtung Toskana zu nehmen? Dann haben wir die perfekte Abkürzung. Gianna Nannini live.
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0: 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Antenne Brandenburg hier, Katharina Zander. Hallo, mit wem spreche ich?
2: Hallo, mit Carla.
0: Haben Sie was erkannt?
2: Ja, es ist Bello Impossibile.
0: Sicher?
2: Ja.
0: Bello Impossibile. Da habe ich doch gerade ein doppeltes Ja gehört, oder? Wer ist da noch bei Ihnen?
2: Noch. Meine Mutter.
0: Oh, auch Gianna Nannini-Fan?
2: Ja, ganz großer.
0: Oh, das ist ja perfekt. Dann weiß ich ja schon, wer hingeht. Herzlichen Glückwunsch.
2: Dankeschön.
0: Ja, Sie gewinnen 2 Tickets für Gianna Nannini. Haben Sie die schon mal erlebt?
2: Noch nicht, nee. Aber ich freue mich sehr über die Tickets.
0: Ja, coole Frau, oder?
2: Auf jeden Fall.
0: Ja, da werden 2 Frauen also ordentlich mitfeiern. Viel, viel Spaß dabei. Was haben Sie noch Schönes vor mit dem Wochenende?
2: Einfach Sport machen ein bisschen und vielleicht noch an See fahren später. Einfach die Wärme genießen und den Sommer.
0: Klingt gut. Was für Sport machen Sie?
2: Badminton spielen waren wir heute.
0: Das ist nicht ganz so schweißtreibend.
2: Genau.
0: Ja, viel Spaß mit Gianna.
2: Vielen Dank.

0: Also man glaubt's ja nicht, aber falls Sie nicht schon genug Ameisen im Garten haben oder wie wir leider auf dem Balkon, man kann sich Ameisen kaufen. Mehr über das Fachgeschäft für Ameisen hören Sie gleich bei meiner Kollegin Ines Lang. Nach 15 Uhr in Antenne das Wochenende. Lohnt sich sowieso einzuschalten. Auch wegen der schönsten Musik. Machen sich einen schönen sonnigen Nachmittag, schönes Wochenende. Ich bin Katharina Zanner. Bis bald.
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1: 15 Uhr, ich bin Elisabeth Mattner. Guten Tag. Der Landesvorstand der Berliner CDU kommt Montagnachmittag zusammen, um Finanzsenator Evers formal als Spitzenkandidat für die Abgeordnetenhauswahl zu nominieren. Die CDU-Fraktion begrüßte, dass der regierende Bürgermeister Wegner seine Kandidatur für die Wahl im September zurückgezogen hat. Die Entscheidung verdiene Respekt, sagte Fraktionsvize Standfuß im rbb24 Inforadio. Es sei gut, dass nun Evers der neue Spitzenkandidat werde.
2: Stefan Evers hat ja in der Vergangenheit bewiesen, dass er gut in den Themen dieser Stadt drinsteckt. Er war einer der besten Finanzsenatoren, die wir jemals hatten. Und ich bin der festen Überzeugung, dass er genau der richtige Mann ist, um das, was wir für die Stadt wollen und was wir in den letzten 3 Jahren ja auch schon erfolgreich umgesetzt haben, nach vorne zu bringen.
1: Der stellvertretende Vorsitzende der CDU-Fraktion im Berliner Abgeordnetenhaus, Stefan Standfuß. Nach mehr als 11 Stunden hat die Berliner Polizei am Morgen eine Geiselnahme in einem Supermarkt in Marienfelde beendet. Wie ein Polizeisprecher dem rbb bestätigte, wurde der Supermarkt in der Hildburghauser Straße gegen 9.20 Uhr von Spezialkräften gestürmt. Sie konnten den Täter mit einem Taser überwältigen und festnehmen. Er wurde leicht verletzt. Die Geisel erlitt einen Schock. Die Hintergründe der Tat sind noch unklar. Vor dem Umzug zum Christopher Street Day in Cottbus hat Brandenburgs Ministerpräsident Woidke den Teilnehmern seinen Respekt ausgesprochen. Nach den jüngsten Übergriffen sei es wichtiger denn je, Haltung zu zeigen und Rechtsextremismus, Hass und Menschenfeindlichkeit entschlossen entgegenzutreten, erklärte der SPD-Politiker. Zuletzt hatte es mehrere mutmaßlich rechtsextreme Angriffe in der Stadt gegeben. Deshalb findet die Veranstaltung unter erhöhten Sicherheitsvorkehrungen statt. Wegen des Eichenprozessionsspinners sind im Spreewald mehrere Gewässer weiterhin gesperrt. Das betreffe 11 Fließe des Unterspreewaldes, teilte die Polizei mit. Dringend nötige Baumfäll- und Sicherungsmaßnahmen könnten derzeit nicht durchgeführt werden. Bereits gestern waren mehrere Gewässer der Region gesperrt worden. Ziel ist es, Besucher vor den gefährlichen Brennhaaren des Eichenprozessionsspinners zu schützen. Das ukrainische Militär hat nach eigenen Angaben in der Nacht 21 russische Tanker und 7 weitere Schiffe im Asowschen Meer mit Drohnen angegriffen. Das sei Teil einer Kampagne, um den russischen Streitkräften den Treibstoff zu entziehen. Nach russischen Angaben wurde bei den Angriffen ein Seemann getötet. Russland hat seinerseits wieder die ukrainische Hauptstadt Kiews mit Drohnen und Raketen beschossen. Es gab mehrere Verletzte. Soweit die Nachrichten. 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
3: Wunderbares Sommerwetter, sonnig und heute maximal 29 Grad. Jetzt am Nachmittag zeigen sich ein paar dickere Quellwolken. Vor allem zwischen Oder und Neiße könnten leichte Tropfen fallen, das wird aber nicht viel sein. Dazu weht ein mäßiger Nordwestwind, in der Nacht klar und trocken bei 11 bis 15 Grad. Und morgen am Sonntag wieder eine Mischung aus viel Sonne und wenigen Quellwolken. Zum Nachmittag erneut eine leichte Schauerneigung. Dazu Höchstwerte von 28 Grad in Grünau bis 31 in Trebin.
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3: Achtung auf der A10, nördlicher Berliner Ring Richtung Dreieck Havelland. Hinterm Dreieck Pankow liegt ein Kennzeichen auf der linken Spur. Dann die A10, westlicher Berliner Ring in beide Richtungen. Da gibt es Stau zwischen Großkreuz und Potsdam Nord mit jeweils 10 Minuten Wartezeit. A115 Richtung Dreieck Nutetal. Hinter Samund steht ein Pannenauto im Weg. B96 Berlin Richtung Gransee, hinter Oranienburg 15 Minuten Stau. Im Landkreis Elbe-Elster die Straße zwischen Finsterwalde und Piesig ist voll gesperrt, es brennt im Wald. Und nördlich davon ist die B102 zwischen Dahme-Mark und Rosenthal in beide Richtungen auch wegen eines Brandes gesperrt. Dann gucken wir in den Stadtverkehr Berlin, A115 stadteinwärts, an der Baustelle Kreuz Zehlendorf 10 Minuten Stau im Moment. Und geblitzt wird unter anderem auf der A10 südlicher Berliner Ring Richtung Dreieck Werder im Schönefelder Kreuz. Das hat uns Christiane durchgegeben. Vielen Dank dafür, weiterhin gute Fahrt. Und wenn Sie auch was sehen, so wie Christiane, einfach anrufen beim Antenne Verkehrsservice 0331 70 98 101. Danke.
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3: Partystimmung in Frankfurt. Das ganze Wochenende wird hier der Bunte Hering, eins der größten Stadtfeste in Brandenburg, gefeiert. Und in diesem Jahr gibt's was ganz Besonderes für Kinder. Haben Sie vielleicht schon gehört? Eine Wunschbaumallee, in der mancher Traum auch wahr werden kann, sagt die ehrenamtliche Kinderbeauftragte der Stadt, Jacqueline Eckert.
5: Die bringen Sie per Bild gemalt oder schriftlich aufs Papier und dann werden die in der Wunschbaumallee ausgehangen. Dann haben die Besucher und Besucherinnen des Stadtfestes die Möglichkeit, die Wünsche auch zu erfüllen.
3: Was für eine schöne Idee. Als wäre jetzt schon Weihnachten. Mitmachen unbedingt erwünscht.

Hier ist das Wochenende mit Antenne Brandenburg. Und wenn Sie auf Ihrer Terrasse oder im Blumenkübel Ameisen sehen, ist das in der Regel erstmal ein Alarmsignal. Entweder haben Sie

0: das Mögliche abtransportieren, allerdings leider dann in die Erde rein. Da konnte ich das Ganze nicht mehr beobachten und deswegen hatte ich schon ziemlich früh angefangen, so alte Aquarienbecken ein bisschen umzubauen, dass ich dort Ameisen drinnen beobachten konnte und auch das Nestleben, und so fing das Ganze halt an.
1: Ist wirklich spannend. Und jetzt hat er einen Fachhandel, bei dem sich jeder Ameisen nach Hause bestellen kann und seine Tiere kommen aus der ganzen Welt.
0: Also ich bin viel auf allen Kontinenten der Welt gewesen und habe mir vor Ort auch immer die Habitate angeschaut der Ameisen. Mittlerweile habe ich ein großes Netzwerk von Leuten, die vor Ort sitzen. Das heißt, die sammeln dort die begatteten Königin nach den Schwarmflügen ein, liefern uns die. Wir ziehen die dann zu kleinen Kolonien heran, die wir dann abgeben an unsere Kunden.
1: Eine Ameisenkönigin kostet übrigens bis zu 500 Euro. Aber wer kauft sich solche Ameisen?
0: Also neben den Privatleuten, die einfach ganz gerne die Ameisen als Haustier beobachten möchten, haben wir halt auch viele Bildungseinrichtungen, so Schulen, Universitäten, Kitas, aber natürlich auch zoologische Gärten, Naturkundemuseen. Wir sind auch viel beim Film und Fernsehen. Das heißt, wenn Sie mal irgendwie in der Sendung irgendwie Ameisen mal krabbeln gesehen haben, dann sind die in der Regel dann oft von uns. Das heißt, wir helfen dementsprechend dann auch im Set, das Ganze zu realisieren.
1: Was mal als etwas schräge Idee unter einem kleinen Online-Versandhandel für Ameisen angefangen hat, ist inzwischen ein echtes Geschäftsmodell geworden. Martin Sebester, der Geschäftsführer vom N-Store Berlin, und der ist in der Region, soweit ich weiß, einmalig.

0: Fever Dream mit Alex Warren, einer seiner neuen Songs, der auch auf dem Album Wildchild zu finden sein wird. Das kommt Ende August raus. Aber egal, ob es ein Erfolg wird oder nicht, seinen größten Karrieremoment, den hat er eh schon erlebt, meint er. Der gemeinsame Auftritt mit Ed Sheeran, das war so sein absolutes Highlight. Selbst wenn meine Karriere morgen enden würde, sagt er, hätte ich schon mehr erreicht, als ich mir je erträumt habe. Aber bei der tollen Musik, die er macht, wird Alex Warren bestimmt noch etliche Hits landen und vermutlich auch noch ein paar andere schöne Duette mit Superstars hinkriegen. Wie gesagt, das neue Album kommt am 28. August.
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1: Egal, ob Sie mit der Familie ins Freibad wollen, paddeln auf dem Griebnitzsee oder feiern beim Brandenburger Wasserfest, das Wetter ist super dafür. Wir haben viel Sonne, nur wenige Wattewolken. Schauer gibt's jetzt nur vereinzelt. Das sind so örtlich Wasserflecken, die von der Uckermark über Eberswalde nach Küstrin-Kietz bis nach Cottbus ziehen. Meistens aber auch schnell wieder vorbei. Dazu 26 Grad in Prenzlau bis 29 in Pusterwitz. In der Nacht bleibt's wieder trocken bei Tiefstwerten von 11 bis 15 Grad und morgen am Sonntag nochmal viel Sonne mit 28 bis 31 Grad. Ein leichter Nordwestwind sorgt für Abkühlung und am Nachmittag könnten wieder vereinzelt Schauer aufploppen.
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1: Achtung auf der A10, westlicher Berliner Ring in beide Richtungen. Da gibt es Stau zwischen Großkreuz und Potsdam. Nord rechnen Sie mit jeweils 10 Minuten mehr. Eine Viertelstunde dauert es auf der B96 Berlin Richtung Gransee hinter Oranienburg. Im Landkreis Elbe-Elster die Straße zwischen Finsterwalde und Piesig ist voll gesperrt. Es brennt hier immer noch im Wald. Nördlich davon ist die B102 zwischen Dahme-Mark und Rosenthal in beide Richtungen auch wegen eines Brandes gesperrt. Stadtverkehr Berlin, A115 stadteinwärts an der Baustelle Kreuz Zehlendorf, 10 Minuten Stau. Und geblitzt wird unter anderem auf der B87 Höhe der A13 Anschlussstelle Duben und in Potsdam auf der Nutestraße hinterm Sterncenter. Wir wünschen Ihnen gute Fahrt.
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1: Und wir gehen gleich in die Heidelbeeren. Die mag ich am liebsten versteckt in Käsekuchen oder in der Eierschecke. Allerdings und auch noch sehr gesund, was wir alles mit denen machen können und worauf wir unbedingt achten müssen, das hören wir gleich.

0: Sister in the Rain mit Eruption. Das ist das Wochenende mit Antenne Brandenburg. Und jetzt wird's blau mit unserem Superfood. Brandenburg zählt neben Niedersachsen zu den wichtigsten Heidelbeeranbaugebieten Deutschlands. Und diese Woche hat die Erntesaison bei uns im Land ganz offiziell begonnen. Antenne Küchenchef Olaf Krosert weiß auch, was Blaubeeren so besonders macht. Olaf, warum sind die so super und so gesund?
1: Naja, also erstmal haben sie wenig Kalorien. Ja, das ist ja schon mal ein wichtiges Argument beim Naschen.
0: Allerdings, ja.
1: Und dann viele Ballaststoffe, Vitamine A, C, E. Und besonders gesund ist ein Farbstoff, der die Heidelbeeren blau macht, Myrtillin. Und dieser Stoff kann das Risiko für Schlaganfall, für Herzinfarkt und sogar Demenz senken, wenn man Blaubeeren regelmäßig isst.
0: Okay, darf man aber nicht kleckern, geht ganz schnell gar nicht aus der Wäsche wieder raus. Man muss aber unterscheiden zwischen wilden Heidelbeeren und Kulturheidelbeeren, sagst du. Was ist denn so der größte Unterschied?
1: Na, der hat genau mit diesen Farbstoffen zu tun. Die finden sich vor allem in wilden Heidelbeeren. Das merken Sie beim Pflücken im Wald an den blauen Fingern und dann beim Essen auch an den blauen Zähnen. Bei Kulturheidelbeeren ist das Fruchtfleisch eher hell bis weiß. Da sind nämlich nicht so viele sekundäre Pflanzenstoffe drin. Dafür sind die aber ein bisschen größer und knackiger und meistens auch ein bisschen süßer.
0: Jetzt gibt's aber viele Wege, die zu naschen. Im Kuchen, einfach so oder im Joghurt. Wie magst du die denn am liebsten?
1: Ich war neulich beim Wandern in den Alpen in einer Berghütte und da gab's Ravioli mit Blaubeeren und Speck. Ja,
0: okay.
1: Das habe ich so noch nie gegessen. Nee. Da wurden Speckstreifen schön knusprig ausgelassen. Dann die Blaubeeren kurz mit angeschwenkt und das kam dann über die Ravioli. Habe ich zu Hause gleich nachgekocht, bisschen Parmesan noch drüber. Mega einfach, mega lecker.
0: Klingt zumindest spannend. Das Rezept und Kochvideo dafür finden Sie übrigens online bei uns auf antennebrandenburg.de. So kann die Blaubeersaison doch starten.

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0: Die schönste Musik auf Antenne Brandenburg. Das war Sophie B. Hawkins mit Right Beside You aus den 90ern. Und gleich geht's weiter mit Susie Quattro und den 70ern. Für sie war ja Rock'n'Roll nie ein Beruf, sondern ein ganzes Lebensgefühl. Und auch auf dem neuen Album Freedom lässt sie's krachen wie eh und je, unter anderem auch mit ihrem Kollegen Alice Cooper. Und wenn sie demnächst wieder auf Tour kommt, dann nicht, weil sie muss, sondern weil sie gar nicht anders kann, wie sie meint. Ich liebe meinen Job wie am ersten Tag. Dieses Feuer brennt auch nach mehr als 60 Jahren noch genauso in meinem Bauch. Und wenn sie dann sieht, dass die alten Fans inzwischen mit ihren Kindern und Enkeln zum Konzert gehen, dann macht's doch gleich doppelt so viel Spaß. Denn das heißt ja, dass ihre Musik weiterlebt. Wir hören sie gleich mit ihrem Klassiker She's in Love With You.
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1: 16 Uhr mit Elisabeth Mattner. Guten Tag. Anfang kommender Woche soll der Berliner Finanzsenator Evers als neuer CDU-Spitzenkandidat für die Abgeordnetenhauswahl nominiert werden. Der Landesvorstand der Berliner CDU werde am späten Montagnachmittag zusammenkommen, teilte die Partei mit. Evers war gestern vorgeschlagen worden, nachdem der regierende Bürgermeister Wegner seinen Rückzug von der Spitzenkandidatur erklärt hatte. Wegner stand unter anderem wegen falscher Angaben zu seinem Verhalten während des Stromausfalls Anfang des Jahres in der Kritik. Vor dem heutigen Christopher Street Day in Cottbus hat Brandenburgs Ministerpräsident Woidke den Teilnehmern seinen Respekt ausgesprochen. Im Moment sei es wichtiger denn je, Haltung zu zeigen, betonte der SPD-Politiker. Bei dem Umzug, der für die Akzeptanz queerer Lebensweisen wirbt, werden rund 500 Menschen erwartet. Axel Hofmann, RBB 24.
2: Nachdem es in Cottbus zuletzt mehrere mutmaßlich rechtsextreme Angriffe gab, findet die Veranstaltung unter erhöhten Sicherheitsvorkehrungen statt. Im vergangenen Jahr hatte es beim Cottbuser CSD außerdem Proteste aus der rechtsextremen Szene gegeben. Diesmal ist laut Polizei bislang keine Gegenveranstaltung angemeldet.
1: In Frankfurt-Oder geht die Entwicklung des Logistikstandortes Lok Plaza an der Autobahn 12 voran. Heute hat der Projektentwickler Alcaro den Antrag zum Bau einer dritten Halle eingereicht. Das Unternehmen will damit im nächsten Jahr beginnen. Die Halle soll rund 20.000 Quadratmeter groß werden. Wenn sie fertig ist, stehen an dem Standort insgesamt 150.000 Quadratmeter Lagerkapazität zur Verfügung. Auf die Bahnstrecke zwischen Düsseldorf und Köln ist vermutlich ein Brandanschlag verübt worden. Die Strecke ist nach einem Böschungsbrand am Freitagabend komplett gesperrt. Nun ist ein Bekennerschreiben öffentlich geworden, wonach in Kabelschächten Feuer gelegt worden ist. ARD-Terrorismusexperte Holger Schmidt.
3: Eine offizielle Einschätzung zur Echtheit des Bekennerschreibens gibt es noch nicht. Art und Inhalt lassen allerdings den Schluss zu, dass es authentisch sein könnte. Die Gruppe hatte sich schon in der Vergangenheit zu Anschlägen auf die Bahninfrastruktur in Nordrhein-Westfalen bekannt und wird von deutschen Sicherheitsbehörden dem linken, gewaltbereiten anarchistischen Spektrum zugerechnet.
1: Im Süden Spaniens breitet sich ein Waldbrand immer weiter aus. Nach offiziellen Angaben sind inzwischen knapp 7000 Hektar Wald und Buschland in der Provinz Almeria verbrannt. Die Rettungskräfte suchen dort auch weiter nach Vermissten, nachdem gestern mindestens 12 Menschen durch die Flammen gestorben sind. Nach offiziellen Angaben haben die Menschen versucht, in Autos vor dem Feuer zu fliehen. Soweit die Nachrichten. Weitere Meldungen aus Berlin und Brandenburg auf rbb24.de.
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4: Schönes Wetter für eine Fahrradtour, zum Fußballspielen oder für ein Picknick im Park. Die Sonne scheint, wir haben 26 Grad in der Uckermark bis 29 im Potsdam-Mittelmark. Allerdings könnten jetzt lokal in der Osthälfte Brandenburgs mal kurze Schauer auftauchen, so kleine Huschen, die aber auch schnell wieder vorbei sind. In der Nacht ist es dann meist klar und trocken, bei angenehmen 11 bis 15 Grad und am Sonntag ähnlich wie heute, sonnig mit wenigen Wolken, am Nachmittag auch mal einzelne Tropfen, etwas wärmer mit maximal 31 Grad.
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4: Vorsichtig sein jetzt auf der A15 Dreieck Spreewald Richtung Forst. Zwischen Cottbus West und Süd sind Leute auf der Fahrbahn. A12 Frankfurt-Oder Richtung Berlin. Hinter Fürstenwalde West liegen Gegenstände auf der Straße. Außerdem steht ein Pannenauto im Weg. B96 Berlin Richtung Gransee. 15 Minuten Stau hinter Oranienburg. Im Landkreis Elbe-Elster die Straße zwischen Finsterwalde und Piesig ist voll gesperrt. Hier ist immer noch der Waldbrand. Stadtverkehr Berlin A115 stadteinwärts, 10 Minuten Stau an der Baustelle Kreuz Zehlendorf. Und wir haben Blitze an diesem Samstagnachmittag auf der A111 im Kreuz Oranienburg, auf der Überfahrt zur A10 Richtung Hamburg, auf der B109 zwischen Falkenthal und Zedernick und da, wo Sie vielleicht noch einen entdeckt haben. Bitte melden unter 0331 70 98 101, da erreichen Sie den Antenne-Verkehrsservice. Wir wünschen gute Fahrt weiterhin.
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4: Das erste Ferienwochenende. 6 Wochen schulfrei und da passt so viel rein an Abenteuer und Urlaub. Auch die Erstklässler aus der Bauhausschule in Cottbus haben viel vor.
6: Ich will in den Ferien eine Reiterwoche machen. Ich fahre auch in den Urlaub, einmal an die Ostsee und einmal an die Türkei. Und da kann ich ganz viel spielen.
7: Und in den Urlaub mittendrin habe ich Geburtstag.
4: Oha, na dann allen Schulkindern schöne Ferien und jede Menge Spaß.

0: Die schönste Musik auf Antenne Brandenburg zum Start in die Sommerferien. Und alle Eltern wissen, die Kinder, die toben jetzt noch mehr als sonst am Wasser, im Wald, auf dem Fußballrasen. Und die Wäscheberge, die sind dann immer eine echte Herausforderung. Gelbe Ränder von der Sonnencreme, ein Harzfleck auf dem Hosenboden oder grüne Knie auf der Jeans. Und dann die Frage, wie kriege ich das jetzt wieder raus? Denn oft bleiben solche hartnäckigen Flecken auch nach dem Waschgang noch sichtbar. Gute Tipps gibt es deshalb jetzt von Thorsten Matusch von der Textilreinigung Clean Team in Berlin. Was wäre denn die erste Maßnahme, wenn ich zum Beispiel Sonnencreme auf einem weißen Baumwoll-T-Shirt?
1: Die grundsätzliche Verbindung ist fettgebunden. Das heißt, ich brauche ein Waschverfahren, mit dem ich Fett entfernen kann. Wir an der Textilreinigung haben damit überhaupt gar kein Problem, weil wir benutzen dabei sowieso Lösemittel. Im Haushalt wird es dann aber etwas schwieriger. Man kann da sich behelfen, indem man zum Beispiel ein Spülmittel nimmt, denn das ist ja auch ein Fettlöser, einfach dem Waschmittel zuführt.
0: Okay, das hilft gegen Fett. Und was machen wir mit den Harzflecken?
1: Beim Harz ist es ähnlich wie beim Kaugummi. Es hat mal eine dicke, fette Kruste auf dem Material. Dann hilft oftmals das Einlegen in einen Tiefkühlschrank, ins Tiefkühlfach, damit das Harz schön spröde und hart wird. Dann kann man die auf der Oberfläche befindlichen Harzreste durch Wegkratzen entfernen. Und später eine alkoholische Lösung oder ein Feuerzeugbenzin, um das Harz aufzulösen. Wichtig ist, niemals kratzen im Stoff, sondern maximal tupfen und das Lösemittel einzumassieren.
0: Kommen wir noch zur nächsten großen Herausforderung, die Grasflecken. Was hilft da?
1: Das ist ähnlich wie Blütenstaub. Wichtig ist eigentlich immer, den Fleck möglichst mit kaltem Wasser einzuweichen und mit einem enzymhaltigen Flüssigwaschmittel auftragen, kurz einwirken lassen, anschließend

0: Schöne Kombination von Sir Elton John und Blue. Sorry seems to be the hardest word. Antenne Brandenburg an diesem super Konzertsamstag heute in Berlin, zu dem bestimmt auch viele Brandenburger gleich aufbrechen werden. Es ist ja auch musikalisch wirklich für jeden Geschmack was dabei. Die Toten Hosen sind auf Abschiedstour, spielen im Olympiastadion. Die Pet Shop Boys geben in der Waldbühne ein Konzert und da waren zumindest gestern Abend auch noch Tickets verfügbar. Und The Cure treten in der Wuhlheide auf, wie auch schon gestern. Und morgen sind sie da auch nochmal. Also ein echtes Gipfeltreffen der Superstars bei bestem gute Laune-Wetter. Und um uns drauf einzustimmen, hören wir jetzt hier auch bei uns schon mal Musik von den Herren. 3 Songs am Stück, gleich mit den Pet Shop Boys, mit den Toten Hosen und mit The Cure.
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Achtung Autofahrer auf der A12 Frankfurt-Oder in Richtung Berlin. Hinter Briesen liegt jetzt ein Reifen auf der rechten Spur. Vorsichtig sein auf der A12 Richtung Berlin. Gute Fahrt mit Antenne Brandenburg.

0: Bei ihrer letzten Welttournee sind sie auch 3 Tage in Berlin. The Cure gestern, heute und morgen in der Wuhlheide. Alles ausverkauft. Wer Tickets hat und auf dem Weg dorthin ist, viel Spaß.
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0: Könnte kaum besser sein für die Feste im Land. Tierheimfest in Falkensee, königliches Weinfest in Potsdam, Brandenburger Wasserfest in Fürstenberg und überall reichlich Sonne bei 26 bis 29 Grad. Nur beim bunten Hering in Frankfurt-Oder, da könnte auch mal ganz kurz ein Schauer vorbeiziehen. Auch in der Nacht ist es zwischen Oder und Neiße etwas wolkiger, aber dann bleibt's trocken bis morgen früh und die Luft kühlt ab auf 15 Grad in Teltow bis auf 11 Grad in Heideblick. Der Sonntag wieder mit viel Sonne, wenigen Wolken, vereinzelt Schauern zum Nachmittag bei maximal 31 Grad.
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0: Achtung jetzt weiterhin auf der A12 Frankfurt-Oder Richtung Berlin. Hinter Briesen liegt immer noch der Reifen und blockiert die rechte Spur. Dann die A12 Frankfurt-Oder Richtung Berlin. Hinter Fürstenwalde West liegen Gegenstände auf der Fahrbahn. Außerdem steht dort ein Pannenauto im Weg. Und geblitzt wird unter anderem auf der A10 östlicher Berliner Ring Richtung Dreieck-Spreeau, hinter Erkner und auf der A13 Richtung Dresden in Höhe Kalau. Wir wünschen gute Fahrt.

0: total sympathische Künstlerin, die uns hier auch schon mal besucht hat im Studio, Leonie und Don't Worry. Wir haben bestes Grillwetter in Brandenburg und da gibt's ja wirklich die verrücktesten Ideen im Netz. Weintraubenspieße oder gegrillte Bananen im Speckmantel oder Fenchelsteak. 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

Black Velvet ein Welthit wurde, hatte Eleanor Miles ihre Gottphase, hat sie mal in einem Interview erzählt. Wenn man über Nacht berühmt wird, ist das schwer vermeidbar, meint sie. Ich wollte ein Star sein, es ist passiert und ich bin durchgedreht. Aber dann hatte ich ein paar Jahre keinen Erfolg und das hat mich wieder kuriert. Jetzt will ich nur noch die beste Sängerin sein, die ich sein kann und nicht die beste der Welt. Respekt, wie offen sie damit umgeht. Also ich würde ihr auf jeden Fall nochmal so einen Riesenhit wünschen.

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1: Es ist 17 Uhr, ich bin Elisabeth Mattner. Guten Tag. Am Montag soll Berlins Finanzsenator Evers neuer Spitzenkandidat der CDU für die Abgeordnetenhauswahl im September werden. Der Landesvorstand der Berliner CDU wird ihn nach eigenen Angaben nominieren. Gestern war der regierende Bürgermeister Wegner von der Spitzenkandidatur zurückgetreten. Das hat der stellvertretende CDU-Fraktionsvorsitzende Standfuß im rbb24-Inforadio begrüßt. Timo Maschewski, rbb24.
2: Wegner habe mit seinem Schritt den Weg für die Partei freigemacht, mit einem neuen Spitzenkandidaten endlich wieder zu den inhaltlichen Themen zurückzukommen, die die Stadt bewegten, so Standfuß. Standfuß nannte Evers einen erfahrenen Politiker, der in den Themen der Stadt drinstecke. Wegner hatte gestern wegen seiner unwahren Angaben nach dem Stromausfall im Januar im Süden Berlins seinen Rückzug aus dem Wahlkampf angekündigt.
1: Nach mehr als 11 Stunden hat die Berliner Polizei am Morgen eine Geiselnahme in einem Supermarkt in Marienfelde beendet. Wie ein Polizeisprecher dem rbb bestätigte, wurde der Supermarkt in der Hildburghauser Straße am Morgen von Spezialkräften gestürmt. Sie konnten den Täter mit einem Taser überwältigen und festnehmen. Er wurde leicht verletzt. Die Geisel erlitt einen Schock. Im brandenburgischen Buckow muss das Trinkwasser abgekocht werden. Das hat das Gesundheitsamt des Märkisch-Oderland-Kreises angeordnet. Bislang hatte es lediglich eine Empfehlung dazu ausgesprochen. Axel Hofmann, rbb24.
3: Vor gut 2 Wochen waren bereits geringe Mengen Kolibakterien im Trinkwassernetz entdeckt worden. Mittlerweile sei die gesamte Ortslage Buckow betroffen, heißt es in der Mitteilung des Landkreises. Deshalb soll zum Trinken, zur Zubereitung von Speisen und zum Zähneputzen ausschließlich abgekochtes Wasser verwendet werden. Menschen mit einem geschwächten Immunsystem, vor allem Senioren und Kleinkinder, sollen bis auf Weiteres sogar auf das Duschen verzichten.
1: Auf die Bahnstrecke zwischen Düsseldorf und Köln ist vermutlich ein Brandanschlag verübt worden. Die Strecke ist nach einem Böschungsbrand am Freitagabend gesperrt. Nun ist ein Bekennerschreiben öffentlich geworden, wonach in Kabelschächten Feuer gelegt worden sei. In Sicherheitskreisen wird davon ausgegangen, dass das Schreiben echt ist. Es wird einer linksextremistischen Gruppe zugeordnet. Im Iran hat sich der neue oberste Führer Mojtaba Khamenei wieder nur schriftlich zu Wort gemeldet. In einem Brief kündigt er Vergeltung für den Tod seines Vaters an. Es gebe eine Liste mit den Namen der Zielpersonen. Ayatollah Ali Khamenei war am ersten Tag des US-israelischen Krieges gegen den Iran getötet worden. Mojtaba wurde bei dem Angriff verletzt und später zum Nachfolger seines Vaters ausgerufen. Soweit die Nachrichten. Weitere Meldungen aus Berlin und Brandenburg auf rbb24.de.
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4: Die Hochdruckgebiete Klaus und Laurent halten uns die Regenwolken fern, die sonst von West nach Ost ziehen. Stattdessen kommt heiße Luft aus Nordafrika zu uns. Das macht zusammen ein Sommerwochenende. Heute viel Sonne, 26 Grad in Prenzlau bis 29 in Pusterwitz. Entlang der Oder bis zur Neiße tauchen jetzt am Nachmittag einzelne Schauer auf, die aber nur kurz sind, wenn überhaupt. In der Nacht bleiben die Wolken an Oder und Neiße etwas dichter. Ansonsten ist es oft klar und trocken bei Tiefstwerten von 11 bis 15 Grad. Und morgen am Sonntag quasi dasselbe nochmal. Viel Sonne, wenige Wolken, eventuell nachmittags leichte Schauer und maximal 28 bis 31 Grad im Schatten.
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4: Achtung auf der A13 Dresden in Richtung Berlin. Hinter Kittlitz steht jetzt ein Pannenauto im Weg. Landkreis Ostprignitz-Ruppin, auf der Straße von Katterbo nach Storbeck-Frankendorf ist ein Stau. Rechnen Sie mal mit einer halben Stunde. Und geblitzt wird unter anderem auf der A13 Richtung Dresden, Höhe Karlau, auf der B97 zwischen Groß-Osnig und Spremberg. Wir wünschen allen eine gute Fahrt.
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4: Endlich wieder Sommerwetter mit Sonne und 30 Grad. Da können wir uns die Bratwurst beim Brandenburger Wasserfest schmecken lassen. Oder auch beim bunten Hering in Frankfurt-Oder. Sie können mit uns aber auch wieder zu Hause brutzeln.
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0: Simon & Garfunkel in der schönsten Musik für ihr Wochenende. Und jetzt wird wieder gegrillt.
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0: Solange die Fußball-WM läuft, und das ist ja noch eine Woche, solange gibt's von uns leckere Grillpakete von Golzner zu gewinnen mit Kartoffelsalat und Würstchen. Und wer ist diesmal durchgekommen? Hallo, ich bin Ines Lang. Wer ist dran?
2: Ja, hallo, Sabine Pudin hier.
0: Hallo, Sabine.
2: Ich habe, glaube ich, den Grillmeister gehört.
0: Und da haben Sie gut hingehört und Sie haben ganz schnell zum Telefon gegriffen.
2: Hab ich.
0: Wo haben Sie uns denn gehört? Im Garten, am Badesee, in der Küche?
2: Im Garten.
0: Da hält man es jetzt im Moment ganz gut aus, ne?
2: Ja, genau, so ist es.
0: Es ist so perfekt. Es ist nicht zu heiß, nicht zu kalt. Dann kommt mal eine Wolke vorbei, ne? Dass genau. Man nicht so wegbrutzelt.
2: Im Moment ist es noch sehr, sehr schön, aber es wird ja wärmer, nicht?
0: Ja, aber ich glaube, 40 Grad werden es nicht mehr, oder?
2: Das wollen wir nicht hoffen. Das war ja ganz schön extrem.
0: Wohl wahr. Sabine, ja. Aber Sie wollen grillen. Mit wem denn?
2: Mit wem? Meine Tochter zieht hier wieder zu Hause ein mit Kind und Kegel.
0: Ui, da ist ja bei Ihnen was los.
2: Und da haben wir nächste Woche Einzug und haben einen Haufen Helferchen dann hier. Und da würde das ja passen.
0: Ja, zur Verpflegung. Das ist doch perfekt.
2: Genau.
0: Okay, und wenn das nächste Woche ist, dann kriegen wir das hoffentlich bis dahin auch hingeschickt.
2: Na ja, dann müssen wir es verschieben, das Fest.
0: Die ist ja noch länger eingezogen, aber mit den Helfern wäre natürlich schon schön.
2: Mit den Helfern, ja, das wäre natürlich toll, aber gut.
0: Dann herzlichen Glückwunsch.
2: Ich danke.
0: Dann für Ihre Tochter, toi, toi, toi, alles Gute.

0: Die schönste Musik der 80er mit 8 Wonder auf Antenne Brandenburg. Und die 80er sind ja aktuell wie eh und je. Zum Beispiel auch heute Abend live zu erleben in der Waldbühne mit den Pet Shop Boys. Und OMD, die geben nächsten Monat wieder ein Konzert.
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0: Mit Always von Bon Jovi wird es gleich 17.30 Uhr.
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0: Noch etwa so eine Stunde besteht leichtes Schauerrisiko zwischen Cottbus und Finsterwalde. Überall sonst bleibt es jetzt trocken bei 26 bis 29 Grad. Und auch in der Nacht wird es überwiegend gering bewölkt sein. Die Temperaturen sinken auf 15 Grad im Fläming bis auf 11 Grad im Spreewald. Morgen, ähnlich wie heute, viel Sonne, wenige Wolken, lokal leichte Schauer am Nachmittag möglich. Dazu 28 bis 31 Grad. Es wird also ein Ticken wärmer.
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0: Vorsicht auf der A24 Berlin Richtung Hamburg. Zwischen Fährberlin und Neuruppin sind jetzt Spaziergänger auf der Fahrbahn. Ansonsten läuft es gut auf den Brandenburger Fernstraßen. Wir gucken in den Stadtverkehr Berlin. Da gibt es eine Meldung zur S-Bahn. Da an diesem Wochenende die Stahlträger für die neue Ringbahnbrücke eingesetzt werden, fahren die Züge des S-Bahnrings bis morgen zum Betriebsschluss nicht zwischen Hallensee und Westend. Dafür fahren Ersatzbusse. Und wir haben auch noch Blitzer auf der A2 Richtung Berlin hinter Lenin, auf der B109 zwischen Falkenthal und Zedenick. Und wenn Sie noch was sehen, Blitzer, Unfall, Stau, Gegenstände, Tiere auf der Fahrbahn, gerne melden unter 0331 70 98 101. Da erreichen Sie direkt den Antenne-Verkehrsservice. Gute Fahrt.
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0: mit Antenne Brandenburg durch die Fußballzeit. Und heute Abend wird wieder gerudert. Norwegen gegen England. Achtung, ich würde mal was probieren. Det blir en spennende Fotballcamp ikveld. Also alle Norweger haben jetzt wahrscheinlich einen absoluten Lachkrampf bekommen. Das sollte aber heißen, das wird ein spannendes Fußballspiel heute Abend. Habe ich mir sagen lassen. Vielleicht hieß es auch was ganz anderes. 23 Uhr startet das Viertelfinale im Hard Rock Stadium in Miami. Leider nicht zu sehen im Free TV. Ausgerechnet. Glück da, wer Magenta hat. Und die Norweger gelten ja als die Underdogs des Turniers, sind aber schon Sieger der Herzen. Dieses Team sorgt echt für Gänsehaut.
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0: mit Antenne Brandenburg durch den Sommer. Wir sind wieder viel am Wasser, am Strand. Wir gehen baden, schützen uns mit Sonnencreme. Und wie schnell ist es dann passiert? Gelbe Ränder von der Sonnencreme auf der Lieblingsbluse oder auf dem T-Shirt, das wir kurz übergezogen haben, um vielleicht zum Kiosk oder an die Bar zu gehen. Und diese Flecken, die sind so hartnäckig. Da ist UV-Filter drin, Fett, manchmal auch ein Bräunungsmittel. Aber da hilft ein Trick, sagt Thorsten Mattusch von der Textilreinigung Clean Team in Berlin.
1: Man kann da sich behelfen, indem man zum Beispiel ein Spülmittel nimmt, denn das ist ja auch ein Fettlöser, einfach dem Waschmittel zuführt.
0: Fand ich cool. Wieder was gelernt. Dann schönen Sommer weiterhin. Und von uns noch die schönste Musik mit Toni Braxton dazu.

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1: Um 18 Uhr mit Elisabeth Mattner. Guten Abend. Die Berliner CDU will schon am Montag Finanzsenator Evers als Spitzenkandidat für die Abgeordnetenhauswahl nominieren. Er soll den regierenden Bürgermeister Wegner ersetzen, der seine Kandidatur zurückgezogen hat. Er war wegen seiner Rolle während des Stromausfalls zum Jahresbeginn zunehmend in die Kritik geraten. Der Fraktionsvize der Berliner CDU Standfuß nannte Evers im rbb24-Inforadio einen geeigneten Wegner-Nachfolger.
2: Stefan Evers hat ja in der Vergangenheit bewiesen, dass er gut in den Themen dieser Stadt drinsteckt. Ich bin der festen Überzeugung, dass er genau der richtige Mann ist, um das, was wir für die Stadt wollen und was wir in den letzten 3 Jahren ja auch schon erfolgreich umgesetzt haben, nach vorne zu bringen.
1: Der CDU-Fraktionsvize im Abgeordnetenhaus, Stefan Standfuß. Nach einem Feuer an der Bahnstrecke zwischen Düsseldorf und Köln ist ein Bekennerschreiben aufgetaucht. Es wurde von einer Verfassergruppe auf einer linken Plattform veröffentlicht. In Sicherheitskreisen wird davon ausgegangen, dass der Brief echt ist. Astrid Rolle.
3: Die Linksextremisten schreiben dazu im Netz, sie hätten 2 Brandsätze in einem Kabelschacht deponiert. Die Feuerwehr hatte die Feuer zwar gelöscht, die Flammen hatten aber die Signalkabel beschädigt, mit weitreichenden Folgen für den Nah- und Fernverkehr, Umleitungen, Verspätungen und Ausfälle einzelner Züge.
1: Im brandenburgischen Buckow weitet sich die Verunreinigung des Trinkwassers mit Kolibakterien aus. Deshalb hat das Gesundheitsamt des Märkisch-Oderland-Kreises angeordnet, dass das Wasser vor der Verwendung abgekocht werden muss. Bislang galt nur eine Empfehlung. Außerdem werden Menschen mit einem geschwächten Immunsystem, vor allem Senioren und Kleinkinder, aufgefordert, bis auf Weiteres auf das Duschen zu verzichten. Im Süden Spaniens breitet sich ein Waldbrand immer weiter aus. Nach offiziellen Angaben sind inzwischen knapp 7000 Hektar Wald und Buschland in der Provinz Almeria verbrannt. Die Rettungskräfte suchen dort auch weiter nach Vermissten, nachdem gestern mindestens 12 Menschen durch die Flammen gestorben sind. Die Behörden erklärten, die Menschen hätten versucht, in Autos vor dem Feuer zu fliehen. In New York haben sich die Spitzen des Deutschen Fußballbundes erstmals persönlich mit dem designierten Bundestrainer Klopp zusammengesetzt. Dabei habe man sich über weite Teile eines möglichen Vertrags geeinigt, hieß es danach vom DFB. Als letzte große Hürde gilt demnach Klopps bestehendes Arbeitsverhältnis. Das müsse noch aufgelöst werden. Nächste Woche wollen sich beide Seiten wieder treffen. Soweit die Nachrichten. Weitere Meldungen aus Berlin und Brandenburg auf rbb24.de.
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4: Der Grillfete steht nichts im Weg. Es ist warm und überwiegend trocken. Im Schatten sind es auch jetzt noch angenehme 26 bis 29 Grad. Nach Sonnenuntergang wird es aber schnell kühler. Bis morgen früh sinken die Temperaturen auf 15 bis 11 Grad. Also Fenster auf, um die Wärme im Haus zu vertreiben. Denn morgen bekommen wir wieder reichlich Sonne, nur wenige Wolken, dazu 28 bis 31 Grad. Allerdings auch morgen Nachmittag wieder leichte Schauerneigung. Ein paar Huschen sind also möglich.
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4: Zurzeit läuft es ganz gut in Brandenburg auf den Straßen und wir gucken dann einfach mal in den Stadtverkehr Berlin und zwar eine Meldung zur S-Bahn. Also auch da auf den Straßen anscheinend alles okay. An diesem Wochenende werden die Stahlträger für die neue Ringbahnbrücke eingesetzt. Deshalb fahren die Züge des S-Bahn-Rings bis morgen zum Betriebsschluss nicht zwischen Hallensee und Westend. Dafür fahren aber Ersatzbusse. Und damit sind wir jetzt schon bei den Blitzern, denn es ist wirklich ruhig auf den Straßen. A111 im Kreuz Oranienburg auf der Überfahrt zur A10 Richtung Hamburg nicht zu schnell fahren und auf der B97 zwischen Groß-Osnig und Spremberg steht ebenfalls ein Blitzer. Wir wünschen gute Fahrt.
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4: Und es ist das erste Ferienwochenende, das heißt für alle lange schlafen, mal wieder gemeinsam gemütlich frühstücken, am besten mit der selbstgekochten Marmelade oder Konfitüre. So viele leckere Beeren gibt's gerade zu kaufen, Johannisbeeren, Stachelbeeren, Erdbeeren, alles aus Brandenburg. Und mein Kollege und Antennekoch Olaf Kosert ist vor allem in die Himbeeren verknallt. Lecker und so gut wie keine Kalorien.
6: 34 Kilokalorien pro 100 Gramm. Du könntest also statt einer Tafel Vollmilchschokolade 1,6 Kilo Himbeeren essen, ja, ist der gleiche Kaloriengehalt.
4: Wahnsinn. Olaf hat viele tolle Tipps und Rezepte für Sie zusammengestellt. Was Sie alles zum Beispiel mit Himbeeren anstellen können, steht auf antennebrandenburg.de. Auch eine schöne Ferienaktion. Gemeinsam in der Küche rühren und schlecken.

Achtung Autofahrer, wenn Sie unterwegs sind auf der A10 südlicher Berliner Ring in Richtung Dreieck Spreeau, hinterm Dreieck Nutetal liegen Gegenstände auf der Fahrbahn. Wir wünschen allen eine gute und sichere Fahrt mit Antenne Brandenburg.

0: Mit der schönsten Musik in den frühen Samstagabend. Und da gab es heute ein großes Fest für Tiere, die ein Zuhause suchen. Hunde, Katzen, Hasen, Kaninchen oder Vögel. Es gibt so viele mit traurigem Schicksal. Ausgesetzt, Herrchen oder Frauchen verstorben oder einfach abgegeben, weil sie nicht mehr ins Leben passen. Einige dieser Tiere hat auch das Tierheim Falkensee aufgenommen. Und wie die meisten ist auch dieser Verein auf Mitgliedsbeiträge und Spenden angewiesen. Unser Antennenreporter Chris Rudolph war für uns beim Tierheimfest und hat auch einige der tierischen Bewohner getroffen.
1: Bingo ist nicht happy über meinen Besuch. Bingo mag keine Männer. Warum, weiß man nicht genau, vermutlich schlechte Erfahrungen. Er ist erst 2,5 Jahre alt, aber schon durch 4 Hände gegangen, wurde immer wieder abgegeben. Wuschelig sieht der Kleine aus, das Fell blond, gelb, grau. Bingo ist ein Straßenhund-Mix mit treuem Blick. Aktuell leben 5 weitere Hunde im Tierheim Falkensee, 45 Katzen, 7 Kaninchen, ein Edelpapagei und ein Chinchilla-Mädchen und warten auf ein neues Zuhause. Oft werden Tiere zu Ferienbeginn von ihren Haltern ausgesetzt, erklärt Vivian Mödebeck vom Tierschutzverein. Manchmal sind es finanzielle Gründe.
2: Weil sie so viele Kosten beim Tierarzt verursachen, dass die Leute das nicht mehr bezahlen können, sodass wir dann aus den Tierarztpraxen die Tiere auch bei uns aufnehmen. Meistens, muss ich aber dazu sagen, schlägt dann doch unser Herz intern höher, sodass diese Tiere oftmals auch dann von uns adoptiert werden.
1: Je kränker die Tiere, umso schwieriger ist es oft, sie zu vermitteln.
2: Im Katzenhaus allerdings haben wir einen Kater, der aufgrund seiner Arthrose, die er hat, inkontinent ist. Und der sitzt jetzt schon 1,5 Jahre hier.
1: Ein schwieriger Fall. Aber oft genug gibt es natürlich ein Happy End. So wie für den

0: Der Apfel fällt eben nicht weit vom Stamm. Chesney Hawkes, er ist der Sohn von Chip Hawkes, früher mal Sänger bei den Tremolos, das sind die mit Silence is Golden. Und Nick Kershaw, das ist der mit Wouldn't It Be Good and The Riddle, das ist ein guter Freund der Familie. Und weil Chesney das Talent vom Papa geerbt hatte und Nick eine tolle Idee für einen Song hatte, kam dabei The One and Only raus. Die schönste Musik auf Antenne Brandenburg.
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0: 1971, 10 Wochen lang Platz 1 in Deutschland, George Harrison und My Sweet Lord.
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0: Na, so langsam können wir mal anfangen, unsere Blumen und Bäume zu gießen. Die Sonne ist nicht mehr so heiß, dass das Wasser gleich verdunstet. Und es ist früh genug, damit wir keine Schnecken anlocken. Wir haben aktuell 27 Grad in Potsdam und Spremberg, 28 in Lenzen an der Elbe, 26 Grad meldet Koschen und 25 sind es in Wittstock, Dosse und Guteborn. In der Nacht geht's noch runter auf 15 bis 11 Grad. Überwiegend ist es dabei sternenklar, nur Richtung Oder und Neiße bleiben die Wolken ein bisschen kompakter. Morgen am Sonntag wieder herrliches Sommer. Wetter, viel Sonne, wenige Wolken bei 28 bis 31 Grad. Nur am Nachmittag sind auch wieder leichte Schauer möglich, also ganz ähnlich wie heute.
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0: Und es sieht sehr gut aus auf unseren Straßen in Brandenburg und Berlin. Es rollt, es gibt nur eine Meldung zur S-Bahn. Da an diesem Wochenende die Stahlträger für die neue Ringbahnbrücke eingesetzt werden, fahren die Züge des S-Bahn-Rings bis morgen zum Betriebsschluss nicht zwischen Hallensee und Westend. Dafür fahren Ersatzbusse. Und wir haben Blitzer auf der A111 im Kreuz Oranienburg, auf der Überfahrt zur A10 Richtung Hamburg und auf der B97 zwischen Groß-Osnich und Spremberg. Wir wünschen gute Fahrt.

0: Sommerferien, Wochenende. Und für einen guten Start war er heute wieder für uns im Studio.
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0: Kurz vor seinem eigenen Urlaub übrigens. Er will nämlich eine lange Autoreise in die Bretagne machen. Und da wird er auch seine eigenen Tipps befolgen, sagt er. Denn vor der Fahrt sollte beim Wagen alles rundlaufen. Vielleicht haben Sie sogar noch einen Werkstattcheck. Ansonsten gucken Sie einfach auf die Basics.
2: Die wichtigsten Sachen, würde ich ja sagen, kann man ja einfach selber machen, oder? Also geht man mal an den Reifenlugdruck an. Nicht vergessen, ein bisschen erhöhen, wenn man vollgepackt ist. Ja, dann sollte der ein bisschen erhöht werden. Und dann Flüssigkeitsstände checken. Jetzt kommt Öl, kriegt man wahrscheinlich gerade noch so hin. Und man guckt mal in Kühlwasser und sowas. Und dann schaltet man nochmal das Licht zu zweit durch und dann kann man eigentlich auch losfahren, oder?
0: So sieht's aus. Dann sollte einem schönen Urlaub auch nichts mehr im Wege stehen. Vielleicht sind Sie ja noch auf dem Weg auf der Ziegeraden zur Unterkunft. Egal wo, genießen Sie die Aussicht. Brandenburg ist schön, auch von der Autobahn aus. Und wir...
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0: Haben dann auch noch die schönste Musik für Sie. Mit Echt und Weinst du.

0: Mit Antenne Brandenburg in den Fußballabend. Inzwischen sind wir ja bei der WM schon beim Viertelfinale angekommen. Heute um 23 Uhr begegnen sich Norwegen und England. 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
1: Um 19 Uhr mit Elisabeth Mattner. Guten Abend. Anfang kommender Woche soll der Berliner Finanzsenator Evers als neuer CDU-Spitzenkandidat für die Abgeordnetenhauswahl nominiert werden. Der Landesvorstand der Berliner CDU werde am späten Montagnachmittag zusammenkommen, teilte die Partei mit. Evers war gestern vorgeschlagen worden, nachdem der regierende Bürgermeister Wegner seinen Rückzug von der Spitzenkandidatur erklärt hatte. Im Strandbad Wannsee im Berliner Bezirk Steglitz-Zehlendorf hat es einen schweren Unfall gegeben. Wie Polizei und Feuerwehr dem RBB sagten, habe sich eine Person beim Sprung ins Wasser schwere Verletzungen zugezogen. Zwei Rettungswagen und ein Rettungshubschrauber seien im Einsatz gewesen. Es bestehe der Verdacht, dass auch die Halswirbelsäule betroffen sei. Die Hintergründe der Geiselnahme in einem Supermarkt in Berlin-Marienfelde sind immer noch unklar. Bisherigen Erkenntnissen zufolge haben sich Täter und Opfer nicht gekannt. Die Polizei hatte den Mann nach 11 Stunden am Vormittag mit einem Taser überwältigen können. Er und seine Geisel wurden leicht verletzt. Bei ihm handelt es sich nach Angaben der Staatsanwaltschaft um einen 29-Jährigen mit türkischer Staatsbürgerschaft. Im Süden Spaniens kämpfen die Einsatzkräfte weiter gegen den großen Waldbrand. Fast 7000 Hektar Land sind abgebrannt, 12 Menschen gestorben. Bundeskanzler Merz hat dem spanischen Ministerpräsidenten Sanchez sein Beileid übermittelt. Anna Mund.
2: Beim Online-Dienst X erklärte er, die Nachrichten über die Feuerkatastrophe in Andalusien sind bestürzend. Er habe dem spanischen Ministerpräsident Sanchez seine Anteilnahme ausgesprochen und hoffe, dass die vielen Verletzten und Angehörigen der Opfer Trost finden. Der Präsidentschaftsminister der Zentralregierung in Madrid, Bolaños, sagte, Teile des Feuers seien bereits nahezu stabilisiert, die Lage bleibe aber in einigen Abschnitten schwierig.
1: Der Deutsche Fußballbund und der designierte Bundestrainer Klopp haben sich heute erstmals persönlich zusammengesetzt. Bei den Gesprächen am New Yorker Flughafen sei man sich schnell über die Eckpunkte eines Vertrags einig gewesen, hieß es danach vom DFB. Aus den USA, Desiree Krauser.
3: Vorausgesetzt einer Einigung mit Red Bull seien Jürgen Klopp und der DFB zuversichtlich, dass die Verhandlungen erfolgreich abgeschlossen werden und Klopp der neue Bundestrainer wird. Bis 2029 ist er allerdings aktuell noch vertraglich an den Konzern gebunden. Weitere Gespräche folgen kommende Woche, so der DFB in einer Mitteilung.
1: Soweit die Nachrichten. Weitere Meldungen aus Berlin und Brandenburg auf rbb24.de.
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4: Immer noch angenehm, um draußen zu sitzen und den Sommer zu genießen. 28 Grad in Lenzen an der Elbe und in Busterwitz, 27 Grad meldet Lübben, 26 sind es in Templin, 25 Grad in Welzow und Strausberg. In der Nacht bleiben die Wolken an Oder und Neiße etwas dichter, aber trotzdem überall trocken bis morgen früh. Die Temperaturen sinken auf 15 bis 11 Grad und der Sonntag wird dann wieder eine Mischung aus viel Sonne, einigen Quellwolken, eventuell mal ein Schauer am Nachmittag. Dazu etwas wärmer als heute mit 28 bis 31 Grad.
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4: Und es sieht weiterhin gut aus auf unseren Straßen. Es rollt. Es gibt nur eine Meldung zur S-Bahn. Da an diesem Wochenende die Stahlträger für die neue Ringbahnbrücke eingesetzt werden, fahren die Züge des S-Bahn-Rings bis morgen zum Betriebsschluss nicht zwischen Hallensee und Westend. Dafür fahren in Berlin die Ersatzbusse. Und es wird geblitzt auf der A2 Richtung Berlin hinter Lenin und auf der B109 zwischen Falkenthal und Zehdenick. Wir wünschen allen unterwegs eine gute und sichere Fahrt.
5: Unser Sandmännchen. Womit kommt das Sandmännchen heute?
6: Mit dem Transporter.
5: Das Sandmännchen hat dir eine Geschichte mitgebracht.
7: Pitti Platsch.
8: Heute ist Pitti richtig dichterisch zumute, weil der Sommer so schön ist. Könnt ihr glauben? So, hier setzt sich Pitti hin und dichtet. Hoho, der ganze Garten ist ein Gedicht. Und damit fängt Pitti an. Im Garten ringsum blüht es bunt.
9: Und mittendrin ein wilder Hund.
8: Och, Moppy, sause woanders herum. Pitti braucht Ruhe, der will dichten. Ach, du meine Nase. Hoffentlich hat Pitti hier mehr Ruhe. So, diesmal fängt Pitti mit der Sonne an. Ist leichter. Die Sonne kringelt auf dem Rasen. Und ich höre die Schnecken blasen. Schnatte, warum willst du denn den Pitti fesseln? Oder spielst du heute Spinne?
10: Pitti!
8: So, jetzt lässt sich Pitti was einfallen, damit ihn niemand mehr beim Dichten stören kann.
9: Pitti versteckt sich überall, weil er dichten will. Aber ich finde ihn doch.
8: Dichten? Tja, so Platschquatsch. Hier wird Pitti ja wohl endlich seine Ruhe haben. Und diesmal fängt Pittis Gedicht mit einem Schmetterling an. Ein Schmetterling im Blumenbeet
9: macht Handstand, wenn er schlafen geht.
8: Moppy, jetzt hättest du beinahe Pittis Haus gerammt.
9: Ulkiges Haus ohne Dach und Badezimmer.
8: Ein Dichter lässt sich nicht stören. Der dichtet einfach weiter. Die Hummel brummt im Fliederstrauch.
9: In deinem Bauch, da brummt es auch.
8: Na warte, Moppy. Och, wenn du Pitti noch einmal störst, wirft er mit Kienäpfeln. Und Pitti trifft, kannst du glauben.
9: Du Spinner.
8: Meinst du mich?
9: Nö, ich meine Pitti. Der kriecht sogar in einen Pappkarton und dichtet.
8: In einen Pappkarton?
9: Ja, komm mal mit. Und kein Dach. Du kannst von oben Wasser ins Haus gießen.
8: Oi, unter dem Dach wohnt der Dichter und dichtet endlich los. Womit fängt denn Pitti jetzt an? Aha, weiß schon, mit dem Sommer. Im Sommer ist die Luft so lau.
9: Hier steht ein Mops mit Moppelfrau.
10: Moppi, sei nicht so frech.
8: Puh, nun hat sich Pitti schon ein Hochhaus gebaut und er findet trotzdem keine Ruhe.
9: Ist ja tatsächlich ein Hochhaus. Leichte Sommerbauweise. Aber trotzdem, Respekt, Respekt.
10: Pitti, du bist wirklich ein Baukünstler.
8: Ehrlich? Siehste, so geht es Pitti immer. Er will ein Gedicht machen und baut ein Hochhaus.
10: Also ich finde, dein Hochhaus ist viel praktischer als ein Gedicht, Knacknack.
9: Morgen feiern wir Einweihung mit echter Limonade. Und oben auf das Dach kommt ein Kranz.
8: Nee, Moppy, keinen Kranz. Die Spatzen wohnen unterm Dach. Und schilpen morgen Sommerkrach. Ich streue Krümel in das Gras und das macht Spaß.
9: Donnerwetter, du bist ja wirklich ein Dichter.
8: Siehste, wenn Pitti dichten will, baut er ein Hochhaus. Und wenn Pitti das Hochhaus erklären will, dichtet er. Jetzt legt sich Pitti in seinen Schlafpantoffel. Mal sehen, was dann passiert.
10: Knack, das kann ich dir gleich sagen, Pitti. In 3 Augenblicken schläfst du ein. Gute Nacht.
5: Das Sandmännchen hat dir ein Lied mitgebracht.

0: Die schönste Musik aus den 80ern von Status Quo in the Army Now. Übrigens geschrieben in den Niederlanden von den Brüdern Bolland und Bolland. Mit der schönsten Musik auf Antenne Brandenburg durchs Wochenende. Und da wird in Frankfurt-Oder wieder groß gefeiert. Wir sind mittendrin beim Stadtfest Bunter Hering. Heute Abend um 22 Uhr auf unserer Bühne einer der bekanntesten 80er Made in Germany. Blueprint von den Rainbirds und Frontfrau Katharina Frank hat uns auch vorab schon mal erzählt, was sie nachher so alles geplant haben.
1: Wir mischen alles wild durcheinander und spielen von allen Rainbirds-Platten. Also es hat schon eine Chronologie, aber nicht ganz streng. Ich möchte, dass es toll wird. Ich möchte, dass niemand unglücklich nach Hause geht oder irgendwas nicht gehört hat, was er sie gerne gehört hätte. Ich hoffe, dass wir das hinkriegen.
0: Ach, da mache ich mir überhaupt keine Sorgen. Vor allem Blueprint wird selbstverständlich zu hören sein. Die Rainbirds heute Abend beim Stadtfest Bunter Hering, also gerne hinfahren und mitfeiern. Mehr Infos, wer noch dabei ist oder wer morgen kommt, die gibt's auf antennebrandenburg.de.

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1: So langsam wird's Zeit, den Rasen zu sprengen. Es wird allmählich kühler und die Sonne brennt nicht mehr mit voller Kraft. Aber denken Sie dran, im Potsdam-Mittelmark dürfen Sie ja erst ab 20 Uhr Grundwasser für den Garten abpumpen. Und weil es zu wenig Wasser gibt, kommt ab Montag auch eine Wasserregelung im Havelland. Wir können also noch gut Regen gebrauchen und hoffen weiter, denn auch die Waldbrandgefahr ist extrem hoch. In der Nacht bleibt's allerdings erstmal klar, nur ein paar Wolken an Oder und Neiße, überall trocken, bei Tiefstwerten zwischen 16 Grad in Teltow und 11 Grad in Heideblick. Und morgen dann Sonnenschein und ein paar Quellwolken bei maximal 29 Grad in Grünow und 31 Grad in Trebin. Hier und da könnte es morgen Nachmittag vielleicht mal Schauer und Gewitter geben.
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1: Und es sieht gut aus auf unseren Straßen, eindeutig Ferienzeit, es rollt. Es gibt nur eine Meldung zur S-Bahn. Da am Wochenende die Stahlträger für die neue Ringbahnbrücke eingesetzt werden, fahren die Züge des S-Bahn-Rings bis morgen zum Betriebsschluss nicht zwischen Hallensee und Westend. Dafür sind aber Ersatzbusse unterwegs. Und wir haben noch Blitzer auf der A115 Richtung Dreieck-Nothetal hinter Kleinmachnow und auf der B189 in Heiligengrabe. Wir wünschen Ihnen gute Fahrt.

0: Einer seiner Klassiker, My Life von Billy Joel. Die Sommerferien mit Antenne Brandenburg. Die meisten Schüler sind erstmal froh, die nächsten 6 Wochen keine Klassenzimmer mehr zu sehen. Aber in Luckenwalde, da gab es jetzt ein ganz besonderes Treffen im Friedrich-Gymnasium. Und da waren alle sehr, sehr glücklich, mal wieder in ihrer alten Schule zu sitzen. Es war ein Abi-Treffen nach 70 Jahren. Die ehemaligen Klassenkameraden sind heute 88 und sie verbindet eine lange Freundschaft, aber auch ein langes Stück Geschichte. Antenne-Reporterin Jacqueline Pivon war bei ihrem besonderen Wiedersehen dabei.
1: Langsam gehen sie den Flur entlang. Ulrich Erdner stützt seinen ehemaligen Mitschüler. Das Gehen fällt ihm schwer. Den Klassenraum von damals gibt es noch. Fast automatisch steuert jeder den Platz an, auf dem er schon vor 7 Jahrzehnten gesessen hat. 5 Männer, alle 88 Jahre alt. Dass sie dieses Jubiläum gemeinsam erleben, ist für sie alles andere als selbstverständlich.
2: Zunächst erst einmal Überraschung, dass man es geschafft hat. 70 Jahre. Und dann, dass man immer noch Kontakt zu den alten Schülern hat. Wir hatten das über Jahrzehnte gepflegt, auch in der DDR-Zeitung, wo ein Teil von uns im Westen war. Da habe ich dann in Berlin das organisiert und die kamen dann mit Passierschein rüber.
1: Auch der heutige Schulleiter Alexander Doms trägt seinen Teil zur Zeitreise bei. Aus dem Schularchiv hat er die Abiturprüfungen von 1956 hervorgeholt.
3: Schöne Erinnerung.
1: Seit dem Abitur haben die 5 ganz unterschiedliche Wege eingeschlagen. Richter, Lehrer, unterschiedliche Lebenssituationen in Ost und West. Zusammen blicken sie auf eine bewegte Geschichte zurück.
3: Das heißt also, mein Jahrgang erlebte erst die Nazis, dann die DDR, heute die Bundesrepublik. Wer hat in seiner Lebenszeit schon eine solche politische Spanne? Und wir freuen uns darüber, dass wir das bei guter Gesundheit alles überstanden haben.
1: Fast ein ganzes Jahrhundert gemeinsamer Erinnerungen liegt hinter ihnen. Beim Abschied schwingt deshalb auch ein wenig Wehmut mit. Ulrich Erdner glaubt, dieses Wiedersehen könnte das letzte gewesen sein.

0: Sit and Wait von Sydney Youngblood. Und damit gehen Grüße auf die Gartenterrasse, an den Baggersee oder in die Küche, je nachdem, wo Sie gerade die schönste Musik hören. Ich bin Ines Lang. Ich wünsche Ihnen noch einen schönen Abend mit Antenne Brandenburg und nachher vielleicht auch mit dem WM-Viertelfinale Norwegen-England. 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Also so wie früher, mit Kommentatoren, die einem alles erzählen. Auf sportschau.de oder bei ARD Sounds. Also auch einen schönen Fußballabend.
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1: Um 20 Uhr mit Elisabeth Mattner. Guten Abend. Die Berliner CDU will gleich am Montag ihren neuen Spitzenkandidaten für die Wahl zum Abgeordnetenhaus aufstellen. Nachdem der regierende Bürgermeister Wegner gestern seine Kandidatur zurückgezogen hat, will der CDU-Landesvorstand Finanzsenator Evers nominieren. Tillmann Büttenbender, RBB 24.
2: Die Partei hofft, dass Evers die Trendwende schafft und verlorenes Vertrauen zurückgewinnen kann. Die Nominierung des 46-Jährigen als Spitzenkandidat durch den Landesvorstand ist reine Formsache. Ein Parteitag wäre nicht mehr notwendig. Könnte aber stattfinden, um Evers einen großen Auftritt mit entsprechender Inszenierung zu ermöglichen.
1: Die Hintergründe der gestrigen Geiselnahme in einem Supermarkt in Berlin-Marienfelde sind immer noch unklar. Bisherigen Erkenntnissen zufolge haben sich Täter und Opfer nicht gekannt. Bei dem Geiselnehmer handelt es sich jüngsten Angaben zufolge um einen 29-Jährigen mit türkischer Staatsbürgerschaft. Helena Dehler, RBB 24.
3: 11 Stunden dauerte die Geiselnahme im Supermarkt in der Hildburghauser Straße. Um 9.20 Uhr stürmten Spezialeinsatzkräfte den Supermarkt und konnten den Geiselnehmer mit einem Taser überwältigen und festnehmen. Sowohl Täter als auch Opfer seien leicht verletzt, so ein Polizeisprecher.
1: In Cottbus haben heute mehrere hundert Menschen den Christopher Street Day gefeiert. Die Organisatoren sprachen sogar von mehr als 1200 Teilnehmern. Von der Polizei gibt es noch keine aktuelle Zahl. Der Umzug, der für die Akzeptanz queerer Lebensweisen wirbt, hat unter erhöhten Sicherheitsvorkehrungen stattgefunden. Zuletzt waren in Cottbus mehrere mutmaßlich rechtsextreme Angriffe registriert worden. Im brandenburgischen Buckow weitet sich die Verunreinigung des Trinkwassers mit Kolibakterien aus. Deshalb hat das Gesundheitsamt des Märkisch-Oderland-Kreises angeordnet, dass das Wasser vor der Verwendung abgekocht werden muss. Bislang galt nur eine Empfehlung. Außerdem werden Menschen mit einem geschwächten Immunsystem, vor allem Senioren und Kleinkinder, aufgefordert, bis auf Weiteres auf das Duschen zu verzichten. Im Süden Spaniens breitet sich ein Waldbrand immer weiter aus. Nach offiziellen Angaben sind inzwischen knapp 7000 Hektar Wald und Buschland in der Provinz Almeria verbrannt. Die Rettungskräfte suchen dort auch weiter nach Vermissten, nachdem gestern mindestens 12 Menschen durch die Flammen gestorben sind. Die Behörden erklärten, die Menschen hätten versucht, in Autos vor dem Feuer zu fliehen. Soweit die Nachrichten. 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Das Wetter: in der Nacht klar oder gering bewölkt und trocken, Tiefstwerte von 15 bis 11 Grad. Zurzeit in Berlin-Friedrichshain 26 Grad, in Eberswalde 25 Grad. Morgen am Sonntag viel Sonne, wenig Wolken, am Nachmittag örtlich leichte Schauer bei 28 bis 31 Grad. Montag Sonne und Wolken im Wechsel, zeitweise leichter Regen oder Gewitter, 26 bis 30 Grad. Die Zeit 20.03 Uhr.
4: Dankeschön, damit sind wir jetzt auf dem neuesten Stand. Von mir hinten an noch der Verkehrsservice im ARD-Abend. Die A2 Hannover-Berlin ist zwischen Allerengersleben und Eilsleben in beiden Richtungen wegen Bergungsarbeiten gesperrt. Zurzeit Stau in Richtung Berlin bis Marienborn-Helmstedt zurück. Dadurch auch Stau in beiden Richtungen auf der Umfahrung über die B1 Eimersleben. Dann der Blick auf die Autobahn 4, Frankfurt Richtung Dresden, zwischen Jena Zentrum und Stadtroda. Stau wegen eines Feuerwehreinsatzes, hier hat ein PKW gebrannt. Und die Autobahn 4 Richtung Görlitz ist zwischen Niederseifersdorf und Kodersdorf wegen eines defekten Fahrzeugs im Tunnel Königshainer Berge gesperrt. Damit fahren Sie gut und sicher durch den Abend mit unserer Sendung im Radio.
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4: So, was war das jetzt alles? Auf der A2 ein Schwertransport mit einem Windradteil drauf havariert und in Flammen aufgegangen, muss jetzt geborgen werden. Und dann noch auf der A4 ein in Flammen stehendes Auto, das gelöscht werden muss. Und beides zum Start in den Abend am Samstag, der doch eigentlich ganz gechillt und ruhig sein soll. Kein Wunder, dass es heute beginnt bei uns mit The Road to Hell. Chris Rea macht den Beginn. Hanno Bauer ist hier im Studio beim MDR in Magdeburg. Schön, dass Sie dabei sind. Und fahren Sie sicher durch den Abend, wenn Sie noch unterwegs sind.

0: Na, die Straße in die Hölle ja wohl hoffentlich nicht. Seien Sie rücksichts- bzw. besser sogar noch liebevoll zueinander. Gerade wo doch der Abend so schön sein könnte. Der Appell geht in all die Autos, die gerade im Stau stehen, in einem der angesagten oder in einem, den wir hier im ARD-Abend vielleicht noch gar nicht kennen. Und Jürgen, der Radioarzt der Hetnacht-Familie, ja, hat sich auch gleich aus seinem Ort in Goch gemeldet und seine Erfahrung mit liebenswerten Autofahrern, also in seinem Fall in Österreich, zum Besten gegeben.
1: Mir ist eingefallen, dass also die deutschen Verkehrsteilnehmer sich ganz anders verhalten als die österreichischen. Nehmen wir mal Wien. Rote Ampel, lange Schlange. Ampel geht auf grün, erstes Auto bleibt stehen. Zweites Auto, Fahrer steigt aus, klopft beim ersten an die Scheibe und sagt, Verzeihens, ist heute Ihre Farbe nicht dabei?
0: Sehr schön. Genau so kann das sein. Dankeschön. Vielleicht ist das gar keine schlechte Idee, einfach mal vorne zu klopfen und zu fragen. Sagen Sie mal, die Farbe nicht dabei oder noch nicht gesehen, dass da noch eine Riesenlücke vor Ihnen ist.
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0: Tja, If You Believe singt dazu dann auch unser Sascha dazu. Und unser Radioarzt hat mir gerade noch geschrieben, er sitzt jetzt schön gechillt in seinem Garten, hat ein Weißbier vor sich und ist schon wieder am Lernen. Ja, warum das? Woher soll denn all das Wissen sonst kommen, wenn es nicht vom Weißbier kommt? Na dann, Prost, schönen Abend, schön klug werden.

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1: Sascha im ARD-Abend. Und ich glaube, die Geschichte könnte ja wahr sein, die unser Chirurg der Radiofamilie Jürgen da messerscharf aufgespießt hat. Vielleicht ist bei uns oder in anderen Ländern ja aber auch wirklich mehr Harmonie auf der Straße, als man denken mag. Wie sind so Ihre Erfahrungen damit? Gibt's bei Ihnen genug nette Menschen, die im Frühjahr vielleicht für die Entenfamilie auf der Straße gebremst haben? Werden die Busfahrer schnell mal noch durchgelassen, damit sie besser um die Kurve kommen, wenn sie gerade entgegenkommen oder eigentlich das Recht hätten weiterzufahren, aber wo es doch so schwierig ist für den Busfahrer mit seinem riesen Gefährt, ohne die andere Spur ein bisschen mit einzunehmen, rumzukommen, oder bremst vielleicht auch mal jemanden ab für eine LKW auf der Autobahn, wenn er nicht hunderte Kilometer hinter einem anderen, viel langsameren LKW herzockeln möchte. Vielleicht sind wir ja gar nicht so schlecht auf den Straßen, wie immer der Ruf ist. Falls Sie sowas beobachtet haben, Positives bitte, das Negative, das kennen wir natürlich alle, dann mal her mit Ihrer Meinung oder Ihren Erlebnissen an ard-abend@mdr.de oder Sie rufen uns an 0800 80 80 110.
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3: 20.30 Uhr ist es, Zeit für den Verkehrsservice im ARD-Abend. Die A2 Hannover-Berlin ist zwischen Allerengersleben und Eilsleben in beiden Richtungen wegen Bergungsarbeiten gesperrt. Zurzeit gibt es hier Stau in Richtung Berlin, zurück bis Marienborn-Helmstedt. Dadurch auch Stau auf den beiden Richtungen auf der Umfahrung über die B1 Eimersleben und Erxleben. Und dann noch A4 Frankfurt Richtung Dresden zwischen Jena Zentrum und Stadtroda stockender Verkehr wegen eines Feuerwehreinsatzes. Damit weiter gute Fahrt durch den ARD-Abend mit der richtigen Sendung im Radio. Ja, ich habe schon gesagt, wie sie heißt.
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3: Schön, dass Sie dabei sind. Hanno Bauer hier in Magdeburg.

0: Crystal Burke. Tender Hands, also die sanften Hände sind's. Und damit sind wir doch beim Thema, wo wird mit sanften Händen das Lenkrad geführt? Rücksichtsvoll und in gegenseitiger Rücksichtsnahme, ja? Welche Länder im Urlaub sind Ihnen da besonders aufgefallen? Wo werden anderen Verkehrsteilnehmern dann doch vielleicht mal ein Recht eingeräumt, obwohl sie ja eigentlich gar nicht dran wären, die Vorfahrt zu haben und dann per Handzeichen einfach geregelt oder per Lichthupe? Da gibt's ja wahrscheinlich sehr viele positive Beispiele, die Sie schon erlebt haben. Die negativen, die brauchen wir natürlich nicht, die haben wir alle schon erlebt. Aber vielleicht ist ja auch irgendwo ein Dorf bei Ihnen so besonders rücksichtsvoll, wo Sie immer durchfahren, oder vielleicht ist es sogar eine Stadt. Mitmachen unter ard-abend@mdr.de oder Sie rufen an unter 0800 80 80 110.
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0: Na, Verkehr muss doch nicht immer am Eisberg enden. Wissen wir doch. Peter Schilling hat hier Terra Titanic in den ARD-Abend gebracht. Während wir ja gefragt haben, wie sieht's denn eigentlich bei Ihnen aus? Wo haben Sie besondere Rücksichtsnahme erlebt? Welche Länder im Urlaub zum Beispiel sind Ihnen da aufgefallen? Und das alles unter unseren üblichen Mitmachkanälen. Das wäre die E-Mail-Adresse ard-abend@mdr.de oder Sie rufen an 0800 80 80 110 und erzählen uns da was. So wie Brigitte.
1: Oh ja, da habe ich ein schönes Erlebnis gehabt. Ich hatte ein paar freie Tage und Harry hatte eine Tour nach Paris in so eine Messehalle, musste da irgend so ein Teil mit Überbreite abholen. Und in Frankreich fahren die Schwertransporte mit Überbreite nicht nachts auf der Autobahn wie bei uns, sondern tagsüber über die Landstraße. Vorneweg fährt das Begleitfahrzeug mit der gelben Rundumleuchte und dann kommen die Polizisten auf Motorrädern und die fahren links vom Mittelstreifen. Und machen nur eine Handbewegung und die Franzosen, die fahren da fast in den Straßengraben rein. Ich glaube, das würde man bei uns nicht erleben, dass die so parieren. Bei uns ist das ja schon, dass die Leute noch nicht mal gescheit eine Rettungsgasse freimachen. Oder auch, ich habe das hier auch schon oft erlebt, wenn auf der Landstraße ein Auto von hinten oder von vorne kommt, ein Krankenwagen mit Blaulicht und Sirene, dass dann kaum mal einer richtig rechts ranfährt oder gar anhält. Also das hat mich damals in Frankreich sehr, sehr beeindruckt.
0: Ja, wirklich beeindruckend, wenn man sowas erlebt. Mit einem Handzeichen allein sozusagen den Verkehr geregelt von Polizei auf Motorrädern. Genial. Ich habe ähnlich gute Erfahrungen gemacht übrigens auf den Straßen dort. Das ist auf jeden Fall was Besonderes. Dankeschön, Brigitte. Als Mitfahrerin ihres Harry im LKW hat sie da also Tolles erlebt, über die sie heute gerne noch spricht. Im ARD-Abend. Und schönen Gruß damit nach Bischofsheim.

wird jetzt hier eventuell ein Auto- oder LKW-Fahrer beschrieben. Bei ZZ Top und Rough Boy. Wir haben im ARD-Abend offenbar Musik mit Bart. Aber schön, das zu hören. Und so sanft. Ach, die Rocker, die haben es alle drauf, irgendwann auch Kuschelrock-Songs aufzunehmen.

So, jetzt aber mal genug mit dem Rumsitzen. Gleich werden wir nämlich hören, was es so in aller Welt gibt. Die aktuellen Nachrichten. Um 21 Uhr folgen in 4 Minuten hier im ARD-Abend nach Musik von The Barge. The Rhythm of the Night.

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1: Um 21 Uhr mit Elisabeth Mattner. Guten Abend. Die Berliner CDU will gleich am Montag ihren neuen Spitzenkandidaten für die Wahl zum Abgeordnetenhaus aufstellen. Nachdem der regierende Bürgermeister Wegener gestern seine Kandidatur zurückgezogen hat, will der CDU-Landesvorstand Finanzsenator Evers nominieren. Tilman Büttenbender, RBB 24.
2: Die Partei hofft, dass Evers die Trendwende schafft und verlorenes Vertrauen zurückgewinnen kann. Die Nominierung des 46-Jährigen als Spitzenkandidat durch den Landesvorstand ist reine Formsache. Ein Parteitag wäre nicht mehr notwendig. Könnte aber stattfinden, um Evers einen großen Auftritt mit entsprechender Inszenierung zu ermöglichen.
1: Die Hintergründe der Geiselnahme in einem Supermarkt in Berlin-Marienfelde sind immer noch unklar. Bisherigen Erkenntnissen zufolge haben sich Täter und Opfer nicht gekannt. Die Polizei hatte den Mann nach 11 Stunden am Vormittag mit einem Taser überwältigen können. Er und seine Geisel wurden leicht verletzt. Bei ihm handelt es sich nach Angaben der Staatsanwaltschaft um einen 29-Jährigen mit türkischer Staatsbürgerschaft. In Cottbus haben heute mehrere hundert Menschen den Christopher Street Day gefeiert. Die Organisatoren sprachen sogar von mehr als 1200 Teilnehmern. Von der Polizei gibt es noch keine aktuelle Zahl. Der Umzug, der für die Akzeptanz queerer Lebensweisen wirbt, hat unter erhöhten Sicherheitsvorkehrungen stattgefunden. Zuletzt waren in Cottbus mehrere mutmaßlich rechtsextreme Angriffe registriert worden. Nach einem Feuer an der Bahnstrecke zwischen Düsseldorf und Köln ist ein Bekennerschreiben aufgetaucht. Es wurde von einer Verfassergruppe auf einer linken Plattform veröffentlicht. In Sicherheitskreisen wird davon ausgegangen, dass der Brief echt ist. Astrid Rolle.
3: Die Linksextremisten schreiben dazu im Netz, sie hätten 2 Brandsätze in einem Kabelschacht deponiert. Die Feuerwehr hatte die Feuer zwar gelöscht, die Flammen hatten aber die Signalkabel beschädigt, mit weitreichenden Folgen für den Nah- und Fernverkehr, Umleitungen, Verspätungen und Ausfälle einzelner Züge.
1: Im Iran hat sich der neue oberste Führer Mojtaba Khamenei wieder nur schriftlich zu Wort gemeldet. In einem Brief kündigt er Vergeltung für den Tod seines Vaters an. Es gebe eine Liste mit den Namen der Zielpersonen. Ayatollah Ali Khamenei war am ersten Tag des US-israelischen Krieges gegen den Iran getötet worden. Mojtaba wurde bei dem Angriff verletzt und später zum Nachfolger seines Vaters ausgerufen. Soweit die Nachrichten. 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Das Wetter. In der Nacht klar oder gering bewölkt und trocken. Tiefstwerte von 15 bis 11 Grad. Zurzeit in Berlin-Hellersdorf 25 Grad, in Wittstock-Dosse 23 Grad. Morgen viel Sonne, wenig Wolken, am Nachmittag örtlich leichte Schauer bei 28 bis 31 Grad. Montag Sonne und Wolken im Wechsel, zeitweise leichter Regen oder Gewitter, 26 bis 30 Grad. Auch am Dienstag viel Sonne und bei ähnlichen Temperaturen. 21.
4: Schönen Dank für die Nachrichtenaktualisierung. Jetzt sind wir wieder auf dem neuesten Stand und hier ist der Verkehrsservice im ARD-Abend. Die A1 ist in Höhe Osnabrück-Nord in beiden Richtungen wegen Bauarbeiten bis Sonntagabend circa 23 Uhr gesperrt. Auf der A2 zwischen Allerengersleben und Eilsleben laufen weiterhin die Bergungsarbeiten. In Richtung Hannover ist noch gesperrt. In Richtung Berlin ist die Sperrung nur kurzzeitig aufgehoben. Dann geht's später weiter. Stau gibt es deshalb in beiden Richtungen auf der Umfahrung über die B1, Eimersleben und Erxleben. Ja, und damit gute Fahrt. Weiter durch den Abend, dort wo Sie gut durchkommen. Ansonsten toi toi toi, dass die Laune bleibt.
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4: Laune gut, dafür sorgt Hanno Bauer in Magdeburg. Schön, dass Sie dabei sind.

Hier ist der ARD-Abend. Es war den ganzen Tag sonnig, mancherorts sogar wieder heiß. Und wenn dann noch eine Fahrt ansteht, ja, verliert doch so mancher die Nerven. Besonders, wenn es solche Verkehrslagen gibt wie derzeit auf der Autobahn 2, wo der Stau gar nicht mehr in Kilometern benannt wird oder die Wartezeichen in Minuten oder Stunden. Also cool sein ist gefragt. Auf der A4 war es bis vor kurzem genauso und deshalb heute das Thema bei uns. Vielleicht ist ja doch mehr Harmonie auf der Straße, als man denken mag. Hier in Deutschland oder im Ausland. Was sind so Ihre Erfahrungen? Positive Erfahrungen, die vielleicht auch inspirieren können für die, die unterwegs sind. 0800 80 80 110 ist die Telefonnummer zum

0: Was für ein Rockklassiker. Damn, it's all over now, baby blue. Ich hoffe, bei Ihnen ist der Wochenstress over und die Holidays oder die Weekendstimmung, die kehrt bei Ihnen ein. Oder vielleicht waren Sie ja auch gerade unterwegs und haben Positives erlebt. Wie zum Beispiel unser nächster Anrufer, der angerufen hat unter 0880 80 110.
1: Herr Sauer, Bad Staffelstein, hallo. Ich möchte einen positiven Beitrag zu Ihrem Thema leisten. Wir waren vergangene Woche zu einem Kurzurlaub in Österreich. Und was uns total aufgefallen ist, die Österreicher halten früh und sehr rücksichtsvoll am Zebrastreifen. Wir hatten vor unserem Hotel einen Zebrastreifen, den wir oft frequentieren mussten. Und so eine Rücksicht haben wir in Deutschland noch nie erlebt. Viele Grüße an unsere Freunde aus Österreich. Für uns ein Vorbild. Danke. Macht weiter so.
0: Oh, das ist aber schön zu hören, Herr Schauer. Und damit viele Grüße nach Oberfranken. Schön, dass Sie uns hören in Bad Staffelstein. 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

Hier ist der ARD-Abend. Und ja, ich wiederhole nochmal die Telefonnummer zum Mitmachen unseres Themas 0800 80 80 110, oder Sie können natürlich auch eine E-Mail schreiben an ard-abend@mdr.de. Heute ist der 11. Juli und der 11. Juli ist ein Ehrentag für Susan Vega. Sie erinnern sich an dieses Lied auf jeden Fall. My name is Luca. I live on the second floor. Oder an dieses Lied. 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Ja, das sind auf jeden Fall die Hits, die ihre Ohrwürmer sind über die Jahre. Heute der 69. Geburtstag. Ja, und wir hören etwas von ihr aus den 90er Jahren, von 1990 direkt. Tired of Sleeping. Hier ist Susanne Vega im ARD-Abend.

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5: 21.30 Uhr und zwei Verkehrsmeldungen sind's noch zur Stunde im Verkehrsservice für den ARD-Abend und die eine hat's wirklich in sich. Fangen wir aber erstmal mit der nicht so schlimmen an. Die Autobahn 1 ist in Höhe Osnabrück-Nord in beiden Richtungen wegen Bauarbeiten gesperrt. Die sind geplant und es dauert bis morgen ca. 23 Uhr. Dann schauen wir auf die A2. Das ist nicht geplant gewesen, dass dort ein Schwertransport in Flammen aufgeht. Geladen hatte er wohl Windradteile. Ja, zwischen Allerengersleben und Eilsleben laufen weiterhin die Bergungsarbeiten. In Richtung Hannover ist noch gesperrt. In Richtung Berlin ist die Sperrung kurzzeitig aufgehoben. Später geht's dann allerdings an der Stelle weiter, wenn dann vielleicht die Autos dann auch nicht mehr so lang anstehen. Damit weiter gute Fahrt durch den Abend. Behalten Sie starke Nerven. Und wenn Sie irgendwas beeindruckt hat, dass Leute besonders rücksichtsvoll waren oder dass ihnen geholfen wurde auf der Straße, dann ist das unser Thema heute Abend im ARD-Abend. Sie können mitmachen unter 0800 80 80 110 oder Sie schreiben an den ard-abend@mdr.de.
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5: Hanno Bauer ist hier für alle in Magdeburg.

0: entspannte Musik von Amy MacDonald im ARD-Abend. This is the life. Und schön, dass die Nummer gut genutzt wird, die 0800 80 80 110, oder dass mir auch geschrieben wird unter ard-abend@mdr.de. Ja, ich freue mich, dass Sie auch positive Erlebnisse berichten können aus dem Straßenverkehr oder sogar eben als Fußgänger.
1: Ja, ich grüße euch. Hier ist der Lutz aus Berlin. Ja, ich habe ein schönes Erlebnis gehabt mit einem Busfahrer. Und zwar, da war ich mit zwei großen Tüten vom Einkaufen gekommen. Und da hieß der Busfahrer für mich an, ohne dass hier eine Ampel war. Ja, der Busfahrer hielt eigentlich an für mich, dass ich die Straße überqueren konnte. Und das fand ich sehr gut von ihm. Das habe ich schon nie vergessen. Gut, ich bedanke euch. Bis dann mal. Tschüss.
0: Ja, wunderbar. Dankeschön, Lutz. Und möge es mehrere solche Busfahrer geben, auch wenn jemand noch vielleicht mit seinen zwei Tüten noch gar nicht ganz ran ist an der Haltestelle und trotzdem zu erkennen ist, dass er den Bus noch schaffen möchte, dann einfach mal stehen zu bleiben. Aber das wird sowieso wahrscheinlich so sein bei den netten Busfahrern, die wir so haben im Lande.
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Na wunderbar, wer da hingeführt werden möchte zum Schlachter. Ich kann es mir zwar nicht vorstellen, aber wenn es denn so ist, ist es halt so. Hier ist der ARD-Abend und ich freue mich, dass Katja geschrieben hat aus dem Südharz. Sie hat geschrieben, hallo nach Magdeburg, ich finde es immer faszinierend, dass sich in Dänemark alle an die Geschwindigkeit halten. Das machen dort auch die Deutschen. Und dann wird die deutsche Grenze passiert und schon geht die Raserei und das Drängeln wieder los. Spätestens in Hamburg haben alle ihre gute Erziehung vergessen. Schönen Gruß zurück, Katja. So, und jetzt der Italienurlaub. Mit dem berühmtesten Gericht, der Carbonara. Vielleicht erzählt ja noch irgendjemand was über Italien und den Verkehr dort.

Spliff und Carbonara. Und da ist sie doch schon, die Nachricht. Eine Zulieferung zur Rücksichtnahme in Italien. Wie passend. Von Annette aus Leipzig, die geschrieben hat, erwähnen möchte ich, dass unsere Familie in Mailand mit dem Auto sehr positive Erfahrungen gemacht hat. Ich nehme ja als Fußgängerin am Verkehr teil. Da habe ich schon oft höfliche Autofahrer erlebt, auch hier bei uns in Deutschland. Liebe Grüße, Annette. Oh, das ist schön, dass es so ist. Liebe Grüße zurück nach Leipzig.

0: Sie haben ja das Radio on geturnt. Also, Sie haben das Radio eingeschaltet, damit ist doch schon mal alles klar. Shakespeare Sisters haben wir jetzt gerade gehört im ARD-Abend. Und sehr schön, dass Sie uns anrufen zum Thema sicherer Verkehr und höflicher Verkehr unter 0800 80 80 110.
1: Ich bin Michael aus Hannover. Ich bin mal vor 50 Jahren liegen geblieben auf der Autobahn. Aber mir haben Menschen geholfen. Das war wirklich Freude. Also es gibt immer noch nette Menschen im Leben. Gut, dass es sowas gibt, auch in der heutigen Zeit. Besten Grüßen an euch und euer Team. Tschüss, Michael.
0: Michael, danke schön für den Anruf. Das freut mich natürlich sehr, so etwas zu hören. Und ich grüße ganz lieb zurück nach Hannover.

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1: Um 22 Uhr mit Pocoing Choing. Guten Abend. Auf der Bahnstrecke zwischen Düsseldorf und Köln fahren nach dem mutmaßlichen Brandanschlag wieder Züge. Die Strecke ist laut der Deutschen Bahn repariert. Am Freitag hatte es an zwei Stellen gebrannt. Dabei wurden mehrere Signalkabel beschädigt. Nah- und Fernzüge mussten umgeleitet werden. Es kam zu Verspätungen und einzelnen Ausfällen. Die Staatsanwaltschaft und die Polizei Köln gehen davon aus, dass die Feuer vorsätzlich gelegt wurden. Es tauchte auch ein mutmaßliches Bekennerschreiben auf. Im brandenburgischen Buckow muss das Trinkwasser abgekocht werden. Das hat das Gesundheitsamt des Märkisch-Oder-Landkreises angeordnet. Bislang hatte es lediglich eine Empfehlung dazu ausgesprochen. Axel Hoffmann, RBB 24.
2: Vor gut zwei Wochen waren bereits geringe Mengen Kolibakterien im Trinkwassernetz entdeckt worden. Mittlerweile sei die gesamte Ortslage Buckow betroffen, heißt es in der Mitteilung des Landkreises. Deshalb soll zum Trinken, zur Zubereitung von Speisen und zum Zähneputzen ausschließlich abgekochtes Wasser verwendet werden. Menschen mit einem geschwächten Immunsystem, vor allem Senioren und Kleinkinder, sollen bis auf Weiteres sogar auf das Duschen verzichten.
1: In Cottbus haben heute viele Menschen den Christopher Street Day gefeiert. Die Organisatoren sprachen von mehr als 1200 Teilnehmern. Von der Polizei gibt es bisher keine aktuelle Zahl. Der Umzug wirbt für die Akzeptanz queerer Lebensweisen. Er hat unter erhöhten Sicherheitsvorkehrungen stattgefunden. Vor kurzem waren in Cottbus mehrere mutmaßlich rechtsextreme Angriffe festgestellt worden. Anfang kommender Woche soll der Berliner Finanzsenator Evers als neuer CDU-Spitzenkandidat für die Abgeordnetenhauswahl nominiert werden. Der Landesvorstand der Berliner CDU werde am späten Montagnachmittag zusammenkommen, teilte die Partei mit. Evers war gestern vorgeschlagen worden, nachdem der regierende Bürgermeister Wegner seinen Rückzug von der Spitzenkandidatur erklärt hatte. Im Süden Spaniens kämpfen die Einsatzkräfte weiter gegen den großen Waldbrand. Fast 7000 Hektar sind abgebrannt, 12 Menschen sind gestorben. Bundeskanzler Merz hat dem spanischen Ministerpräsidenten Sanchez sein Beileid übermittelt. Anna Mund.
3: Beim Online-Dienst X erklärte er, die Nachrichten über die Feuerkatastrophe in Andalusien sind bestürzend. Er hoffe, dass die vielen Verletzten und Angehörigen der Opfer Trost finden. Der Präsidentschaftsminister der Zentralregierung in Madrid, Bolaños, sagte, Teile des Feuers seien bereits nahezu stabilisiert. Die Lage bleibe aber in einigen Abschnitten schwierig.
1: Soweit die Nachrichten. 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Das Wetter, in der Nacht klar oder gering bewölkt und trocken, Tiefstwerte 15 bis 11 Grad. Morgen viel Sonne, wenig Wolken, am Nachmittag örtlich leichte Schauer bei 28 bis 31 Grad.
4: Dankeschön für das 3-Minuten-Nachrichten-Update. Von mir der Blick auf die Straßen im Lande. Hier ist der Verkehrsservice im ARD-Abend. Die Autobahn 1 ist in Höhe Osnabrück-Nord in beiden Richtungen wegen Bauarbeiten bis Sonntagabend ca. 23 Uhr gesperrt. Und dann der wirkliche Kracher zurzeit gerade. Alle Sperrungen aufgehoben auf der Autobahn 2, das ist schön. Und zwar auf der A2 sind zwischen Allerengersleben und Eilsleben die Bergungsarbeiten abgeschlossen. Die Sperrung ist in beiden Richtungen aufgehoben. Und damit weiter gute Fahrt durch den Abend. Vielleicht nimmt der Abend ja für manchen jetzt auch erst so richtig Fahrt auf.
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4: Mit Hanno Bauer in Magdeburg. Schön, dass Sie dabei sind.

Le Freak, das ist doch der Song, den sie damals für mich geschrieben haben. Ein Klassiker deshalb. Und viele klatschen dazu in die Hände und ich tanze einfach weiter, genauso wie jetzt zum Latin Dancefloor Hit von Juanes, obwohl der ja eher sein schwarzes Hemd aus Trauer anhat, dass seine Maria oder seine Juanita oder wer auch immer ihn verlassen hat. La Camisa Negra, der Sommerhit 2004. Jetzt im ARD-Abend. Hier ist Juanes.

22.15 Uhr, hier ist der ARD Abend und ich wiederhole noch einmal die Warnung. Hier ist ein Fahrradfahrer in Lebensgefahr oder auch die Autofahrer, die auf der Autobahn 10 fahren. Achtung bitte auf der A10 Schönefelder Kreuz Richtung Dreieck Potsdam zwischen Ludwigsfelde Ost und Ludwigsfelde West. Hier ist ein Fahrradfahrer in Lebensgefahr auf der Autobahn.

0: so schön entspannt. Welkermann. Laid back. Im ARD-Abend. Take it easy, ja. Und wie schön alles wäre, wenn alle alles so ein bisschen leichter nehmen würden und auch sagen, selbst wenn ich mal bremse, wo ist das Problem? Ich komme doch trotzdem fast noch genauso schnell an mein Ziel. Herr Schauer hat vorhin aus Bad Staffelstein in Oberfranken sich gemeldet und hatte ja so eine wunderbare Geschichte erzählt über seinen Österreich-Urlaub letzte Woche. Oder war es Anfang dieser Woche? Genau, Anfang dieser Woche war es sogar. Also ganz kurz erst her, dass dort die Autofahrer auch am Fußgängerüberweg sehr vorbildlich angehalten haben. Und er wünschte sich, dass das auch in Deutschland so wäre. Es scheint auch nicht überall so schlimm zu sein, wenn ich das hier höre, aus meiner Region.
1: Ja, schönen guten Abend in den ARD-Abend. Ich hatte gerade die Nachricht vom Österreich-Urlaub gehört, mit der Rücksichtnahme am Zebrastreifen. Also bitte den Urlaubern gerne mal an, in die Nähe von Burg zu kommen, wo ich unterwegs bin. Ich halte auch an, wenn der Zebrastreifen gar nicht zu sehen ist. Und wer rüber möchte, oder mache ich gerne mal ein Handzeichen und kriege ein Lächeln zurück. Und dann freue ich mich, dass wir alle davon was haben. Schönen Abend, liebe Grüße, Andreas.
0: Ja, Andreas, wunderbar. Also da finde ich auch wirklich, dass dann alle was davon haben. Also ich freue mich auch immer, wenn man eine Nettigkeit begeht und dann auch sozusagen ein kleines Dankeschön zurückbekommt. Wunderbar, das soll Schule machen.
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5: 22.30 Uhr ist es. Hier ist der Verkehrsservice im ARD-Abend. Die A1 ist in Höhe Osnabrück-Nord in beiden Richtungen wegen Bauarbeiten bis Sonntagabend ca. 23 Uhr gesperrt. Vorsicht bitte auf der A10, Schönefelder Kreuz Richtung Dreieck Potsdam zwischen Ludwigsfelde Ost und Ludwigsfelde West. Hier gibt es immer noch keine Entwarnung. Ein Fahrradfahrer wurde hier auf der Fahrbahn gemeldet. Vorsicht bitte auf der A293 zwischen B211 und Kreuz Oldenburg Nord gibt es eine ungesicherte Unfallstelle und es liegt ein totes Tier auf der Fahrbahn, heißt also einer der vielen Wildunfälle, die tagtäglich oder vor allem in den Dämmerungsstunden passieren. Fahren Sie vorsichtig und gut durch den Abend.
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5: Für alle ist Hanno Bauer im Studio in Magdeburg. Und für alle geht's hier wie immer zuverlässig von mir, Radio Gaga.

0: weißt du, schöne Musik. Queen und Radio Gaga. Und dabei dann auch noch die freundlichen Hörerinnen und Hörer des ARD-Abends. Wunderbar, dass Sie am Radio sind. Und Claudia aus Stuttgart hat auch wieder mitgemacht. Ja, gute Besserung übrigens weiterhin in der Reha-Einrichtung. Und sie hat geschrieben eine E-Mail mit der Überschrift freundlich. Ich sympathisiere mit den Kfz-Aufklebern. Ich bremse auch für Tiere und stelle mir die Fahrzeuginhaber tierfreundlich vor, hoffentlich dann aber auch menschenfreundlich. Und ich find's prima, dass mein Mann zur Fraktion freundlich gehört, die öfter mal winkt und andere Vorfahrt gewährt oder aus einer Ausfahrt lässt, wenn hinten eine längere Schlange folgt. Liebe Grüße an ihn zu Hause. Ah, ich hoffe, Claudia, die Grüße sind angekommen. Heute hattet ihr ja offensichtlich einen schönen Tag wieder zusammen. Und dann jetzt mal einen schönen Abend und weiterhin gute Genesung.
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0: Der Gruß ging nach Bad Urach in die Reha-Einrichtung.

Hier ist der ARD Abend. 22.45 Uhr wird's gleich, eine Viertelstunde noch bis zum Beginn der Nacht und der Nachtsendung. Jetzt geht's allerdings erstmal auf Urlaub nach Frankreich. To France. Hier sind Maggie Reilly und Mike Oldfield. Im ARD Abend.

0: Hier ist der ARD Abend und Mario aus Lengerich in Westfalen hat geschrieben: Guten Abend, lieber Hanno. Ich habe die Feststellung gemacht, dass es sehr unterschiedlich ist, wie sich Autofahrer am Zebrastreifen benehmen. Wenn ich allein mit dem weißen Stock gehe, halten die Autos eigentlich immer an. Wenn ich allerdings geführt am Arm laufe, kommt es durchaus vor, dass der ein oder andere die Verkehrsregeln anhalten am Zebrastreifen erfolgreich verdrängt. Liebe Grüße aus Lengerich in Westfalen von Mario. Und Mario, ja, ich hoffe, das haben jetzt ganz viele gehört und sind einfach nochmal informiert. Ich glaube, manche sind da einfach auch ein bisschen vergesslich manchmal.
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Reality. Lost Frequencies haben wir gerade gehört im ARD-Abend. 9:23 Uhr ist es. Ja, der schönste Abend geht auch irgendwann mal zu Ende. Geht dann allerdings in eine wunderbare Nacht über. Und in dieser Nacht begleiten wir Sie natürlich gleich weiter mit der ARD-Hitnacht. Mein Name ist Hanno Bauer. Ich bin dann morgen dran mit der ARD-Hitnacht. Ich hoffe, Sie sind dann auch wieder am Radio. Bis dann. Ciao, ciao. Schöne Nacht.

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1: Um 23 Uhr mit Pocoin Choing. Guten Abend. Die Berliner CDU will gleich am Montag ihren neuen Spitzenkandidaten für die Wahl zum Abgeordnetenhaus aufstellen. Nachdem der regierende Bürgermeister Wegner gestern seine Kandidatur zurückgezogen hat, will der CDU-Landesvorstand Finanzsenator Evers nominieren. Tillmann Büttenbender, RBB 24.
2: Die Partei hofft, dass Evers die Trendwende schafft und verlorenes Vertrauen zurückgewinnen kann. Die Nominierung des 46-Jährigen als Spitzenkandidat durch den Landesvorstand ist reine Formsache. Ein Parteitag wäre nicht mehr notwendig. Könnte aber stattfinden, um Evers einen großen Auftritt mit entsprechender Inszenierung zu ermöglichen.
1: Die Hintergründe der Geiselnahme in einem Supermarkt in Berlin-Marienfelde sind immer noch unklar. Nach bisherigen Erkenntnissen haben sich Täter und Opfer nicht gekannt. Die Polizei hatte den Mann am Vormittag nach 11 Stunden mit einem Taser überwältigen können. Er und seine Geisel wurden leicht verletzt. In Cottbus ist der Christopher Street Day gefeiert worden. Laut der Organisatoren gingen mehr als 1200 Menschen auf die Straßen. Die Polizei nannte bisher keine Zahl. Axel Hofmann, RBB 24.
3: Die bunte Parade verlief ohne erwähnenswerte Zwischenfälle. Ein Sprecher der Veranstalter berichtete zwar von einzelnen Beobachtern aus dem rechten Umfeld, es habe aber keine Angriffe oder Gegendemonstrationen gegeben. Der Umzug, der für die Akzeptanz queerer Lebensweisen wirbt, fand unter erhöhten Sicherheitsvorkehrungen statt. In Cottbus hatte es zuletzt nämlich mehrere mutmaßlich rechtsextreme Übergriffe gegeben.
1: Auf der Bahnstrecke zwischen Düsseldorf und Köln fahren nach dem mutmaßlichen Brandanschlag wieder Züge. Die Strecke ist laut der Deutschen Bahn repariert. Am Freitag hatte es an 2 Stellen gebrannt. Dabei wurden mehrere Signalkabel beschädigt. Nah- und Fernzüge mussten umgeleitet werden. Es kam zu Verspätungen und einzelnen Ausfällen. Die Staatsanwaltschaft und die Polizei Köln gehen davon aus, dass die Feuer vorsätzlich gelegt wurden. Es tauchte auch ein mutmaßliches Bekennerschreiben auf. In New York haben sich die Spitzen des Deutschen Fußballbundes erstmals persönlich mit dem designierten Bundestrainer Klopp zusammengesetzt. Dabei habe man sich über weite Teile eines möglichen Vertrages geeinigt, hieß es danach vom DFB. Als letzte große Hürde gilt demnach Klopps bestehendes Arbeitsverhältnis. Das müsse noch aufgelöst werden. Nächste Woche wollen sich beide Seiten wieder treffen. Soweit die Nachrichten. 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Das Wetter in der Nacht klar oder gering bewölkt und trocken. Tiefstwerte 15 bis 11 Grad. Derzeit in Potsdam 22 Grad, in Fürstenberg Havel 19, 22 Grad in Berlin-Kreuzberg und am Mögelsee 20. Morgen viel Sonne, wenig Wolken, 28 bis 31 Grad.
4: Und hier der Verkehrsservice in der ARD-Hitnacht. A1 Hamburg Richtung Lübeck zwischen Hamburg-Oehendorf und Barsbüttel. Zurzeit 5 Kilometer Stau. Hier ist die Fahrbahn wegen eines freilaufenden Rindes gesperrt. Die A1 Bremen-Osnabrück ist in Höhe Osnabrück-Nord bis Sonntagnacht wegen Brückenbauarbeiten in beiden Richtungen gesperrt. Nutzen Sie bitte die eingerichteten Umleitungen. Die A4 Köln Richtung Aachen ist zwischen Frechen-Nord und Kreuzkerpen und auch in der Gegenrichtung zwischen Kreuzkerpen und Köln-Eiffeltor noch bis Montag gesperrt. Auf der A5 Frankfurt-Kassel zwischen Frankfurt-Niederrad und Westkreuz Frankfurt behindern dichte Rauchschwaden die Sicht. Bitte, wenn möglich, schließen Sie Fenster und schalten Sie die Lüftung ab. Und die A30 Bad Oeynhausen Osnabrück ist zwischen Melle Ost und West wegen Brückenbauarbeiten noch bis Montag früh in beiden Richtungen gesperrt. Allen unterwegs wünschen wir eine gute und hoffentlich auch entspannte Fahrt durch die Nacht.
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4: Unsere Einladung steht. Noch ein Stück dieser Nacht oder vielleicht auch bis in den Sonntagmorgen hinein sind wir gern an Ihrer Seite. Willkommen hier aus dem Funkhaus in Sachsen mit Heiko Rosch im Studio. Ich grüße Sie. Schönen guten Abend.

So eine geniale Karriere. Ich und ich, Annette Humpe und Adel Tawil. Auf jedem ihrer drei Alben findet man ja einige zeitlose Hits. Ihre siebenjährige Zusammenarbeit wird ja hoffentlich auch nochmal eine Fortsetzung finden. Ich bin mir sicher, ihre Fans haben sie sofort wieder auf ihrer Seite. Und sie wurde als das Mädchen von Seite 3 bekannt. In einer britischen Tageszeitung, oben ohne versteht sich, mit 16 schaute schon mal die gesamte Männerwelt auf sie. Da wurden noch ganz andere Noten verteilt. Die Musiknoten, die kamen erst später dazu. Und damit ein noch größerer Erfolg. Mitte April ist sie 60 geworden, steht immer noch ganz gern auf der Bühne. Vor allem bei größeren 80er-Jahre-Partys. So bringt sie doch auch nach 40 Jahren die Erinnerungen zurück. Mit ihrem ersten und auch einzigen Nummer-1-Hit. Mit diesem hier. Touch Me.

23.20 Uhr, hier der Verkehrsservice mit einer aktuellen Meldung, betrifft die A516 Richtung Oberhausen. Die A516 ist zwischen Oberhausen Sterkrade und Oberhausen Eisenheim nach einem Unfall gesperrt. Sollte Stau entstehen, bitte bilden Sie eine Gasse für die Rettungsfahrzeuge. Tja, und damit mal ein Gruß an alle, die gerade unterwegs sind. Hoffentlich bei einer angenehmen Fahrt, nicht so wie bei Ralf, Lea, Lisa und Diana. Sie haben uns geschrieben, dass sie gerade von einer Hochzeitsfeier unterwegs sind nach Hause. Stundenlang mit kaputter Autolüftung sind sie unterwegs und singen laut zu der Supermusik mit. Ja, sehr schön. Dann kommen sie mal gut und schnell nach Hause, aber nicht zu schnell. Nicht, dass sie noch einen Blitzer beim Singen erwischt.

0: Kurz nach 11:30 hier der aktuelle Verkehrsservice in der ARD-Hitnacht. Die A1 Hamburg-Lübeck ist in Höhe Barsbüttel wegen eines freilaufenden Rindes gesperrt. Dadurch staut es sich Richtung Lübeck. Die A1 Bremen-Osnabrück ist in Höhe Osnabrück-Nord wegen Brückenbauarbeiten weiterhin in beiden Richtungen gesperrt. Nutzen Sie bitte die eingerichteten Umleitungen. Die A4 Köln Richtung Aachen ist zwischen Frechen-Nord und Kreuz-Kerpen in der Gegenrichtung zwischen Kreuzkerpen und Köln-Eiffelturm Tor bis Montag gesperrt. Auf der A5 Frankfurt-Kassel zwischen Frankfurt-Niederrad und Westkreuz-Frankfurt behindern dichte Rauchschwaden die Sicht. Bitte schließen Sie Fenster und schalten Sie die Lüftung ab. Die A30 Bad Oeynhausen-Osnabrück ist zwischen Melle-Ost und West wegen Brückenbauarbeiten noch bis Montag früh in beiden Richtungen gesperrt. Die A37 Hannover-Messe Richtung Burgdorf ist zwischen Kreuz Buchholz und Kreuz Hannover-Kirchhorst wegen einer Nachtbaustelle noch bis ca. 5 Uhr gesperrt. Und die A516 Richtung Oberhausen ist zwischen Oberhausen-Sterkrade und Oberhausen-Eisenheim nach einem Unfall gesperrt. Allen unterwegs eine gute und hoffentlich auch entspannte Fahrt. Gleich mit Rick Astley und zuvor noch Whitney Houston.
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0: Hallo, das Electric Light Orchestra hier in der ARD-Hitnacht. Ihre Experimentierfreudigkeit kam ja sehr gut an. Traditionelle Instrumente und elektronische Studiomusik miteinander vermischen. Nahezu unendliche Kombinationsmöglichkeiten gibt es ja da. Und sie haben doch ihren ganz eigenen Stil gefunden, der ihnen in den 70er und 80er Jahren so viel Erfolg gebracht hat. Tja, man sagt ja, Amerika, das Land der unbegrenzten Möglichkeiten, und es gibt ja wahrscheinlich nahezu nichts, was nicht zu Geld gemacht werden kann. Bestes Beispiel, kürzlich die Hochzeit von Taylor Swift und ihrem Travis. Das Medieninteresse war ja riesengroß. Am 3. Juli ging diese Hochzeit über die Bühne, und zu den Feierlichkeiten im Madison Square Garden in New York, da waren so um die 1000 Gäste geladen, und diese Gäste verbreiten ja auch so allerhand Müll. Und schon war wieder eine neue Geschäftsidee geboren. Ein New Yorker Künstler kam im Smoking, als die Party zu Ende war, und er kam mit einer Müllzange und sammelte alles ein, was er so zu greifen bekam. AirPods, Kopfhörer, Plastikbecher, Besteck, Lutscherreste, Zigarettenstummel, Strohhalme, Kaugummis, ja. Und das alles verpackte er in mehrere vorbereitete Müllwürfel mit der Aufschrift Taylor and Travis Wedding. Und vertickte diese doch jeweils für $25 plus Versandkosten. Über $1,200 sind da hängen geblieben. Und stellen Sie sich vor, alles war ausverkauft. Also, darauf muss man erst mal kommen, oder? Ich wollte ja so ein Andenken nicht geschenkt bekommen, aber Interessenten scheint es ja da mehr als genug gegeben zu haben. Da ist uns doch Ihre Musik einiges lieber, oder? Und na klar habe ich sie jetzt dabei. Anti-Hero mit Taylor Swift.
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Boyzone hier in der ARD-Hitnacht. Die irische Boygroup hat ja vor allem in den 90er Jahren so richtig abräumen können. Gerade Halbzeitpause im Viertelfinalspiel Norwegen gegen England. Unentschieden 1:1 geht's für sie in die Kabinen. Und bis zu den Nachrichten bei uns noch Icehouse und zuvor die Beatles.

23:55 Uhr, hier der Verkehrsservice mit einer Gefahrenmeldung. Achtung, ein Falschfahrer auf der A61 Mönchengladbach-Koblenz. Zwischen Kreuz Jackerath und Bettburg kommt Ihnen ein Falschfahrer entgegen. Fahren Sie bitte äußerst rechts und überholen Sie nicht. Auf der A61 Mönchengladbach-Koblenz zwischen Kreuz Jackerath und Bettburg ist ein Falschfahrer unterwegs. Vorsicht in beiden Richtungen.

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1: Um 0 Uhr mit Pokoing Choing. Guten Morgen. Wegen des Eichenprozessionsspinners könnten im Spreewald mehrere Gewässer gesperrt bleiben bis Ende Juli, Anfang August. Das sagte Brandenburgs Infrastrukturminister Krumbach dem RBB. Solange geht nach Einschätzung des SPD-Politikers Gefahr von dem Schädling aus.
2: Jetzt fallen die Äste ab, die fallen auf die Fliese. Und die Haare des Eichenprozessionsspinners sind gefährlich. Menschen können nicht da rein, können die Äste nicht schneiden. Dadurch drohen wiederum Äste auf Personen, die dann sich auf den Wasserstraßen befinden oder auf Schiffe herunterzufallen. Die Gefahr für Leib und Leben der Menschen ist einfach zu groß.
1: Am morgigen Montag will Krumbach zusammen mit Umweltministerin Mittelstädt das betroffene Gebiet besuchen und das weitere Vorgehen besprechen. Anfang kommender Woche soll der Berliner Finanzsenator Evers als neuer CDU-Spitzenkandidat für die Abgeordnetenhauswahl nominiert werden. Der Landesvorstand der Berliner CDU werde am späten Montagnachmittag zusammenkommen, teilte die Partei mit. Evers war am Freitag vorgeschlagen worden, nachdem der regierende Bürgermeister Wegner seinen Rückzug von der Spitzenkandidatur erklärt hatte. Auf der Bahnstrecke zwischen Düsseldorf und Köln fahren nach dem mutmaßlichen Brandanschlag wieder Züge. Die Strecke ist laut der Deutschen Bahn repariert. Am Freitag hatte es an zwei Stellen gebrannt. Dabei wurden mehrere Signalkabel beschädigt. Nah- und Fernzüge mussten umgeleitet werden. Es kam zu Verspätungen und einzelnen Ausfällen. Die Staatsanwaltschaft und die Polizei Köln gehen davon aus, dass die Feuer vorsätzlich gelegt wurden. Es tauchte auch ein mutmaßliches Bekennerschreiben auf. Der Deutsche Fußballbund und der designierte Bundestrainer Klopp haben sich erstmals persönlich zusammengesetzt. Bei den Gesprächen am New Yorker Flughafen sei man sich schnell über die Eckpunkte eines Vertrages einig gewesen, hieß es danach vom DFB. Aus den USA, Desiree Krause.
3: Vorausgesetzt einer Einigung mit Red Bull seien Jürgen Klopp und der DFB zuversichtlich, dass die Verhandlungen erfolgreich abgeschlossen werden und Klopp der neue Bundestrainer wird. Bis 2029 ist er allerdings aktuell noch vertraglich an den Konzern gebunden. Weitere Gespräche folgen kommende Woche, so der DFB in einer Mitteilung.
1: In Miami im US-Bundesstaat Florida läuft gerade das Viertelfinalspiel der Fußball-WM zwischen Norwegen und England. Zu Beginn der zweiten Halbzeit steht es 1:1. Soweit die Nachrichten. 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Das Wetter: in der Nacht klar oder gering bewölkt und trocken, Tiefstwerte 15 bis 11 Grad, derzeit in Frankfurt oder 18 Grad, in Wiesenburg 20, 19 in Berlin-Adlershof und in Kreuzberg 20 Grad. Am Tage viele Sonne, wenig Wolken, 28 bis 31 Grad.
4: Und hier der Verkehrsservice in der ARD-Hitnacht. Immer noch aktuell der Falschfahrer auf der A61 Mönchengladbach-Koblenz. Zwischen Kreuz, Jackerath und Bettburg kommt Ihnen ein Falschfahrer entgegen. Bitte fahren Sie äußerst rechts und überholen Sie nicht. Auf der A61 Mönchengladbach-Koblenz zwischen Kreuz, Jackerath und Bettburg ein Falschfahrer. Vorsicht in beiden Richtungen. Die A1 Hamburg-Lübeck ist in Höhe Barsbüttel wegen eines freilaufenden Rindes gesperrt. Dadurch staut es sich Richtung Lübeck. Die A1 Bremen-Osnabrück ist in Höhe Osnabrück-Nord wegen Brückenbauarbeiten weiterhin in beiden Richtungen gesperrt. Nutzen Sie bitte die eingerichteten Umleitungen. Die A4 Köln Richtung Aachen ist zwischen Frechen-Nord und Kreuzkerpen und auch in der Gegenrichtung zwischen Kreuzkerpen und Köln-Eiffeltor bis zum Montag noch gesperrt. Auf der A5 Frankfurt-Kassel zwischen Frankfurt-Niederrad und Westkreuz-Frankfurt behindert dichter Rauch die Sicht. Bitte schließen Sie die Fenster und schalten Sie die Lüftung ab. Die A30 Bad Oeynhausen-Osnabrück ist zwischen Melle-Ost und West wegen Brückenbauarbeiten noch bis Montag früh in beiden Richtungen gesperrt. Die A37 Hannover Messe Richtung Burgdorf ist zwischen Kreuz Buchholz und Kreuz Hannover Kirchhorst wegen einer Nachtbaustelle noch bis ca. 5 Uhr gesperrt. Und die A516 Richtung Oberhausen ist zwischen Oberhausen Sterkrade und Oberhausen Eisenheim nach einem Unfall nach wie vor gesperrt. Allen unterwegs eine gute Fahrt und kommen Sie gut an Ihr Ziel.
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4: Der Sonntag liegt uns zu Füßen. Für manche der erste Urlaubstag, andere sind längst mittendrin und viele genießen einfach einen freien Tag und einige sind auch schon längst in ihrer Nachtschicht dabei. Sorgen dafür, dass es uns gut geht und für sie auch gleich der erste Song von Donna Summer. She Works Hard for the Money. Willkommen also hier aus dem MDR-Studio in Dresden. Ich bin Heiko Rasch. Kommen Sie weiter gut durch die Nacht.

0:09, hier der Verkehrsservice mit einer guten Nachricht, eine Entwarnung auf der A61 Mönchengladbach-Koblenz. Zwischen Kreuzjagerath und Bettburg ist kein Falschfahrer mehr unterwegs und wir wünschen allen gute Fahrt.

0: Cassebo hier in der ARD-Hitnacht. Sein größter Hit und eine Hommage an die Klassik. 1983 konnte er damit seinen einzigen Nummer-1-Hit landen und den hat er auch noch selbst geschrieben. Kleines Spielchen wieder hier in der ARD-Hitnacht. Sie haben mich jetzt ja in dieser Woche wissen lassen, dass Sie ganz gern mal rätseln. Und ich soll es Ihnen nicht wieder so leicht machen wie das letzte Mal. Na gut, das hatte ich auch versprochen. Also schauen wir schon mal an dieser Stelle auf die nächste halbe Stunde. Da habe ich einen Titel dabei, den ich jetzt schon mal kurz anspiele. Aber wirklich kurz. Mhm. Damit geht es an den Anfang der 80er Jahre. Die Band hatte mit diesem Album ihren größten Erfolg und vielleicht haben Sie ja den Song auch schon erkannt. Eine Sekunde lang. Hier spiele ich ihn nochmal vor. Ja, welchen Titel spiele ich dann in voller Länge und Schönheit, können Sie mich wissen lassen. ard-hitnacht@mdr.de.
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0: Und hier ist Marius Müller-Westernhagen.

Kurz nach halb eins, hier der aktuelle Verkehrsservice in der ARD-Hitnacht. Die A1 Bremen-Osnabrück ist in Höhe Osnabrück-Nord wegen Brückenbauarbeiten noch bis heute Abend 23 Uhr in beiden Richtungen gesperrt. Nutzen Sie bitte die eingerichteten Umleitungen. Die A4 Köln Richtung Aachen ist zwischen Frechen-Nord und Kreuzkerpen und auch in der Gegenrichtung zwischen Kreuzkerpen und Köln-Eiffeltour noch bis morgen gesperrt. A5 Frankfurt Richtung Kassel zwischen Nordwestkreuz Frankfurt und Bad Homburger Kreuz zurzeit 3 Kilometer Stau. Die A30 Bad Oeynhausen Osnabrück ist zwischen Melle Ost und West wegen Brückenbauarbeiten auch noch bis morgen in beiden Richtungen gesperrt. Die A37 Hannover Messe Richtung Burgdorf ist zwischen Kreuz Buchholz und Kreuz Hannover Kirchhorst wegen einer Nachtbaustelle noch bis etwa 5 Uhr gesperrt. Und die A516 Richtung Oberhausen ist zwischen Oberhausen Sterkrade und Oberhausen Eisenheim nach einem Unfall nach wie vor gesperrt. Ihnen allen gute Fahrt. Kommen Sie gut an Ihr Ziel.

So eine Stimme gehört einfach auf die Bühne, oder? Celine Dion gerade gehört. Und schön von ihren Plänen zu hören. In diesem Jahr soll es ja wieder losgehen mit großen Konzerten in Paris. Am 12. September startet sie. Und jetzt war auch zu lesen, dass sie dann diese Konzertreihe dann auch im nächsten Jahr fortsetzen wird. Also drücken wir ihr die Daumen, dass das auch alles gut gelingt. Ja, und den Sound, den kennen Sie auch. 80er Jahre, der King of Disco. Fancy, das war sein allergrößter Hit. Den hat er später dann auch in Deutsch verfasst. Hier aber das Original aus den 80ern, Flames of Love.

0: Cizia hier in der ARD Hitnacht. Tja, und dann kommen wir zur Auflösung. Also für so eine kleine Rätselei ist es ja nie zu spät, wie ich hier merke. Und da sind sie alle noch hellwach. Ein Dankeschön schon mal fürs Mitmachen, fürs zahlreiche Mitmachen. Das Postfach ist voll. Immer noch wird geschrieben. Eine Sekunde reicht aus, dass hier der Funke überspringt. Ja. Eine Sekunde und schon haben Sie die richtige Lösung herausbekommen. Fade to Grey von Visage. Tja, und so viele richtige Lösungen. Also ich habe nur richtige gefunden. Patricia aus Vorpommern hatte die richtige Lösung. Auch hier Sascha aus Neumünster, aus Thüringen. Isabel ist auch mit dabei. Claudia hört uns über BR1, über SWR1 hört uns Mark. Und Wolfgang aus Karlsfeld, auch die richtige Lösung. Olli aus Mechernich, auch die richtige. Thomas aus Mörs am Niederrhein hat schon das letzte Mal in dieser Woche mitgemacht, auch wieder die richtige Lösung. Über Bremen 1 hört uns hier Christoph. Willkommen in der ARD-Hitnacht. Und Tobias aus Osterholz-Scharmbeck bei Bremen auch mit dabei. Also eine riesengroße Fangemeinde hier in der ARD-Hitnacht. Klaus aus Winzen an der Lohe, Jockel aus Melle, richtige Lösung, ohne lange Mail, von Carola aus Osnabrück, lese ich mir dann gleich noch durch. Und Stefan aus Duisburg hat auch die richtige Lösung. Und hier ein Hallo in die Runde von Niki, Philine und Jolene, auch Philine, ja, Denise und Kalle aus Hamburg, Nettelnburg. Willkommen hier in der ARD Hitnacht. Alles die richtige Lösung. Glückwunsch an alle. Und jetzt natürlich der Song in voller Länge und Schönheit. Viele Coverversionen sind ja übrigens aus diesem Song entstanden, weil der Titel hat so einige Künstler auch begeistert, unter anderem eben auch Kylie Minogue oder auch die Pet Shop Boys. Hier habe ich aber das Original von Visage. Die Single erreichte auch in einigen Ländern, darunter in Deutschland und in der Schweiz, die Chartspitze.
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0: Danke fürs Mitmachen.

0:54, hier der Verkehrsservice mit einer Gefahrenmeldung. Achtung, ein Falschfahrer. Ein Falschfahrer auf der B68 Bramscher Straße, Kloppenburg-Osnabrück. Zwischen Achmer und Osnabrück kommt Ihnen ein Falschfahrer entgegen. Fahren Sie bitte äußerst rechts und überholen Sie nicht. Auf der B68 Bramscher Straße, Kloppenburg-Osnabrück, zwischen Achmer und Osnabrück. Ein Falschfahrer. Bitte Vorsicht in beiden Richtungen.

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1: Um 1 Uhr mit Pocoing Choing. Guten Morgen. Wegen des Eichenprozessionsspinners hat das Land einzelne Gewässer im Unterspreewald für den Schiffsverkehr gesperrt. Laut des Brandenburger Umweltministeriums sollen so Beschäftigte und Besucher vor den Gesundheitsgefahren geschützt werden. Wie lange die Sperrung dauern wird, ist noch unklar. Am morgigen Montag wollen Umweltministerin Mittelstädt und Infrastrukturminister Krumbach das betroffene Gebiet besuchen und sich ein Bild von der Lage machen. Die Brennhaare der Raupen können schwere allergische Reaktionen und Atembeschwerden auslösen. Im brandenburgischen Bukow muss das Trinkwasser abgekocht werden. Das hat das Gesundheitsamt des Märkisch-Oder-Landkreises angeordnet. Bislang hat es nur eine Empfehlung dazu ausgesprochen. Axel Hofmann, RBB 24.
2: Vor gut 2 Wochen waren bereits geringe Mengen Kolibakterien im Trinkwassernetz entdeckt worden. Mittlerweile sei die gesamte Ortslage Bukow betroffen, heißt es in der Mitteilung des Landkreises. Deshalb soll zum Trinken, zur Zubereitung von Speisen und zum Zähneputzen ausschließlich abgekochtes Wasser verwendet werden. Menschen mit einem geschwächten Immunsystem, vor allem Senioren und Kleinkinder, sollen bis auf Weiteres sogar auf das Duschen verzichten.
1: Anfang kommender Woche soll der Berliner Finanzsenator Evers als neuer CDU-Spitzenkandidat für die Abgeordnetenhauswahl nominiert werden. Der Landesvorstand der Berliner CDU werde am späten Montagnachmittag zusammenkommen, teilte die Partei mit. Evers war am Freitag vorgeschlagen worden, nachdem der regierende Bürgermeister Wegner seinen Rückzug von der Spitzenkandidatur erklärt hatte. Im Süden Spaniens kämpfen die Einsatzkräfte weiter gegen den großen Waldbrand. Fast 7000 Hektar Land sind abgebrannt, 12 Menschen gestorben. Bundeskanzler Merz hat dem spanischen Ministerpräsidenten Sanchez sein Beileid übermittelt. Anna Mund.
3: Beim Online-Dienst X erklärte er, die Nachrichten über die Feuerkatastrophe in Andalusien sind bestürzend. Er hoffe, dass die vielen Verletzten und Angehörigen der Opfer Trost finden. Der Präsidentschaftsminister der Zentralregierung in Madrid, Bolaños, sagte, Teile des Feuers seien bereits nahezu stabilisiert. Die Lage bleibe aber in einigen Abschnitten schwierig.
1: In Miami im US-Bundesstaat Florida läuft bei der Fußball-Weltmeisterschaft gerade das Viertelfinalspiel zwischen Norwegen und England. Die Partie geht jetzt in die Verlängerung. Nach der regulären Spielzeit stand es 1:1. Soweit die Nachrichten. 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Das Wetter: in der Nacht klar oder gering bewölkt und trocken, Tiefstwerte 15 bis 11 Grad. Derzeit in Potsdam 18 Grad, in Fürstenberg-Havel 15, 18 in Berlin-Adlershof und in Kreuzberg 19 Grad. Am Tage viel Sonne, wenig Wolken, am Nachmittag örtliche leichte Schauer bei 28 bis 31 Grad.
4: Und hier der Verkehrsservice in der ARD-Hitnacht. Die gute Nachricht zuerst: eine Entwarnung auf der B68 Bramscher Straße Kloppenburg-Osnabrück. Zwischen Achme und Osnabrück ist kein Falschfahrer mehr unterwegs. Aber es klemmt auf der A1 Bremen-Osnabrück. Die A1 ist in Höhe Osnabrück-Nord wegen Brückenbauarbeiten noch bis heute Abend 23 Uhr in beiden Richtungen gesperrt. Nutzen Sie hier bitte die eingerichteten Umleitungen. Die A4 Köln Richtung Aachen ist zwischen Frechen-Nord und Kreuzkerpen und auch in der Gegenrichtung zwischen Kreuzkerpen und Köln-Eiffeltour bis morgen gesperrt. Die A5 Frankfurt Richtung Kassel zwischen Nordwestkreuz Frankfurt und Bad Homburger Kreuz zurzeit 2 Kilometer Stau. Die A30 Bad Oeynhausen Osnabrück ist zwischen Melle Ost und West wegen Brückenbauarbeiten noch bis morgen in beiden Richtungen gesperrt. Die A37 Hannover Messe Richtung Burgdorf ist zwischen Kreuz Buchholz und Kreuz Hannover Kirchhorst wegen einer Nachtbaustelle noch bis ca. 5 Uhr gesperrt. Und die A516 Richtung Oberhausen ist zwischen Oberhausen Sterkrade und Oberhausen Eisenheim nach einem Unfall nach wie vor gesperrt. Allen unterwegs, gute Fahrt, kommen Sie gut an Ihr Ziel.
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4: Schön, dass Sie dabei sind. Bis in den Sonntagmorgen hinein blinkt und funkelt es hier im Dresdner MDR-Studio. Und willkommen. Hier weiter eine angenehme Nacht. Ich werde wohl ein paar Mal die Kopfhörer etwas lauter stellen. Hier zum Beispiel für die Pet Shop Boys. Gleich am Anfang dieser Stunde. In den 80er Jahren haben sie ihre Karriere begonnen. Auch eine Weltkarriere gemacht und sind immer noch auf den Konzertbühnen unterwegs. Die Pet Shop Boys, schön, dass Sie dabei sind.

0: Tja, Stevie Wonder hier in der ARD-Hitnacht. Jetzt bin ich gerade hier über unseren Fußball gestolpert. Nicht, dass ich mir das Spiel anschaue, nein, aber ich wollte Ihnen jetzt gerade den richtigen Stand, den augenblicklichen aktuellen Stand übermitteln. Und schwuppdiwupp ist so ein Tor gefallen. Also, Nachspielzeit, das war klar, dass diese Mannschaft, diese Begegnung Norwegen gegen England in die Verlängerung geht. Die hat auch gerade angefangen und gleich nachdem sie angefangen hat, wurde ein Tor geschossen. Und zwar steht es jetzt Norwegen gegen England 1:2.
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Billy Idol hier in der ARD Hitnacht. Ja, Frühjahr, Sommer, Herbst, das ist ja so die Zeit der Gärtner. Immer alle Hände voll zu tun und ganz selten das Gefühl, alles geschafft zu haben. Aber geht es Ihnen auch so? Diese Nacktschnecken verderben einem doch wirklich den ganzen Spaß am Garten, oder? Und haben Sie auch das Gefühl, deren Appetit wird immer größer? Richtige Fressmaschinen sind da unterwegs. Also, wenn da mal einer ein Mittel entwickeln würde, der diese Fressmonster aus den Gärten fernhält, der verdient den größten Preis. Aber womöglich haben Sie dieses Problem im Garten gar nicht, weil die Schnecken alle bei mir sind. Können Sie mir gerne mal schreiben. ard-hitnacht@mdr.de. Sie wissen doch, geteiltes Leid ist halbes Leid. Und Elisabeth hat uns hier geschrieben, Elisabeth aus Tarsdorf, vielen

0: Sie legen derzeit einfach Kühlakkus in die Boxen und darauf eine Fliese und die Tiere legen sich dann gern auf diese kühle Stelle. Und schon ist die Hitze leichter zu ertragen für alle Kaninchen. Also es gibt ja eine Menge Kaninchenzüchter im Land und darüber hinaus. Eine dufte Idee, finde ich, von Elisabeth. Vielen Dank für Ihre Zeilen.
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0: 1:30 Uhr, ein Gruß an alle Autofahrer und Lkw-Fahrer, die gerade unterwegs sein müssen. Hier der aktuelle Verkehrsservice in der ARD-Hitnacht. Die A1 Bremen-Osnabrück ist in Höhe Osnabrück-Nord wegen Brückenbauarbeiten noch bis etwa 23 Uhr heute Abend in beiden Richtungen gesperrt. Nutzen Sie bitte die eingerichteten Umleitungen. Die A4 Köln Richtung Aachen ist zwischen Frechen-Nord und Kreuzkerpen und auch in der Gegenrichtung zwischen Kreuzkerpen und Köln-Eiffeltour bis morgen gesperrt. Die A30 Bad Oeynhausen-Osnabrück ist zwischen Melle-Ost und West wegen Brückenbauarbeiten bis morgen in beiden Richtungen gesperrt. Die A37 Hannover-Messe Richtung Burgdorf ist zwischen Kreuz Buchholz und Kreuz Hannover-Kirchhorst wegen einer Nachtbaustelle noch bis ca. 5 Uhr gesperrt. Und die A516 Richtung Oberhausen ist zwischen Oberhausen-Sterkrade und Oberhausen-Eisenheim nach einem Unfall nach wie vor gesperrt. Allen unterwegs eine gute und hoffentlich auch entspannte Fahrt.
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0: James Blunt hier in der ARD Nacht. Und jetzt klein, aber oho, Susi Quattro ist an der Reihe. Ja, da gibt es ja wohl keinen Zweifel. Ihre Berufung ist die Bühne, die Musik, von der sie ja auch schon seit Kindertagen begeistert ist. Es soll ein Auftritt von Elvis Presley gewesen sein, wo sie gesagt hat, hey, das will ich auch. Und damals war sie 5 Jahre jung und schon mit 8 stand sie ja dann zum ersten Mal auf der Bühne, gemeinsam mit ihrem Vater, der auch in einer Band spielte. Immer noch begeistert von der Musik nahm sie klassischen Klavierunterricht und Gitarre spielen hat sie sich dann selbst beigebracht und damit rockt sie ja heute noch die Bühne. Hier ist sie, Susi Quattro.
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Gleich 2:10. Tja, bis zu den Nachrichten noch Tears for Fears, Erasure und zuvor noch ein Motivationssong von 2014. Ja, da war doch noch was. Genau, 2014, da sah die Fußballwelt für uns noch anders aus. Da ist unsere Nationalelf mit der Siegertrophäe heimgekommen und passend hatte ja da in dem Jahr auch Andreas Burani eine Single vorgestellt, die von der ARD zur Berichterstattung auch verwendet wurde. Und das, da passte einfach alles. Die Menschen fühlten sich mitgerissen und die Siege unserer Mannschaft, ja, die gaben auch dem Song eine gewisse Dominanz. Schließlich wurde der Song ja dann auch die meistverkaufte Single des Jahres und für Andreas Burani selbst auch der größte Hit. Und da schauen wir nochmal auf. Das Ergebnis müsste doch jetzt rum sein. Im Spiel Norwegen gegen England, ja, das Spielende ist ran und 1:2 gewinnt England. Also England 2:1 hat das Spiel gewonnen. Glückwunsch.

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1: Um 2 Uhr mit Pocoing Choing. Guten Morgen. Wegen des Eichenprozessionsspinners könnten im Spreewald mehrere Gewässer bis Ende Juli, Anfang August gesperrt bleiben. Das sagte Brandenburgs Infrastrukturminister Krumbach dem RBB. So lange geht nach Einschätzung des SPD-Politikers Gefahr von dem Schädling aus.
2: Jetzt fallen die Äste ab, die fallen auf die Fliese. Und die Haare des Eichenprozessionsspinners sind gefährlich. Menschen können nicht da rein, können die Äste nicht schneiden. Dadurch drohen wiederum Äste auf Personen, die dann sich auf den Wasserstraßen befinden oder auf Schiffe herunterzufallen. Die Gefahr für Leib und Leben der Menschen ist einfach zu groß.
1: Die Berliner CDU will morgen ihren neuen Spitzenkandidaten für die Wahl zum Abgeordnetenhauswahl aufstellen. Nachdem der regierende Bürgermeister Wegner am Freitag seine Kandidatur zurückgezogen hat, will der Landesvorstand der Partei Finanzsenator Evers nominieren. Tilman Büttenbender, RBB 24.
3: Die Partei hofft, dass Evers die Trendwende schafft und verlorenes Vertrauen zurückgewinnen kann. Die Nominierung des 46-Jährigen als Spitzenkandidat durch den Landesvorstand ist reine Formsache. Ein Parteitag wäre nicht mehr notwendig. Könnte aber stattfinden, um Evers einen großen Auftritt mit entsprechender Inszenierung zu ermöglichen.
1: Auf der Bahnstrecke zwischen Düsseldorf und Köln fahren nach dem mutmaßlichen Brandanschlag wieder Züge. Die Strecke ist laut der Deutschen Bahn repariert. Am Freitag hat es an 2 Stellen gebrannt, dabei wurden mehrere Signalkabel beschädigt. Nah- und Fernzüge mussten umgeleitet werden, es kam zu Verspätungen und einzelnen Ausfällen. Die Staatsanwaltschaft und die Polizei Köln gehen davon aus, dass die Feuer vorsätzlich gelegt wurden. Es tauchte auch ein mutmaßliches Bekennerschreiben auf. Die iranischen Revolutionsgarden haben die Straße von Hormus wieder gesperrt. Dies gilt laut iranischen Staatsmedien bis auf Weiteres. Zuvor habe die Armee Warnschüsse auf ein Schiff abgefeuert, das eine unerlaubte Route befahren habe. Bis zum Ende der US-Interventionen in der Region werde man keinem Schiff mehr die Durchfahrt gestatten, hieß es in der Erklärung der Revolutionsgarden. Vorher hatte im Oman Irans Außenminister Araghchi Gespräche über den Schiffsverkehr in der Meerenge geführt. Eine Einigung gab es den Angaben zufolge nicht. England steht im Halbfinale der Fußball-Weltmeisterschaft. Das Team von Trainer Thomas Tuchel gewann in Miami gegen Norwegen mit 2:1 nach Verlängerung. Soweit die Nachrichten. Weitere Meldungen aus Berlin und Brandenburg auf rbb24.de. Das Wetter: in der Nacht klar oder gering bewölkt und trocken, Tiefstwerte 15 bis 11 Grad, derzeit in Perleberg 15 Grad, 19 Grad in Berlin-Kreuzberg. Am Tage viel Sonne, wenig Wolken, am Nachmittag örtlich leichte Schauer bei 28 bis 31 Grad.
4: Und hier der aktuelle Verkehrsservice in der ARD-Hitnacht. Die A1 Bremen-Osnabrück ist in Höhe